0: Unter anderem die EU-Kommission und der Bundesverband der Verbraucherzentralen fordern, dass das auch bei uns eingeführt wird. Für die Menschen in Kanada wird der Ontario-See weiterhin genau so heißen. Der kanadische Premier Carney akzeptiert die Namensänderung nicht. US-Präsident Trump hatte wegen des Zollstreits mit Kanada den Grenzsee Lake Ontario in Lake America umbenannt. Carney schreibt in einem Posting, dass der Name Ontario älter ist als die Unabhängigkeitserklärung der USA und von den Ureinwohnern Kanadas stammt. Seit dem Scheitern der Handelsgespräche zwischen den USA und Kanada hat sich der Streit zwischen den beiden Ländern deutlich verschärft. Die Bundeswehr lässt in den kommenden Jahren rund 300 neue Gebäude bauen. Die Verträge dazu wurden heute am Dienstsitz des Bundesverteidigungsministeriums in Bonn unterzeichnet. Von dort berichtet Dietmar Dörner.
1: Die Bundeswehr investiert für die rund 300 neuen Bauten 4,6 Milliarden Euro. Geplant sind Kompaniegebäude mit Lehrsälen für Soldatinnen und Soldaten, Waffenkammern und Unterkünfte mit mehr als 54.000 Betten, teilte die Bundeswehr heute in Bonn mit. Mit dem Bau der ersten Gebäude soll noch in diesem Jahr begonnen werden. Die Bundeswehr begründet die Notwendigkeit der neuen Gebäude unter anderem damit, dass durch den neuen Wehrdienst zukünftig mehr Soldatinnen und Soldaten gebraucht werden.
0: Wenige Tage vor der Landtagswahl in Sachsen-Anhalt hat CDU-Chef Merz eine Koalition mit der AfD ausgeschlossen. Er hat RTL gesagt, durch die engen Beziehungen zu Russland gefährde die AfD die innere und äußere Sicherheit Deutschlands. Und die AfD sage selbst, dass sie die CDU vernichten und das System Deutschland zerstören wolle. Raus aus dem Euro, raus aus dem Binnenmarkt. Eine Zusammenarbeit mit solch einer Partei sei unmöglich, so Merz. Die Europäische Raumfahrtagentur hat einen neuen Wettersatelliten ins All geschickt. Das hat der Raketenbetreiber Arianespace bestätigt. Der Satellit soll Warnungen vor Stürmen und Sturzfluten verbessern und bei der Überwachung von Waldbränden helfen, vor allem in Europa und Nordafrika. Dafür soll er aus 36.000 Kilometern Höhe Bilder auf die Erde schicken. Das Wetter in Deutschland. In der Nacht kräftige Schauer und Gewitter bei 20 bis 15 Grad. Tagsüber kann es auch Unwetter geben mit Starkregen, Hagel und Sturmböen. Die Zeit? Es ist gleich 2.03 Uhr.
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3: Vorsicht, Saarpfalzkreis auf der Landesstraße zwischen Rubenheim und Erfweile-Rehlingen liegen umgestürzte Bäume. A6 Mannheim-Saarbrücken in Höhe Krumbachtalbrücke in beiden Richtungen Behinderungen durch Brückenarbeiten bis Anfang 2028. A8 Pirmasens Richtung Saarlouis zwischen Zweibrücken, Ernstweiler und ein Ödbaustelle bis Anfang 2028. A8 Saarlouis-Pirmasens zwischen Mörchweiler und Friedrichsthal-Bildstock in beiden Richtungen Behinderungen an einer Baustelle bis voraussichtlich 30. September. Geblitzt wird unter anderem in Nunkirchen am Felswäldchen, auf der A6 Saarbrücken Richtung Kaiserslautern in Höhe Saarbrücken-Vechingen und auf der A8 Saarlouis Richtung Pirmasens in Höhe Sulzbachtalbrücke.
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5: 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Und dann haben wir das PPPPP, das ist das perfekt fantastisch polierte Popnacht-Package. Das würde ich euch ja gerne übergeben. Würde mir das eine Freude bereiten. Also möchtet ihr ein Popnacht-Package gewinnen, dann gerne 07221 2011 bemühen, diese Ziffernfolge ins Smartphone tippen, vorher aber rasieren, respektvoll Hallo sagen. 07221 2011.
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1: Oh, wir drehen an dem Rad der Zeit. Heute an diesem 28.08., wenn man zurückdreht. Was war denn da so alles los? Dani aus der Rhön, aus Poppenhausen. Guten Morgen.
2: Ja, guten Morgen, Mann.
1: So, du bist kräftig aktiv im Garten noch um diese Zeit und gräbst was
2: bin,
1: um?
2: Ich bin echt noch recht kräftig aktiv. Ich habe hinterm Haus noch ein bisschen rumgewühlt.
1: Aha.
2: Erdbewegung.
1: Warum? Erzähl.
2: Hinterm Haus standen ganz viele Fichten, die wurden jetzt gefällt.
1: Aha.
2: Und ich möchte mir da einfach ein schönes Häuschen, ein Holzhäuschen, eine Gartenhütte hinbauen.
1: Ja.
2: Und da müssen die Wurzeln raus.
1: Ach so, und das machst du nachts um diese Zeit um 2.12 Uhr. Macht man nichts anderes wie Fichtenwurzeln entfernen. Sind die Wurzeln einer Fichte auch so weit ausgeflattert, sage ich mal, dass sie dann so 2 Kilometer weiter beim Nachbargrundstück eventuell noch rauskommen?
2: 2 Kilometer nicht, aber tatsächlich Flachwurzler.
1: Ja.
2: Bis zur Hauswand.
1: Okay, ja, dann hoffentlich fällt das Haus nicht um, wenn du dann entwurzelst.
2: Ne? Nein, auf keinen Fall.
1: Na gut, ich bin mal gespannt auf die Gartenhütte, wenn die fertig ist. So, da kommen die beiden Fragen. Heute vor genau 63 Jahren, da wurde die Kompaktkassette vorgestellt. Hat tatsächlich Philips erfunden, damals auf der Funkausstellung vorgestellt in Berlin 1963, die Kassette. Also die Jüngeren haben es vergessen, die Älteren können es auch nicht mehr nachvollziehen, dass es das mal gab. Also die
2: Kassette, die man mit Bleistift gedreht hat.
1: Mit Bleistift, genau. Und jetzt wollte ich von dir wissen, da gab es irgendwann mal so ein tragbares, portables Kassettenteil, ein Abspielgerät, wie hat man das denn genannt? A, Pocket Player, Little Music Box oder Walkman?
2: Also vor dem Walkman gab es einen Kassettenrekorder.
1: Also, ja, genau. Walkman.
2: Dann ist es der Walkman.
1: Ah, ja, gut, du kannst es auch so rumdrehen. Genau, erst kam die Wurzel, dann der Baum. 40 Jahre ist es her, vor 40 Jahren gab es diesen Song hier. Graceland, Paul Simon. Und welches Zuhause hat Paul Simon denn da besungen? Von welchem verstorbenen Künstler besang er das Zuhause? Von Michael Jackson, Elvis Presley oder Freddie Mercury?
2: Graceland.
1: Und?
2: Das ist, aus dem Ort, aus dem ich komme, würde ich sagen, nachdem er unser Dorf besucht hat, hätte er in the Ghetto gesungen. Aber das war Elvis Presley.
1: Elvis Presley, jawohl. Und damit hast du dir ein Pop-Nacht-Package verdient. Viel Spaß beim Entwurzeln deines Baumbestandes. Und wir hören uns bald mal wieder, liebe Dani. Ein Paket geht raus.

Golden Summer. David Puentes und Loy, neuer Hit Golden Summer. Haben wir gerade gehört hier in der Popnacht. 20 nach 2 ist es schon. Vorsicht. Auf der A67 Darmstadt in Richtung Mannheim, da liegen mehrere Bäume auf der Autobahn zwischen Funkstadt und Gernsheim. Bitte vorsichtig fahren.

0: der Popnacht direkt aus der Cloud. So, das Mikrofon hat der Michel wieder runtergelassen. Wir haben Stephanie Kahrs, die hat eine WhatsApp-Audio geschickt, die ist unterwegs auf der A7.
1: Hallo Ben.
0: Ja.
1: Auf der B3 von Rade bis zur A7 ist ein Schwertransport, der nicht überholt werden kann.
0: Ja, danke, danke.
1: Einen schönen Abend noch.
0: Ja, ist denn schon Abend? Na gut, komm gut an, liebe Stephanie, du bist Mitarbeiterin der Minute und als Mitarbeiterin der Minute hat sie natürlich irgendwas auszusuchen. Also muss nicht, aber sie hat sich einen schönen Song ausgesucht von Charlotte Cardin. The Way We Touch. Habt ihr noch was gesehen auf der Straße oder das nicht hingehört? 07221 2011.

0: Es ist 2.32 Uhr.
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2: Heute ist es erst wolkenverhangen und es regnet zum Teil noch. Auch Blitz und Donner können vereinzelt dabei sein. Nach ein paar überwiegend trockenen Stunden mit ein paar Sonnenfenstern sind am Nachmittag erneut Schauer und Gewitter unterwegs, die stellenweise heftig ausfallen können. Es wird nicht mehr so warm, bei 20 bis 25 Grad ist Schluss.
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3: Vorsicht Saarpfalzkreis auf der Kaiserslauterer Straße. Zwischen Wald, Moor und Bruchhof liegen umgestürzte Bäume. A6 Mannheim-Saarbrücken in Höhe Grumbachtalbrücke, in beiden Richtungen Behinderungen durch Brückenarbeiten. Bis Anfang 2028. A8 Pirmasens Richtung Saarlouis zwischen zwei Brücken, Ernstweiler und ein Ödbaustelle. Bis Anfang 2028. Geblitzt wird unter anderem in Nunkirchen am Felswäldchen. Auf der A6 Saarbrücken Richtung Kaiserslautern in Höhe Saarbrücken-Fechingen. Und auf der A8 Saarlouis Richtung Pirmasens in Höhe Sulzbachtalbrücke.
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0: Und die am meisten unterschätzte Höchsttemperatur heute in Deutschland in Ulstrupfeld in Schleswig-Holstein. Da bekommen wir 20 Grad. Hier ist die Popnacht. Mein Name Ben Streubel. Okay.

0: Adele und hello. You say hello, I say goodbye. Hier ist die Popnacht. Heute gibt's ja noch diese fantastische Mondfinsternis. Wenn man sie sieht, und Kai aus Ilmenau in Thüringen, der hat sich einigermaßen vorbereitet, den habe ich ja gestern schon beauftragt. Er ist dann der Mondbeobachter für Thüringen. Guten Morgen, Kai.
1: Und guten Morgen.
0: Du hast auf jeden Fall schon mal ein Foto geschickt. Ich sehe dieses schöne, was ist das, ein Teleskop oder ist das eine Bodenluftrakete, die du da aufgebaut hast?
1: Nee, ist ein Teleskop. Also, okay. Selber zusammengebaut. 20 Minuten habe ich gebaut.
0: Sieht gefährlich aus. Hast du extra bestellt?
1: Doch, das hatte ich mir im Sommer mal bestellt. So einfach zu meinem Geburtstag habe ich gedacht, da habe ich mal eine Bierhose runtergelassen und ein Teleskop bestellt. Sehr und dann wollte ich eigentlich zur Sonnen- und Finsternis schon, aber da darf man, brauchst du so Spezialfolie, genau. Die habe ich nicht.
0: Nee, also jetzt ist ja nichts mit Brille und so, brauchst du
1: nicht. Nee, ach, das ist doch, ist alles Mondlicht ist doch entspannt.
0: Erzähl mal, was siehst du denn schon so ein bisschen? Hast du überhaupt freie Sicht? Ich glaube, ist alles bewölkt, ne?
1: Also ja, um 1.30 Uhr bis 2 Uhr war Vollmond, knalle, schön groß. Und da habe ich dann entschieden, jetzt baue ich das Ding zusammen. Und als ich es fertig hatte, zog so Nebel vor. Und jetzt ist er komplett weg. Aha. Und ich hoffe aber, ich weiß ungefähr, wo er hinzieht. Ich habe mir das ja gestern Nacht schon mal angeguckt. Und da habe ich jetzt das Teleskop auf so einen schönen, bequemen Sessel gestellt. Und ich muss nur noch eine Tür aufmachen. Und dann habe ich direkt eine Luftlinie zum Mond eigentlich.
0: Ich sehe das schon. Also du bist sehr gut vorbereitet auf jeden Fall. Und diese grüne Tür ist das. Wer hat die denn so grün gestrichen eigentlich?
1: Das ist so. Alle Fensterrahmen sind hier. Ich muss mir vorstellen, das ist wie so ein Wintergarten. Ach, die ganze Hotellobby. Früher war sogar das Dach verglast.
0: Merkwürdiges
1: und da konnte man
0: grün.
1: Dem Schnee beim Rutschen zugucken. Ja, ja. Das war
0: das
1: cool.
0: Wie in so einer Schule so.
1: Wie bei Bares für Rares, da sind die auch immer in so einem Walzwerk, die haben auch genau dieselben Türen, das ist wahrscheinlich dieselbe Firma gewesen.
0: Lieber Kai, du beobachtest weiter die Situation und hältst uns auf dem Laufenden. Ich bin sehr gespannt, was du da mit deiner Bodenluftrakete rausholst noch dann in den nächsten Stunden. Um 4.35 Uhr so ungefähr geht das ja so richtig.
1: Geht's los, ne? Genau, bis 6 Uhr soll es dann am Tief, aber dann ist ja schon glockenhell, also wir sind um 6 schon
0: auf
1: hell.
0: Auf jeden Fall hier eine ganze Weile zusammen und werden auch zum Ende dieser Show eine sehr schöne Dark Side of the Moon-Geschichte hören von Pink Floyd, finde ich, in der ganz langen Version von zwei Stunden.
1: Das machen wir
0: auf jeden Fall. Ist doch klar.
1: Bis dahin noch ein Kaffee und ein bisschen Musik.
0: Mach mal.
1: Tschüss.

0: Sean Mullins in der Popnacht.
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2: Da ist er wieder. Jürgen, der hat ja gestern ausgerufen, er macht eine ABBA-Woche. Also hat sich in sein Kellerstudio eingeschlossen und sehr viele Songs von ABBA aufgenommen. Und die besten hat er mir jetzt eben gerade geschickt. Also einer ist The Winner Takes It All. Kennt ihr natürlich auch alle in der Version von Jürgen, aber wahrscheinlich noch nicht. Er möchte ja bald ein großer Star sein und auf den großen Bühnen stehen dieser Welt.
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2: Aha.
3: But I was a fool, playing by the rules, the good way for
2: 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Der Refrain, der kommt, der Refrain.
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2: Und?
3: And someone lay down there, loses someone dear.
2: Ich glaube, er hat sich verloren.
3: The winner takes it all.
2: So ist es.
3: The loser has to fall.
2: Oh, Jürgen, eine fantastische Version. Der Star im Keller wird fortgesetzt.
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Leakage flow, leakage in der Popnacht, das ist der neue von Somber. My body isn't ready. Und Vorsicht auf der A61 Ludwigshafen Richtung Koblenz. Da gab es einen Unfall zwischen Rastplatz Trollmühle und Dorsheim. Ist noch nicht gesichert. Bitte vorsichtig fahren. 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
1: Um 3 Uhr mit Lydia Wagner. Die Regierungsfraktionen von Union und SPD wollen Deutschland bis Jahresende widerstandsfähiger machen. Das steht in einer Absichtserklärung, die bei der Klausurtagung in Münster verabschiedet worden ist. Heute sollen die Beratungen mit Beschlüssen zu Ende gehen. Zu innerer Sicherheit und zum Fahrplan für die Reformen in den Bereichen Rente, Pflege und Einkommensteuer. Georg Schwarte über das Treffen in Münster.
2: Das Treffen der Fraktionsspitzen dient vor allem der Vergewisserung des gegenseitigen Vertrauens. Das, sagte SPD-Fraktionschef Mirsch, sei die Basis für alles, was für die schwarz-rote Koalition jetzt in turbulenten und polarisierenden Zeiten anstehe. Neben dem Mercedes-Chef sind am zweiten Tag auch die IG Metall-Vorsitzende Benner sowie der Bischof von Münster, der neue Vorsitzende der Deutschen Bischofskonferenz, zu Gast auf der Klausur.
1: Die EU-Kommission erwartet vom Facebook-Mutterkonzern Meta einen besseren Jugendschutz auf seinen Plattformen, auch in Europa. Meta hat sich in den USA zu weitreichenden Änderungen verpflichtet. Die EU-Kommission fordert beispielsweise Zeitlimits für Minderjährige bei der Nutzung von Facebook und Instagram, das Ausblenden von Likes und das Verbot von Beauty-Filtern. Auch der Bundesverband der Verbraucherzentralen sieht das ähnlich. Nach der verheerenden Sturzflut am Himalaya steigt die Zahl der Toten auf fast 400. Hilfskräfte suchen weiterhin nach mindestens 1.300 Menschen in Tibet und Nepal. Darunter sind auch viele ausländische Touristen. Aber auch die Überlebenden brauchen dringend Hilfe. Das hat Thomas Meyer von der Hilfsorganisation Humedica dem ZDF gesagt.
3: Am dringendsten würde ich sagen, ist momentan Wasser und Sheltermaterialien, also alles, um Unterkünfte temporär zu machen. Wir brauchen Hygieneartikel. Alles, was diese Leute hatten, ist nicht mehr da. Wir schauen gerade nach Kleidung und Waschartikel, also Wasser und Sanitation, von Seife bis zum Handtuch, bis zur Zahnbürste.
1: Meyer sagte auch, bis jetzt habe man noch keine Chance, zu den Menschen in den abgeschnittenen Gebieten durchzukommen. In der Fußball-Champions League spielt der FC Bayern zu Hause gegen Arsenal London und muss unter anderem zu Manchester United und Atletico Madrid. Das ist bei der Auslosung in Monaco rausgekommen. Stuttgart spielt unter anderem gegen Inter Mailand und Atletico Madrid, Borussia Dortmund gegen Arsenal und Aston Villa. Und Leipzig muss gegen Real Madrid und die beiden Manchester-Clubs ran. Das Wetter in Deutschland. In der Nacht breiten sich von Westen und Südwesten bis zur Elbe kräftige Schauer und Gewitter aus bei 20 bis 15 Grad. Tagsüber kann es auch Unwetter geben mit Starkregen, Hagel und Sturmböen. Höchstwerte 20 bis 31 Grad. Die Zeit, es ist 3.03 Uhr.
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5: Saarpfalzkreis, die Landesstraße. Zwischen Breitfurt und Mimbach ist in beiden Richtungen gesperrt. A8 Pirmasens Richtung Saarlouis zwischen Zweibrücken, Ernstweiler und ein Ödbaustelle bis Anfang 2028. A8 Saarlouis-Pirmasens zwischen Mörchweiler und Friedrichsthal-Bildstock in beiden Richtungen Behinderungen an einer Baustelle bis voraussichtlich 30. September. Geblitzt wird unter anderem in Nunkirchen am Felswäldchen, auf der A6 Saarbrücken Richtung Kaiserslautern in Höhe Saarbrücken-Fechingen und auf der A8 Saarlouis Richtung Pirmasens in Höhe Sulzbachtalbrücke.
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7: 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Und heute werde ich zum letzten Mal für diese Woche über Deutschland fliegen und in Meiningen landen neben der Backstube von Eckhard Holland Kunz. Er spielt einen Song. Erkenne ich den Titel, erspiele ich euch die wertvollen Backwaren. Und wenn ich versage, dann zieht er mich nochmal jetzt kurz vorm Wochenende dann in seiner Backstube und ich muss da mitbacken. Das werde ich zu verhindern wissen mit eurer Hilfe als Telefonjoker in 7 Minuten.
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0: Lenny Kravitz und The Tremmer. Hier ist die Popnacht.
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0: Da hat er nochmal die Möglichkeit, mich in seiner Backstube reinzuzerren. Unser Bäckermeister, ich bin gelandet neben seiner Backstube. Was zischt denn da? Hallo, Bäcker?
2: Ja, Benny Bär.
0: Ja,

0: gestern hatte ich Besuch vom Bodensee.
1: Oh.
0: Olada Trier, die Sängerin vom Bodensee.
1: Naja.
0: Die tanzt wie eine wilde Fee.
1: Das war eher gerade Königssee.
0: Und aus welchem Lied war das?
1: Das Kids, die Sängerin vom
0: Kids,
1: Königssee.
0: Genau, der ja, Kids, genau. Ja, die, der Julius und die, ja, die Annefried ja, waren bei mir. Mit dem Tandem.
1: Mit Tandem, mit dem Fahrrad?
0: Ja, ich war total beeindruckt.
1: Wahnsinn. Und die sind komplett gefahren, also vom Bodensee bis zu dir nach Meiningen?
0: Ja, ja, das Ziel Tandem ist allerdings nicht, war nicht meine Bäckerei, das Ziel ist St. Peter-Ording.
1: Okay, und wie viele Stunden waren sie bis zu dir unterwegs?
0: 4 Tage sind sie unterwegs.
1: Boah, naja, gut, das ist beim Tandem.
0: Aber so ein Tandem, das habe ich mir ja auch immer gewünscht, weil meine Frau, die fährt ja nicht mit mir Rad.
1: Ja.
0: Aber dann müsste sie mit.
1: Dann könntest du ja mal so ein bisschen trampeln lassen. Man denkt das. Ich bin einmal Tandem gefahren. Man denkt, man könnte sie gehen lassen oder einfach so tun, als ob. Aber das merkt der andere.
0: Meinst du?
1: Ja, ja,
0: ja, ich würde dann so anstrengende Geräusche und mir mich immer mit so einer Wasserpistole ein bisschen einsprühen, dass es aussieht, wie wenn ich schwitzen würde.
1: Ja, du brauchst einen Beiwagen, wo jemand drin sitzt, der vielleicht da ein bisschen Wasser gibt.
0: Ja,
1: ne?
0: Das kann passieren.
1: So was. Welches Instrument hören wir denn?
0: Ja, ich habe ja doch ein bisschen Angst. Ich werde heute noch mal die Trumpet spielen.
1: Okay, gut. Dann machen wir noch 2 schöne Songs vorher. Einmal Ray Garvey und Imran mit Rivers und Ray mit diesem Song, der nicht mehr aus

0: Neue Hit von Ray Garvey und Imran Rivers hier in der Popnacht.
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0: Und da spielt er nochmal auf der Trompete, heute auf der Trumpet, der Eckhard Holland Kunz. Und wenn ich den Song erkenne, spiele ich euch die wertvollen Backwaren, versage ich, muss ich mitbacken. Also Eckhard, ich bin vorbereitet mental.
2: Ich auch. Es kommt den Julius, dein Lieblingssong.
0: Aha.
2: Ja, bei dem haben die Moderatoren manchmal ein bisschen Schweißperlen auf der Stirn, wenn sie ihn ansagen müssen. Ist ein Zungenbrecher.
0: Israel Kamakiwo.
2: Ja, sowas ähnliches.
0: Okay. Mhm.
2: Ich spiele dir jetzt den Mittelteil aus diesem Song vor. Konzentration, Priatore.
0: Gut.

0: da.
1: Ja, eiskalt erwischt.
0: Aber es gibt ja noch einen Telefon-Joker. So, denn hier. Hallo, hier ist die Popnacht. Wer ist da? Hallo? Hallo? Hallo? Hallo? Hörst du mich?
2: Guten Morgen.
0: Ah, ja, ja, ja, guten Morgen.
1: Guten Morgen.
0: Wer bist denn du?
2: Guten Morgen, Edgar.
0: Wer bist du?
1: Ja. Ich bin zwar nicht der Edgar, aber ich bin der Eckhard. So.
2: Das Lied heißt, mein Name ist KI.
0: Aha, ach, das
1: und ich will nach Hause.
0: Ja.
2: Wer bist das Lied heißt,
0: ja.
2: Komm unter meine Decke.
0: Ach so. Ja, aber nicht mit dir. Ne? So, ruf bitte nie wieder an. Ich weiß nicht, wer du bist. Ich weiß nicht, wo du wohnst. Ich weiß nur, in diesem Moment geht der Himmel auf. Marlon Brando geht mit dem Arm nach unten, reißt dir das Smartphone aus der Hand. Ruf bitte nie wieder an. Edgar hatte dich genannt.
1: Das, ich hab Angst.
0: Das ist wirklich nicht lustig.
1: So,
0: das wäre ein guter Name für dich. Für die neue Bäckerei, wenn sie umgenannt wird. Edgar. So, bei Edgar. Das war aber von Chumbawamba. Tap Thumping. Jawohl. Was bekommt denn der Erste, der in deine Backstube reinbrüllt? Popnacht.
1: Es gibt heute, solange sie noch Berliner heißen, drei Berliner. Es kann ja sein, nächste Woche muss ich sie Amerikaner nennen. Also, es gibt heute drei Berliner.
0: Drei Berliner beim Edgar, genau.

Junge, denk an morgen. Apache 207, es ist jetzt 3.28 Uhr. Vorsicht bitte auf der A7. Kassel in Richtung Fulda. Da liegt ein Metallrohr auf der Autobahn zwischen Homberg und Bad Hersfeld West. 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

0: Es ist 3.31 Uhr.
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2: Heute ist es erst wolkenverhangen und es regnet zum Teil noch. Auch Blitz und Donner können vereinzelt dabei sein. Nach ein paar überwiegend trockenen Stunden mit ein paar Sonnenfenstern sind am Nachmittag erneut Schauer und Gewitter unterwegs, die stellenweise heftig ausfallen können. Es wird nicht mehr so warm, bei 20 bis 25 Grad ist Schluss.
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3: Saarpfalzkreis, die Landesstraße. Zwischen Breitfurt und Mimbach ist in beiden Richtungen gesperrt. Habkirchen, die Zweibrücker Straße, Fechingen-Mimbach ist zwischen Blieskasteler Straße und im Eck wegen eines Feuerwehreinsatzes in beiden Richtungen gesperrt. A6 Mannheim-Saarbrücken in Höhe Grumbachtalbrücke, in beiden Richtungen Behinderungen durch Brückenarbeiten. Bis Anfang 2028. A8 Pirmasens Richtung Saarlouis zwischen Zweibrücken, Ernstweiler und ein Ödbaustelle. Bis Anfang 2028. Geblitzt wird unter anderem in Nunkirchen am Felswäldchen, auf der A6 Saarbrücken Richtung Kaisers Lautern in Höhe Saarbrücken-Fechingen und auf der A8 Saarlouis Richtung Pirmasens in Höhe Sulzbachtalbrücke.
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0: Und die am meisten unterschätzte Höchsttemperatur heute in Hessen, in Kubach. Da bekommen wir 26 Grad. Hier ist die Popnacht. Ich bin Ben Streubel.

0: Dusk Till Dawn in der Popnacht. So, jetzt muss es hier mal ein bisschen mystisch werden. So klingt der mystische Mond, sagen zumindest führende Produzenten, die es so genannt haben, hier diese Musik. Caro Knape aus dem ARD-Popnacht-Team. Guten Morgen, liebe Caro.
1: Guten Morgen.
0: So, wir sind ja alle schon ein bisschen gespannt auf das, was am Himmel passieren wird, denn heute ist ja Mondfinsternis. In einer Stunde um 4.33 Uhr ist dann die entscheidende Zeit. Mit ein bisschen Glück, also wenn keine Wolken am Himmel sind, dann kann man die auch sehen. Was ist das für eine besondere Mondfinsternis diesmal?
1: Naja, also wir hatten ja vor kurzem erst die Sonnenfinsternis und man muss sagen, die beiden Phänomene, die hängen tatsächlich auch zusammen, weil meistens kommt es in den 2 Wochen vor oder nach einer Sonnenfinsternis dann zu einer Mondfinsternis. Heute ist es soweit, auch wenn es nur eine partielle Mondfinsternis ist. Die entsteht übrigens, weil Sonne, Erde und Mond genau auf einer Achse liegen und der Vollmond dadurch in den Schatten der Erde kommt. Am Himmel erscheint dann zwischen 4.33 Uhr und 6.13 Uhr heute immer weniger vom Mond. Das Ganze manchmal so ein bisschen rötlich.
0: Soweit mal der Plan. Weil aber heute Nacht ja fast überall Schauer unterwegs sind, wird es schwer, diese Mondfinsternis ja auch zu beobachten. Wer hat denn da die besten Chancen?
1: Also in Niedersachsen ist das zum Beispiel die Gegend vom Osnabrücker Land bis zur Weser. Auch in Richtung Harz sieht es ganz gut aus und vielleicht auch Richtung Vorpommern. Denn da sind bis kurz vor 6 die Schauer wahrscheinlich weg. In Schleswig-Holstein und Hamburg gibt es dagegen kaum Chancen. Auch in Mecklenburg-Vorpommern sind laut Wettervorhersage zu viele Wolken am Himmel. In Stuttgart gibt es noch ein ganz anderes Problem. Um 6.13 Uhr, wenn es die maximale Finsternis geben soll, ist der Mond nur kaum noch über dem Horizont zu sehen. Da sollen Mofi-Fans sich besser einen hohen Punkt aussuchen, wenn sie überhaupt eine Chance haben wollen. Denn gegen 6.40 Uhr geht der Mond ja auch schon wieder unter. Grundsätzlich ist wichtig, je weiter westlich der Beobachtungsort liegt, desto länger bleibt der Mond nach dem Maximum noch über dem Horizont zu sehen. Ein freier Blick in Richtung Westen bis Südwesten ist also schon mal gut. Wenn trotzdem gerade Regen ist, hilft das natürlich wenig.
0: Tja, also die partielle Mondfinsternis beginnt in circa einer Stunde, also um 4.33 Uhr. Und wenn ihr irgendwo einen guten Blick habt, lasst es uns wissen. Schickt mal vielleicht ein Foto. Wir haben ja schon Kai gehört aus Ilmenau vor einer Stunde. Der hat da ein Riesenteleskop aufgebaut und wartet darauf, hat aber auch Wolken. Also vielleicht sieht es bei euch besser aus. Dann gerne 07221 2011 bemühen. WhatsApp schicken, ein schönes Bild, ich halte es auch hoch. Oder ihr beschreibt es mal für alle anderen, die nichts sehen. Hier ist die Popnacht am Freitag.

0: Rodrigo und Drop Dead in der Popnacht.
1: Oh, por favor, deja tu mensaje después de escuchar el tono. Si necesitas volver a grabar, presiona la tecla numeral.
0: Es no problema. Para mí. Sí. Ok. Vale. Das ist in Kolumbien gewesen. Da habe ich gerade mal versucht, eine Verbindung aufzubauen. Das hat aber nicht funktioniert. Zu Carina. Die hat aber sehr schöne Fotos geschickt aus Kolumbien. Das ist jetzt 20.48 Uhr. Und auch da kann man die Mondfinsternis so gegen Mitternacht, schreibt sie, wohl ganz gut sehen. Und die bereiten sich da auch vor. Da haben freie Sicht zum Himmel. Also wenn ihr irgendwo bewölkten Himmel habt, Private Jet und dann irgendwie mit einer Rakete im Antrieb nach Kolumbien. Cartagena soll ganz schön sein.

Shout to the top. Hier in der Popnacht, es ist 3.52 Uhr, zwei Gefahrenstellen. Ein Tier liegt auf der A27 Bremerhaven in Richtung Bremen zwischen Hagen und Utlede und Gegenstände auf der A7 Hannover in Richtung Hamburg zwischen Großburg-Wedel und Rastplatz Springhorst. Die Popnacht mit Tate McRae und Greedy. Yeah.

Muse, Undisclosed Desires. Oh, wir haben noch ein Happy Birthday, ein schnelles Happy Birthday. Happy Birthday. Happy Birthday, liebe Lara. Happy Birthday to you. Lara feiert den 27. Geburtstag in Bremen, gerade mit einer Mondparty, obwohl sie also keine gute Sicht zum Mond hat. Aber sie stellen die Mondlandung von 1969 so ein bisschen nach. Ne? Das ist auch eine schöne Idee. Es geht, glaube ich, mit Alufolie geht das ganz gut. The Eagle Has Landed. Also diesen Song würde sie gerne hören. Schicke ich mal nach Bremen. En vogue, don't let go in der Popnacht.

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1: Um 4 Uhr mit Lydia Wagner. Die Regierungsfraktionen von Union und SPD wollen Deutschland bis Jahresende widerstandsfähiger machen. Das steht in einer Absichtserklärung, die bei der Klausurtagung in Münster verabschiedet worden ist. Heute sollen die Beratungen mit Beschlüssen zu Ende gehen, zur inneren Sicherheit und zum Fahrplan für Reformen in den Bereichen Pflege, Einkommensteuer und auch Rente. Dazu hat Unionsfraktionschef Frei im ZDF gesagt:
2: Es soll überhaupt niemand bestraft werden, sondern es geht am Ende darum, dass wir trotz demografischem Wandels unserer Gesellschaft ein Rentensystem haben, das am Ende für alle Menschen gute Ergebnisse bringt. Und das bedeutet eben, dass die Kosten des demografischen Wandels am Ende nicht bei einer Generation hängen bleiben dürfen, sondern dass wir die gesamte Gesellschaft da mit in Anspruch nehmen müssen.
1: Das Treffen in Münster soll die Arbeit der Regierung in den nächsten Monaten vorbereiten. Der Bundesvorstand der Grünen kommt heute zu einer Klausur zusammen. Dabei soll es hauptsächlich um den Klima- und Hitzeschutz gehen. Und die Grünen kritisieren, dass die Bundesregierung auf ihrer Klausur in dieser Woche keine Beschlüsse dazu gefasst hat. Oliver Neuroth berichtet aus Berlin.
3: Grünen-Chefin Brandner wirft der schwarz-roten Koalition Arbeitsverweigerung vor. Aus ihrer Sicht muss die Regierung mehr für die Klimaanpassung tun. Es geht um Hitzeschutz in Städten und Gemeinden, mehr Grünflächen und mehr Schutz für besonders gefährdete Menschen. Nach neuen Zahlen des Robert-Koch-Instituts sind bis Mitte August 15.800 Menschen durch Hitze gestorben. Die Grünen verweisen auch auf Berechnungen von Greenpeace, wonach die Folgen des Hitzesommers in diesem Jahr Schäden für die Volkswirtschaft in zweistelliger Milliardenhöhe verursacht haben.
1: Die chinesischen Behörden befürchten, dass es im Grenzgebiet zwischen Tibet und Nepal weitere Überflutungen geben könnte. Der See, der sich durch die Sturzflut gebildet habe, wachse wegen des Dauerregens an, heißt es. Wenn er über die Ufer trete, könnte es weitere Schäden im Katastrophengebiet geben. Das schreibt eine staatliche chinesische Nachrichtenagentur und beruft sich auf das Wasserministerium. Durch die verheerende Sturzflut am Himalaya sind mehr als 400 Menschen gestorben. Mindestens 1.300 weitere werden vermisst. Die Europäische Fußballunion UEFA bereitet eine Strafanzeige gegen FIFA-Chef Infantino vor. Wegen der Pläne, Teile der WM an private Investoren zu verkaufen, wirft sie ihm kriminelle Misswirtschaft vor. Das steht in einem Dokument, das dem Sportinformationsdienst vorliegt. Außerdem fordert der Verband weiterhin Infantinos Rücktritt. Das Wetter in Deutschland. Die Tiefstwerte liegen aktuell noch bei 20 bis 15 Grad. Tagsüber Schauer und Gewitter. Es kann auch Unwetter geben mit Starkregen, Hagel und Sturmböen. Und die Zeit, es ist gleich 4.03 Uhr.
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5: Saarpfalz-Kreis, die Landesstraße. Zwischen Breitfurt und Mimbach ist in beiden Richtungen gesperrt. Habkirchen, die Zweibrücker Straße, Fechingen-Mimbach, ist zwischen Blieskasteler Straße und im Eck wegen eines Feuerwehreinsatzes in beiden Richtungen gesperrt. A8, Pirmasens Richtung Saarlouis, zwischen Zweibrücken, Ernstweiler und ein Ödbaustelle, bis Anfang 2028. Geblitzt wird unter anderem in Nunkirchen am Felswäldchen, auf der A6 Saarbrücken Richtung Kaiserslautern in Höhe Saarbrücken-Fechingen und auf der A8 Saarlouis Richtung Pirmasens in Höhe Sulzbachtalbrücke.
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6: 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Ich habe noch ein Popnacht-Package. Das nehme ich mit ins Wochenende. Das dürft ihr euch hier abholen. Oder ich bring's vorbei oder lass es eben vorbeibringen unter 07221 20. Es geht um zwei Hits, die heute Geburtstag feiern, die Nummer 1 Hits waren auf diesem Planeten oder auch außerhalb des Sonnensystems. Also, welche beiden Songs erkennt ihr da, wenn die schnell an euch vorbeirauschen? In wenigen Minuten das Rätsel.
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0: Don't you? Pussycat Dolls in der Popnacht.
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0: Dos Hits, die beiden Hits, die heute Nummer 1 Hits waren an diesem 28.8. Die hört ihr jetzt sehr schnell an euch vorbeirauschen. Welche beiden Songs sind denn das? Und zwei erkannt, das ist gut. Dann seid ihr ganz nah dran am Popnacht-Package 07221 2011. Nennt mir die Lösung und ich mache einen Knicks für euch.

DJ Goja und Jason Derulo mit Melody. So ein neuer Hit hier in der Popnacht. Vorsicht, es brennt ein Fahrzeug auf der A2 Dortmund in Richtung Hannover zwischen Bad Nenndorf und Wunstorf. Kohlenfeld, ein brennendes Fahrzeug auf der Fahrbahn. Und nach diesem kultischen Song hier von Eric Carmen, Hungry Eyes, lösen wir unser Rätsel auf. Welche beiden Songs haben denn da heute Geburtstag und waren Nummer 1 Hits?

0: Politischer Song von Eric Carmen.
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0: Welche beiden Songs sind denn das, die jetzt schnell an euch vorbeirauschen? Zwei Hits in einer Sekunde, die Nummer 1 Hits des 28.8. Skip. Tobi lebt in Schöngau. Guten Morgen, Tobi.
2: Guten Morgen.
0: Und welche Songs waren's?
2: Das war einmal Culture Beat mit Mr. Wayne und einmal Oliver Murs, My Heart Skips a Beat.
0: Ah ja, das hast du mal locker erkannt, ne? Du bist doch quasi DJ in deinem Baustellenfahrzeug, mit dem du rumfährst. Hast du ein schönes Auto mit so einem gelben Licht, was blinkt?
2: Genau.
0: Oh, sehr fein. Und was ist genau der Job, den du heute Nacht machst?
2: Kontrolle von Baustellen, ob die Materialien richtig stehen, ob die Verkehrssicherheit einfach gegeben ist, dass die Fahrzeuge richtig durch die Baustellen geleitet werden.
0: Ja, dass die Pylone, dass die noch ordentlich da überall aufgebaut sind. Und
2: genau.
0: Was man ja manchmal auch so sieht, das sind, wenn sich so Fahrbahnmarkierungen verschieben, wo man dann also voll die Panik bekommt, wenn man da irgendwie auf einer Überholspur ist, wird die Spur immer kleiner. Sind das auch Sachen, die du dann bemängelst und wo du dann auch mal sperrst und sagst, muss man nochmal neu kleben?
2: Genau, also wir bemängeln das und geben das einfach an die Kunden weiter, die dann die Markierung neu anbringen.
0: Ja, ist wahrscheinlich durch die Hitze, ist es öfter passiert auch in diesem Jahr, ne?
2: Das genau, durch die Hitze, durch den Regen, durch die LKWs, die drüber fahren, löst sich das ganze Zeug und biegt dann auf der Straße quer
0: rum. In welchem Umkreis fährst du heute Nacht rum?
2: Umkreis München.
0: Ja, gut. Und ist bisher alles soweit irgendwas gemeldet, wo du dich drum kümmern musst, was wir gleich hier weitergeben können, dass sich andere dann auch vorsichtig benehmen auf der Autobahn? Gibt es irgendwas?
2: Nee, soweit sah es heute noch gut aus. Gut.
0: Tobi, komm gut an und gut durch die Nacht und in den Tag rein natürlich mit deinem Job. Ich schicke dir ein Pop-Nacht-Package nach Schöngau.
2: Gut, danke.
0: Ciao, ciao.

4.27 Uhr ist es. Vorsicht auf der A620 Saarlouis in Richtung Saarbrücken. Da steht ein Fahrzeug ohne Licht. Wer macht denn sowas? Zwischen Saarbrücken, Schönbach und Güdingen.

0: 4.30 Uhr.
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3: Heute ist es erst wolkenverhangen und es regnet zum Teil noch. Auch Blitz und Donner können vereinzelt dabei sein. Nach ein paar überwiegend trockenen Stunden mit ein paar Sonnenfenstern sind am Nachmittag erneut Schauer und Gewitter unterwegs, die stellenweise heftig ausfallen können. Es wird nicht mehr so warm, bei 20 bis 25 Grad ist Schluss. Am Samstag ist es erst oft freundlich und meist trocken, später ziehen mehr Wolken und einzelne Schauer heran. In den Folgetagen bleibt es leicht wechselhaft mit Sonne, Wolken und einzelnen Schauern.
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4: Vorsicht bitte auf der A620 Saarlouis Richtung Saarbrücken. Zwischen Saarbrücken-Schönbach und Güdingen steht ein unbeleuchtetes Fahrzeug. Saarpfalzkreis, die Landesstraße. Zwischen Breitfurt und Mimbach ist in beiden Richtungen gesperrt. Habkirchen, die Zweibrücker Straße, Fechingen-Mimbach ist zwischen Blieskasteler Straße und im Eck wegen eines Feuerwehreinsatzes in beiden Richtungen gesperrt. Geblitzt wird unter anderem in Nunkirchen am Felswäldchen, auf der A6 Saarbrücken Richtung Kaiserslautern in Höhe Saarbrücken-Fechingen und auf der A8 Saarlouis Richtung Pirmasens in Höhe Sulzbachtalbrücke.
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0: Und die am meisten unterschätzte Höchsttemperatur heute auf Amrum, da bekommen wir 20 Grad, aber genauso auch auf Norderney. Hier ist die Popnacht. Mein Name, Ben Sträubel.
5: Ey,

0: Die Popnacht ist hier. Heute ist eine Mondnacht. Also 4.33 Uhr, das war vor 5 Minuten, da war angeblich dann doch der Beginn dieser Mondfinsternis. Und wer es sehen kann, ist natürlich glücklich. Iris, die hat geschrieben, auch Fotos geschickt, ich weiß nicht, wo das ist, aber da verschwindet der Mond so langsam. Dann aus Berlin, Emmy hat auch geschrieben und auch Fotos geschickt. Hier in Berlin ist der Vollmond jetzt verschwunden, aber ich sehe da auch einige Wolken. Und dann haben wir ja einen Mondbeobachter, der ein riesen Fernrohr sich noch besorgt hat in Ilmenau. Kai, guten Morgen nach Thüringen.
1: Guten Morgen, ich mache gerade hier die Tür auf und dann gehe ich auch gleich wieder rein, weil es regnet und pisst mir so ins Gesicht. Das ist eklig.
0: Hast gar nichts mitbekommen von der Mondfinsternis. Du warst der
1: Mond. Gar nicht. Es ist total dunkel. Der Mond ist an der Stelle zwar da, aber man sieht ihn nicht. Und das Teleskop steht jungfräulich noch nicht in Benutzung gewesen auf einem schönen gepolsterten Stuhl. Jetzt kann ich mir eigentlich nur noch für die letzte Amtshandlung was wünschen.
0: Was denn?
1: So, als Wiedergutmachung. Na, hier von Pink Floyd, Dark Side of the Moon oder so?
0: Das ganze Album.
1: Nein! Such dir ein schönes Lied aus.
0: Was passt für alle, die jetzt keinen Mond hatten und die ihn gesehen haben, die können vielleicht auch mit den Gefühlen was anfangen, was da transportiert wird in den Hits. Und na gut, also würde ich mal sagen, wenn du so einforderst, ja.
1: Ich würde mich freuen. Und
0: mich dann auch nach Kündigung durchführt, das ist alles in Ordnung. Dann
1: mache ich.
0: Wir können dann gemeinsam das Teleskop verkaufen. Was hat es denn gekostet? 4.000, 5.000 Euro, so wie es aussah?
1: Das war günstig geschossen.
0: Na gut. Was machst du denn da? Schiebst du irgendwie einen Sarg?
1: Ich stehe an der Tür und gucke jetzt und es regnet mir so ins Gesicht.
0: Ach, das ist das, ja.
1: Aber jetzt mach ja die Tür zu. Ja.
0: Gut, ich kümmere mich für alle jetzt um Dark Side of the Moon, mein lieber Kai, ja, und dann wünsche ich dir jetzt noch viel Spaß im Trockenen. Mach die Tür zu, okay? Komm wieder rein.
1: Ich guck nochmal, das ist dann alles.
0: Tschüss.

0: Kultischer Song, Everybody Dance Now.
1: Gonna make you sweat. Oh, so klingt's gerade auf Rügen, als Didi unterwegs am Meer. Wow. So habt ihr auch mal einen Eindruck. Das klingt so, als wäre er gerade untergetaucht. Aber motiviert auch ein bisschen für den Tag, ne? Wenn man schon eben keinen Mond sehen kann, keine Mondfinsternis beobachten kann, dann geht man halt mal unter Wasser, ne? Machst du richtig, Didi. Hier ist die Popnacht.

0: Giant Rooks und Slow Dance hier in der Popnacht. So, dann begeben wir uns mal hier zum Soundtrack der Mondfinsternis, auf die dunkle Seite des Mondes, auf die Dark Side of the Moon. Kai hat's eingefordert und da hat er natürlich vollkommen recht. Und KI, was machst du noch?
1: Nach Haus.
0: Okay.
1: Nach Haus.
0: Na, da komme ich mit, ne? Schuhe habe ich angezogen, Lichtstimmung auf OP. Ich gucke mir auch noch ein bisschen Restbestände an, was ich sehen kann. Ich bin Ben Sträuble. Schönes Leben in Deutschland.

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2: Um 5 Uhr mit Lydia Wagner. Wer direkt zu einem Facharzt geht und nicht vorher noch zum Hausarzt, sollte bestraft werden. Das findet Ärztepräsident Reinhardt. Er hat den Funke-Zeitungen gesagt, wer sich nicht an sinnvolle Spielregeln halte, sollte erleben, dass er im Zweifel länger wartet. Geldstrafen schlägt Reinhardt erstmal nicht vor. In letzter Konsequenz schließt er sie aber auch nicht aus. Hintergrund ist, dass die Bundesregierung eine neue Regelung einführen will, bei der erstmal alle wieder zur Hausärztin oder zum Hausarzt gehen sollen und dort zur richtigen Stelle vermittelt werden. In Flensburg geht es heute darum, wie sich Deutschland besser vor Drohnen schützen kann. Bundesinnenminister Dobrindt hat mehrere EU-Amtskollegen nach Flensburg eingeladen, um gemeinsam zu überlegen. Bianca Schwarz berichtet von dort.
3: Sie wollen im Schwerpunkt über die Gefahr von Drohnen sprechen und wie man sie abwehrt. Aber es geht auch um Desinformationskampagnen aus dem Ausland, um Cyberbedrohungen und um die Sicherheit der kritischen Infrastruktur. Dazu gehören beispielsweise Stromleitungen durch die Ostsee, aber auch See- und Flughäfen. Gemeinsam soll überlegt werden, wie kann man sich besser schützen, wo kann man voneinander lernen und an welchen Stellen ist eine engere Zusammenarbeit sinnvoll, zum Beispiel bei Frühwarnsystemen oder gemeinsamen Drohnenabwehrübungen.
2: Die Regierungsfraktionen von Union und SPD wollen Deutschland bis Jahresende widerstandsfähiger machen. Das steht in einer Absichtserklärung, die bei der Klausurtagung in Münster verabschiedet worden ist. Heute sollen die Beratungen mit Beschlüssen zu Ende gehen, zur inneren Sicherheit und zum Fahrplan für die Reformen in den Bereichen Rente, Pflege und Einkommensteuer. Georg Schwarte über das Treffen.
4: Das Treffen der Fraktionsspitzen dient vor allem der Vergewisserung des gegenseitigen Vertrauens. Das, sagte SPD-Fraktionschef Mirsch, sei die Basis für alles, was für die schwarz-rote Koalition jetzt in turbulenten und polarisierenden Zeiten anstehe. Neben dem Mercedes-Chef sind am zweiten Tag auch die IG Metall-Vorsitzende Benner sowie der Bischof von Münster, der neue Vorsitzende der Deutschen Bischofskonferenz, zu Gast auf der Klausur.
2: Die Europäische Raumfahrtagentur hat einen neuen Wettersatelliten ins All geschickt. Das hat der Raketenbetreiber Arianespace bestätigt. Der Satellit soll Warnungen vor Stürmen und Sturzfluten verbessern und bei der Überwachung von Waldbränden helfen. Vor allem in Europa und in Nordafrika. Dafür soll er Bilder auf die Erde schicken. Das waren die Nachrichten mit Lydia Wagner.
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6: Boah, hat das bei euch auch so runtergeschüttet heute Nacht? Das gibt's vielleicht später nochmal. Heute Morgen immer mal wieder noch Regen und teilweise auch Gewitter möglich. Später kriegen wir auch mal eine trockene Phase, bevor dann am Nachmittag nochmal eine Pulle Regen mit Gewitter runterkommt. Dazu 20 bis 25 Grad maximal.
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6: Hallo zusammen, es ist 5.03 Uhr und ihr habt freie Fahrt auf den Straßen. Wenn ihr aber irgendwas gesehen habt, dann meldet uns gerne alle Staus, Blitzer und Verkehrsbehinderungen unter der 0800 700 8000. Kommt gut durch.
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6: Es ist Freitagmorgen, es ist noch dunkel, die Augen sind noch schwer, aber das Wochenende steht bevor und die SR1 Morning Show ist auch am Start. Guten Morgen.
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Benson Boone mit Sorry, I'm Here for Someone Else. Eure S1 Morning Show ist am Start. Freitagmorgen im Saarland, es ist 5.19 Uhr und es hat ganz schön runtergemacht heute Nacht. Heute Vormittag könnte das wieder passieren. Regen und teilweise auch Blitz und Donner sind möglich. Dann kriegen wir im Laufe des Tages eine trockenere Phase, bevor es dann am Nachmittag wieder zu Schauern und teilweise auch zu Gewittern kommen kann. Das Ganze bei 20 bis 25 Grad. Und wir genießen jetzt erstmal den Morgen mit Dua Lipa, Break My Heart.

0: ist immer so intensiv, ne? Der Dermot Kennedy Funeral in der SR1 Morning Show. Nicht weniger intensiv ist Bruno Mars mit diesem Hit Grenade. Den hören wir gleich. Jetzt ist es 5.30 Uhr. Und wir schauen mal gemeinsam bei SR1, was heute wichtig wird. Im Saarland, in Deutschland und in der Welt. Die Zahl der Toten nach der Sturzflut im Himalaya steigt auf über 470. Und mehr als 1400 Menschen werden noch vermisst. Die Behörden warnen davor, dass der Regen in der Region zu weiteren Erdrutschen führen könnte. Regionalverband Saarbrücken wird SHG Hauptanteilseigner. Der Verband übernimmt weitere 45% der Anteile der Saarland Heilstätten GmbH und zahlt dafür 2,7 Millionen Euro. Nach einem Gerichtsurteil muss die Deutsche Rentenversicherung ihre Anteile abgeben. Trump ordnet Umbenennung des Ontario-Sees an. Er soll ab sofort Lake America heißen. Der kanadische Premierminister Carney wies diesen Schritt zurück und verwies darauf, dass der Name älter sei als die USA. Namenhafte Gegner in der Fußball-Champions League. Dortmund bekommt es unter anderem mit Inter Mailand und Arsenal London zu tun. Bayern München trifft ebenfalls auf Arsenal und dann noch auf Atletico Madrid. Leipzig spielt bei Real Madrid und Manchester United und der VfB Stuttgart tritt gegen Atletico, Inter und Galatasaray Istanbul an. Mehr Infos gibt's auch in einer halben Stunde bei uns in den Nachrichten und natürlich jederzeit zum Nachlesen und Hören in der ARD Sounds App bei SR1.
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0: Boah, das hat ganz schön runtergemacht heute Nacht. Bei den einen mehr, bei den anderen weniger. Aber die Polizei musste über 30 Mal ausrücken. Wir haben gerade nochmal nachgefragt, was da heute Nacht so los war. Die haben uns gesagt, ja, im Saar-Pfalz-Kreis war es wohl besonders heftig. Da sind auch einige Bäume umgestürzt. Ein paar Dächer sind auch abgedeckt worden. Also war schon ein bisschen was los. Heute Vormittag kann es auch wieder Regen und teilweise Gewitter geben. Dann kriegen wir so eine trockene Phase. Und dann am Nachmittag kommt dann die nächste Ladung Regen mit möglicherweise auch ein bisschen Gewitter runter und dazu heute Temperaturen zwischen 20 und 25 Grad.
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0: Die Straßen sind aber soweit frei aktuell, aber es blitzt in Neunkirchen in der Wellesweiler Straße. Kommt gut durch.
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0: Und mit ganz viel guter Musik jetzt in dieser halben Stunde, damit ihr maximal befreit und beschwingt in diesen Freitagmorgen startet. Tame Impala mit Dracula. Und jetzt wie versprochen, the one and only Bruno Mars.
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0: wunderschönen guten Morgen zusammen mit der SR1 Morning Show. Caroline hat uns gerade einen Blitzer gemeldet. Guten Morgen.
1: Guten Morgen. Es steht ein Blitzeranhänger in Kirkel-Limbach am Ortseingang von Kirkel kommend auf der Windschnur.
0: Dankeschön fürs Durchgeben.
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3: Damit der Flohmarktbesuch Spaß macht, beachte Lektion 1. Kauf schon ganz früh die schönsten Sachen günstig ein, wenn die Händler gerade erst aufbauen. Lektion 2. Baue jetzt deinen eigenen Stand auf und verkaufe diese Sachen alle zum doppelten Preis. Lektion 3. Damit es sich wirklich nach Flohmarkt anfühlt, schlendere über das überfüllte Gelände, vorbei an vollgesabberten Stramplern, angelaufenem Tafelsilber, an Kindern, die unvollständige Spielesammlungen verkaufen, Künstlerinnen, die selbst getöpferte Türstopper verkaufen und an zwielichtigen lauten Händlern, die nagelneue iPhones verkaufen.
4: Ist ganz neu, ist gerade reingekommen, das iPhone 2.
3: Und Lektion 4, investiere all deine Einkünfte in ein Gemälde von Van Gogh.
5: Das ist wirklich ein Original, habe ich aus Holland.
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0: wunderschöner, so richtig fröhlicher Song von Gracie Abrams. That's so true in eurer SR1 Morning Show. Vorsicht bitte auf der Landstraße zwischen Mettlach und Losheim. In beiden Richtungen ist eine ungesicherte Unfallstelle. Mensch hat das runtergemacht heute Nacht bei vielen von euch, oder? Also die Polizei, haben wir gerade nachgefragt, ist so 30 Mal ausgerückt, vor allem im Saar-Pfalz-Kreis. Da war ein bisschen was los, da waren auch Bäume umgestürzt und so. Und es wurde ja auch einiges vorbereitet, weil wir nicht wussten, wie heftig das Unwetter werden sollte. Die Opernfestspiele am Saar-Polygon zum Beispiel sind abgesagt worden. Aber ich glaube, man kann zusammenfassen, vieles ist relativ glimpflich ausgegangen. Heute Morgen kann es auch immer mal wieder regnen. Am Nachmittag sind auch nochmal Gewitter möglich. Dazwischen haben wir ein paar trockene Phasen, aber insgesamt wird das dann doch ein relativ nasser Tag bei Temperaturen zwischen 20 und 25 Grad. Startet gut rein in diesen Freitagmorgen mit SR1.
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1: mit Luisa Oberhauser.
2: Viele Tote und Vermisste in Nepal. Mehrere Einsätze wegen Gewitter. Das Wetter im Saarland, meist Regen bis 25 Grad. 6 Uhr. Nach der Sturzflut in China und Nepal haben die Behörden bisher 472 Tote gemeldet. Wie die nepalesische Polizei mitteilte, wurden über 1500 Menschen gerettet, viele von ihnen verletzt. 1400 Menschen gelten noch als vermisst. Laut Polizei wird es noch Tage dauern, bis sie einen vollständigen Überblick über die Vermissten und Toten hat. Wie kann sich Deutschland besser vor Drohnen schützen? Innenminister Dobrindt trifft sich in Flensburg heute mit EU-Kollegen, die sich mit hybriden Bedrohungen auskennen. Für SR Info Bianca Schwarz.
3: Die Innenminister und Staatssekretäre kommen größtenteils aus den nordischen und baltischen EU-Staaten. Sie wollen im Schwerpunkt über die Gefahr von Drohnen sprechen und wie man sie abwehrt. Aber es geht auch um Desinformationskampagnen aus dem Ausland, um Cyberbedrohungen und um die Sicherheit der kritischen Infrastruktur. Dazu gehören beispielsweise Stromleitungen durch die Ostsee, aber auch See- und Flughäfen. Gemeinsam soll überlegt werden, wie kann man sich besser schützen, wo kann man voneinander lernen und an welchen Stellen ist eine engere Zusammenarbeit sinnvoll, zum Beispiel bei Frühwarnsystemen oder gemeinsamen Drohnenabwehrübungen.
2: Angesichts der niedrigen Füllstände der Gasspeicher fordern die Grünen die Bundesregierung zum Handeln auf. Der Energiepolitiker Kellner sagte, die Regierung müsse einen Gipfel zur Versorgungssicherheit einberufen. Es brauche schnelle Lösungen, sonst werde der Winter teuer für Industrie und Haushalte. Aus seiner Sicht ist unklar, wie die Speicherziele vor der Heizperiode erreicht werden sollen. Kellner verwies darauf, dass die Füllstände der Gasspeicher derzeit bei 52% liegen. Nach einer Verordnung müsse es Anfang November 70% sein. Er warf Bundeswirtschaftsministerin Reiche, CDU, vor, alle Warnungen seit einem halben Jahr zu ignorieren. Beim Ausbau des Hotels Scheidberg bei Wallerfangen zu einem Wellnessresort gibt es Verzögerungen. Das hat der Saarlouer Landrat Patrick Lauer dem SR bestätigt. Der Investor wollte dennoch an den Plänen festhalten. Für SR Info Lea Kielnecker.
4: Der Grund dafür, dass das Wellnessresort nicht wie geplant bis Ende des Jahres fertig wird, sei, dass es so lange gedauert hätte, den Bebauungsplan aufzustellen. Erst Ende Juni hat die Gemeinde Wallerfang das Baurecht für das Projekt geschaffen. Jetzt liegt der Ball beim Investor, der Interspar-Gruppe aus Stuttgart. Diese müsste jetzt einen Bauantrag stellen, was sie laut Lauer für die nächsten Wochen angekündigt hat. Der Antrag muss dann noch genehmigt werden, dann kann der Bau losgehen. Gerüchten, dass das Projekt gescheitert sei, widerspricht Lauer. Immerhin habe der Investor bereits einen sechsstelligen Betrag am Scheidberg investiert und erste Arbeiten vorgenommen. Sollte es doch noch dazu kommen, dass der Investor aussteigt, sei laut Lauer zumindest kein finanzieller Schaden für die Steuerzahler entstanden.
2: Der Regionalverband Saarbrücken will weitere Anteile an der Saarland-Heilstätten GmbH, kurz SHG, übernehmen. Dafür hat die Regionalversammlung grünes Licht gegeben. Mit über 86% wäre der Regionalverband dann Hauptanteilseigner an der SHG. Diese hält mehrere Kliniken in der Region. Der Regionalverband wird Anteile der deutschen Rentenversicherung im Wert von etwa 2,7 Millionen Euro kaufen. Wegen eines schweren Gewitters über dem Saarland musste die Polizei in der vergangenen Nacht mehr als 30 Mal ausrücken. Laut eines Sprechers der Polizei waren die Einsatzkräfte insbesondere im Saar-Pfalz-Kreis gefordert. Dort waren mehrere Bäume umgestürzt und zum Teil Dächer abgedeckt worden. Verletzt wurde dabei niemand. In Habkirchen war es zwischenzeitlich zu einem Stromausfall gekommen. Dort war laut Polizei wohl ein Blitz in ein Trafohäuschen eingeschlagen. Das Versorgungsunternehmen hat den Schaden aber mittlerweile wieder behoben. Und das waren die Nachrichten mit Luisa Oberhauser. 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
6: Es regnet erstmal bei uns im Saarland. Im Laufe des Vormittags kommen dann ein paar trockene Phasen dazu. Spätestens zum Nachmittag dann wieder neue Regenschauer möglich. Auch Gewitter sind dabei. 20 bis 25 Grad heute maximal.
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7: Guten Morgen zusammen. Es ist 6.04 Uhr. Auf der A1 Saarbrücken Richtung Trier zwischen Nonnweiler-Primstal und Nonnweiler-Bierfeld. Da sind Gegenstände auf der Fahrbahn. Außerdem auf der Landstraße zwischen Mettlach und Losheim in beiden Richtungen eine ungesicherte Unfallstelle. Die neuesten Blitzer stehen am Ortseingang von Kirkel, wenn ihr aus Limbach kommt, und in Neunkirchen in der Wellesweiler Straße.
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1: Guten Morgen.
6: Die Lichter gehen an im Saarland, die ersten Duschen laufen.
1: Ja, und die ersten Kaffeemaschinen laufen im Zweiklang mit den Duschen. Und der Soundtrack für genau diesen Moment, der kommt von uns.
6: Chaperone. Good luck, Babe. In eurer SR1 Morning Show.
1: Guten Morgen.
6: Mach's an.

0: Oh, das ist so ein lässiger Soundtrack von Mike Posner. I took a bill.
1: Ja, voll.
0: A pill in Ibiza. Guten Morgen.
1: A bill bestimmt auch.
0: A bill wahrscheinlich auch.
1: In Ibiza. Schönen guten Morgen. Vor uns liegt ein richtig cooles Fußballwochenende. Es ist immer noch total verrückt. Die SV Elversberg spielt einfach zum ersten Mal in der ersten Fußball-Bundesliga.
0: Und wir stimmen uns auf diesen historischen Moment ein mit der Frau, die Fußballhymnen quasi im Blut hat. Ja, das Shakira!
1: Kann man total auf die SV Elversberg übertragen, ne? Shakira hat ja mit Dai Dai den Titelsong zur WM geliefert und gleichzeitig auch mal eben so den Sommerhit des Jahres rausgehauen.
0: Hey Leute, damit kann auch morgen in Elversberg nichts mehr schief gehen.
1: Wir werden versuchen, jetzt den Vibe zu übertragen. Schönen guten Morgen.
0: Guten Morgen.
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0: macht aufstehen, so macht Zähneputzen, so macht sich fertig machen richtig Spaß mit der S1 Morning Show und der besten Musik hier. 6.19 Uhr.
1: Auf geht's in den Freitag mit 20 bis 25 Grad maximal heute. Erstmal sehr regnerisch, dann kommen ein paar trockene Stunden und dann spätestens am Nachmittag sind wieder neue Schauer und auch Gewitter möglich.
2: Okay, krass, Alter.
1: Das war jetzt nicht die allererste Reaktion von Marc-André aufs Wetter, sondern auf das Kinderzimmer von Olivia.
0: Ja, ich hab's mir schon schlimm vorgestellt, aber boah, das war schon Endgegner, ne? Also,
1: für Eltern oft normaler Anblick. Aber gut, wir haben dich ja ausgeliehen zum Aufräumen und du warst eben bei Olivia 12 Jahre bei Hermes Keil.
2: Was sind denn das hier für Papierschnipsel?
3: Die sind vom Schredder.
2: Ah, okay. Und das liegt jetzt hier auf dem Boden, weil...
3: ich es noch nicht weggeräumt habe.
2: Aha. Hast du hier auch sowas wie einen Mülleimer?
3: Ach ja, unter meinem Schreibtisch.
2: Ja, den holen wir doch vielleicht jetzt mal, sonst
3: ja,
2: kommen wir hier
3: ist
2: nicht weit.
3: Idee.
2: Der Mülleimer ist natürlich voll, der müsste jetzt geleert werden. Kriegen wir das hin?
3: Ja.
2: Olivia hat jetzt gerade den Müll weggebracht. Das ist auch dringend nötig. Hier liegen immer noch 1000 Papierschnipsel und ganz viele Klamotten rum. Okay, krass, Alter.
4: So, man kann ja wieder gehen. Das ist wunderbar. Es sieht ordentlich aus. Und jetzt kommt der Endgegner. Saugen!
2: Jetzt haben wir knapp 2 Stunden gebraucht und alles ist hier picobello. Fühlst du dich jetzt ein bisschen wohler oder wie lange glaubst du, dass das jetzt dauert, bis es wieder wie vorher aussieht?
3: Also ich fühle mich schon wohler, ja. Und ich glaube, nächste Woche oder die Woche danach wird das mindestens nur halb so schlimm, aber wieder aussehen.
0: Also Olivias Mama hat die ganze Zeit den Witz gebracht. Wir sehen uns dann nächsten Donnerstag, selbe Zeit wieder hier, Marc-André. Fand ich witzig.
1: Es war kein Witz.
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0: Dieser Applaus muss sein, der ja, ist nicht für euch. Dass ihr es aus dem Bett geschafft habt.
1: Und es ist wieder Freitag, Leute. Also, was willst du machen?
0: Allein der hat Applaus verdient.
1: Gleich in der S1 Morning Show dieser Power-Song von Aura Dione. I will love you Monday.
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2: Es ist 6:30.
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4: Guten Morgen. Lage in Nepal und Tibet bleibt dramatisch. Nach der Sturzflut im Himalaya ist die Zahl der Toten nach Behördenangaben auf über 470 gestiegen. Mehr als 1400 Menschen gelten noch als vermisst. Experten zufolge droht eine weitere Flutwelle, weil sich hinter Schutt und Geröll erneut Wasser ansammeln könnte. Kampf gegen Drohnen. Innenminister Dobrindt trifft sich in Flensburg mit EU-Kollegen. Sie wollen unter anderem über die Abwehr von Drohnen sprechen. Es geht aber auch um Desinformationskampagnen und die Sicherheit der kritischen Infrastruktur. Grüne besorgt wegen Gasfüllständen. Energiepolitiker Kellner sagte, die Regierung müsse einen Gipfel zur Versorgungssicherheit einberufen. Die Gasspeicher seien aktuell nur zu 52% gefüllt. Es müssten aber bis Anfang November 70% sein. Und mehrere Einsätze wegen Gewitter. Die Polizei musste in der vergangenen Nacht mehr als 30 Mal ausrücken. Im Saar-Pfalz-Kreis waren demnach mehrere Bäume umgestürzt und Dächer wurden beschädigt. In Habkirchen war zwischenzeitlich der Strom ausgefallen. 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
2: Mit starten wir in diesen Freitag und auch nass. Dann gibt's ein paar trockene Stunden. Ab dem Nachmittag dann neue Schauer. Auch einzelne Gewitter sind möglich. 21 bis 25 Grad heute.
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6: Guten Morgen zusammen. Wir sehen noch ein bisschen die Nachwirkungen von den Stürmen im Saarland. Auf der Landstraße zwischen Blickweiler und Wolfersheim in beiden Richtungen Gefahr durch umgestürzte Bäume. Außerdem blitzt es. Die neuesten Blitzer stehen am Ortseingang von Kirkel, wenn ihr aus Limbach kommt, und in Neunkirchen in der Wellesweiler Straße. 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
6: Und mit SVE-Spieler Francis Onyeka, der hat einen schönen Gruß an alle Elversberg-Fans.
7: Hallo liebe Fans, am Samstag ist es endlich soweit, unser erstes Heimspiel gegen meinen Stammverein Leverkusen. Wir freuen uns auf euch und hoffen natürlich, dass die 3 Punkte dann in Elversberg bleiben.
2: Guck mal, dem geht's wie dir, ne? Stammverein, das war Leverkusen, aber jetzt ist er halt hier.
6: Ja.
2: Wir sind gespannt. Morgen das erste Bundesligaspiel der SVE und dann noch gegen deinen Verein Leverkusen.
6: Boah, es wird ein Festspielwochenende.
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0: Das ist die beste Musik fürs Saarland. Toller Song von Olivia Rodrigo. Drop Dead.
1: Hallo Leverkusen. Heißt es morgen. Die SV Elversberg empfängt Leverkusen an der Kaiserlinde. Also das ist quasi ein doppeltes Heimspiel für dich, Marc-André.
0: Ja, aber es wird eigentlich kein leichter Tag, wenn ich ehrlich bin. Weil du willst ja einerseits nicht, dass dein eigener Verein verliert, aber andererseits, weißt du, so für die SVE, erstes Spiel in der Bundesliga, das wäre ja schon ein Megastart, wenn die abliefern. Also ja, fällt mir schwer, sag ich ganz ehrlich.
1: Marc-André, da musst du dich jetzt halt entscheiden, ob du wirklich ein echter Saarländer sein willst, ne? Also ist halt nicht einfach. Nee, aber ernsthaft, natürlich muss schon in der Kabine ordentlich eingeheizt werden. Mit welchem Song klappt's eurer Meinung nach gegen Leverkusen morgen?
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3: Von TJ Ötzi, Hey Baby. Hey Baby. Gibt alles.
4: Die sind so drauf, die brauchen keine Extrasong. Sollen denn machen, wo sie die ganze Zeit haben, sie können nur gewinnen.
0: Ah, schön.
1: Und wir haben jetzt auch was Tolles für euch. Für euer Wochenfinale wird es jetzt richtig iconic.
0: Schönen guten Morgen mit der SR1 Morning Show.
1: Startet gut rein, guten Morgen.
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0: Okay.
1: Von dem wird man auch gerne so zärtlich geweckt, oder? Robbie Williams, Forbidden Road. Hier auf SR1, guten Morgen.
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3: Die Gewitterfront aus der Nacht ist so gut wie durch. Peter Schwarz vom SR1-Wetterteam. Nass bleibt es erstmal.
4: Aktuell schaut und regnet es etwas im Saarland. Unter den Wolken hat es in der Nacht wenig abgekühlt. Es gibt auch ein paar trockenere Phasen am Mittag. Da kommt die Sonne heute mal kurz raus. Und am Nachmittag, da gibt es nochmal Schauer und Gewitter. Das werden jetzt wahrscheinlich nicht die ganz dicken Dinger werden. Aber hier und da mal ein bisschen Platzregen und mal eine Böe. Das ist schon auch dabei. Die Höchstwerte heute sind maximal noch 21 bis 25 Grad.
3: In dem Bereich dann auch das Wochenende, paar Schauer dann auch noch, aber auch die Sonne ist dabei. Also ruhig heute Nachmittag schon mal gucken, was so in der Schwenke- und Wursttheke so los ist.
1: Ich sehe, du hast da auch schon ein Auge drauf geworfen.
3: Eventuell. Guten Morgen.

0: ENCE mit Cake by the Ocean. Die singen ja immer von Kuchen am Strand essen und so. Ne? Das ist etwas, was wir uns durchaus jetzt auch sehr gut vorstellen könnten. Ne?
1: Oh.
0: An diesem nassen Freitagmorgen.
1: Da kommen Tagträume auf. Genauso hier wie bei diesem tropischen Sommerhit von Ugel und Topic. I adore you. Gleich.
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2: Rettungsaktion in Tibet wohl gestoppt. Mehrere Einsätze wegen Gewitter im Saarland. Das Wetter meist Regen bei bis zu 25 Grad. 7 Uhr. Nach der Sturzflut in Nepal sind bisher über 470 Tote gezählt worden. Weitere 1000 Menschen werden dort und im anliegenden Tibet noch vermisst. Für SR Info Lea Bodewein.
3: 2 Tage nach der zerstörerischen Sturzflut, die sich aus dem Grenzgebiet zwischen Tibet und Nepal durch die Flusssysteme des Himalayas gewälzt hatte, schwindet die Hoffnung. Unterdessen besteht die Gefahr einer neuen Sturzflut, die im Grenzgebiet zwischen Nepal und dem chinesisch verwalteten Tibet entstehen könnte. Laut chinesischen Behörden stauen die verbliebenen Geröllmassen an entscheidender Stelle eine Flussmündung. Dieser See könne durch anhaltenden Regen in den kommenden 3 Tagen auf ein Volumen von rund 3 Millionen Kubikmeter anwachsen und über seine Ufer treten. Die Wassermassen könnten weitere Schäden in Tibet und stromabwärts in Nepal anrichten.
2: Die Nachrichtenagentur AFP meldet, dass der See bereits über das Ufer trete. Deswegen habe die chinesische Regierung den Rettungseinsatz in Tibet unterbrochen. Alle Rettungsteams sollten sich zurückziehen und auf weitere Anweisungen warten. Bauministerin Huberts hält den von der Linken vorgeschlagenen Mietendeckel für unrealistisch. Die SPD-Politikerin verwies zur Begründung auf fehlende Mehrheiten. Sie sagte der deutschen Presseagentur, es brauche faire Spielregeln und Verlässlichkeit am Markt. Da bezahlbarer Wohnraum fehle, solle man überlegen, wie man mehr Angebot schaffe. Die Linke hatte ihr Modell für eine Regulierung der Mieten gestern vorgestellt. Erster Schritt wäre demnach ein Mietenstopp und dann ein bundesweiter Mietendeckel. Dabei sollen allerdings lokal unterschiedliche Obergrenzen gelten. Wegen eines schweren Gewitters über dem Saarland musste die Polizei in der vergangenen Nacht mehr als 30 Mal ausrücken. Laut einem Sprecher der Polizei waren die Einsatzkräfte insbesondere im Saar-Pfalz-Kreis gefordert. Besonders betroffen waren das Mandelbachtal, der Raum Blieskastel sowie Gersheim. Dort waren mehrere Bäume umgestürzt und zum Teil Dächer abgedeckt worden. Verletzt wurde dabei niemand. In Habkirchen war es zwischenzeitlich zu einem Stromausfall gekommen. Dort war laut Polizei wohl ein Blitz in ein Trafohäuschen eingeschlagen. Das Versorgungsunternehmen hat den Schaden aber mittlerweile wieder behoben. Der Regionalverband Saarbrücken wird weitere Anteile an der Saarland Heilstätten GmbH, kurz SHG, übernehmen. Dafür hat die Regionalversammlung grünes Licht gegeben. Mit über 86% wäre der Regionalverband dann Hauptanteilseigner an der SHG, die unter anderem mehrere Kliniken in der Region hält. SR-Info-Reporter Felix Schneider.
4: Die Entscheidung war eindeutig. Die Regionalversammlung hat einstimmig bei Enthaltung der Freien Wählerfraktion für den Kauf von rund 45% weiterer Anteile an der SHG von der Deutschen Rentenversicherung gestimmt, für etwa 2,7 Millionen Euro. Künftig wird es nur noch 3 Anteilseigner geben, statt wie bislang 4. Der Regionalverband will damit mehr Verantwortung übernehmen und mehr Entscheidungsspielraum bekommen. Die Landeshauptstadt Saarbrücken, die Hauptzahlerin der Regionalverbandsumlage, ist und dadurch den Kauf maßgeblich indirekt mitfinanziert, sieht die Entscheidung wegen finanzieller Risiken kritisch. Die Übernahme soll innerhalb des 4. Quartals dieses Jahres abgeschlossen sein.
2: Die Deutsche Rentenversicherung will ihre Anteile abgeben, weil sich der Geschäftsbereich der SHG von Reha auf den Akutbereich verschoben hat. Dadurch sei die Rechtssicherheit nicht mehr gegeben. Die A6 wird am Abend zwischen den Anschlussstellen Saarbrücken-Vechingen und St. Ingbert-West in Fahrtrichtung Mannheim gesperrt. Nach Angaben der Autobahn GmbH wird die Fahrbahn instand gesetzt. Die Fahrtrichtung Saarbrücken ist nicht betroffen. Die Sperrung soll heute ab 20 Uhr beginnen und soll bis Montag 5 Uhr andauern. Und das waren die Nachrichten mit Luisa Oberhauser. 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
6: Einzelne Schauer gibt es heute Morgen, dann gibt es so ein paar trockene Stunden. Ab dem Nachmittag dann neue Schauer, auch einzelne Gewitter sind möglich, 21 bis 25 Grad heute. Morgen erstmal schön sonnig, später sind dann wieder so vereinzelt Schauer möglich bei maximal 24 Grad. Und auch am Sonntag mal Sonne, mal kleine Schauer, etwas wärmer als morgen.
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1: Guten Morgen, es ist 7.04 Uhr und die Straßen sind aktuell frei, aber es blitzt am Ortseingang von Kirkel, wenn ihr aus Limbach kommt, und in Neunkirchen in der Wellesweiler Straße. Alles Wichtige zum Verkehr, meldet ihr uns gerne durch unter der 0800 700 8000.
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6: Schönen guten Morgen.
1: Jetzt geben wir uns einen Ray Garvey. Der fehlt uns doch noch heute Morgen, oder?
6: Ja, der singt so fröhlich. Da läuft der Berufsverkehr doch fast von alleine.
1: Ey, guck mal, der macht ja fast sogar die Fahrt auf der A620 Spaß.
6: Jetzt wollen wir mal nicht übertreiben, du.
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0: Ganz neuer Song von Taylor Swift, I Knew It, I Knew You, der auch ein bisschen Nostalgie-Feeling weckt, weil es ist der Toy Story Soundtrack zum neuen Film.
1: Schönen guten Morgen, die SR1 Morning Show. Bevor ihr losfahrt, schickt ihr schnell noch die ARD Sounds App. Da hört ihr nochmal und lest nochmal nach, ob ihr problemlos auch durchkommt.
0: Ja, die ARD Sounds App gibt's übrigens auch im SR1 Style. Einfach nach dem Runterladen einstellen und danach dort direkt anmelden fürs Alexander Kunsttheatre. So wie Sabine Dewald aus Kleinbüttersdorf. Viel Spaß dort morgen.
2: Au, das ist aber schön. Da freue ich mich. Mein Mann freut sich bestimmt auch, weil der hat an dem Tag Geburtstag.
0: Da wird er ja fürstlich bekocht an seinem Ehrentag.
2: Genau.
1: Cool, habt ihr Leute eingeladen am Samstag?
2: Nee, gar nicht. Also ich hatte das wirklich jetzt schon die ganze Woche versucht.
1: Das heißt, ich habe keine Leute eingeladen, weil du fest eingeplant hast, dass du auf jeden Fall gewinnen wirst.
2: Ich war positiv gestimmt.
1: Also Sabine, ja. Diesen Optimismus, den schneiden wir uns jetzt mal von dir ab, so ein Scheibchen.
2: Gut.
1: Wir wünschen euch eine ganz tolle Zeit. Lasst es euch gut gehen.
2: Danke.
1: Und einen tollen Geburtstag für deinen Mann.
2: Ja?
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0: Einen schönen guten Morgen mit dem SR1 Verkehrsservice. Vorsicht bitte auf der Landstraße zwischen Lautskirchen und Niederwürzbach. Da sind mehrere Äste auf der Fahrbahn.
1: Die beste Musik fürs Saarland in eurer SR1 Morning Show. Luis Capaldi, Forget Me für euren Freitag. Easy.

0: Christel.
1: Schönen guten Morgen mit der SR1 Morning Show um 7.18 Uhr. Das ist vielleicht jetzt kein Freibadwetter mehr dieses Wochenende, aber vielleicht ein Flohmarktwetter.
2: Oh ja, Flohmarkt ist mega beliebt bei uns im Saarland. Und da sind auch einige am Start. Morgen zum Beispiel in Tholey, am Sonntag dann in Neunkirchen oder auch in Ottweiler. Also da ist ein bisschen was los. Und auf Flohmärkten erlebt man ja immer so einiges.
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4: Damit der Flohmarktbesuch Spaß macht, beachte Lektion 1. Kauf schon ganz früh die schönsten Sachen günstig ein, wenn die Händler gerade erst aufbauen. Lektion 2. Baue jetzt deinen eigenen Stand auf und verkaufe diese Sachen alle zum doppelten Preis. Lektion 3. Damit es sich wirklich nach Flohmarkt anfühlt, schlendere über das überfüllte Gelände, vorbei an vollgesabberten Stramplern, angelaufenem Tafelsilber, an Kindern, die unvollständige Spielesammlungen verkaufen, Künstlerinnen, die selbst getöpferte Türstopper verkaufen und an zwielichtigen, lauten Händlern, die nagelneue iPhones verkaufen.
5: Ist ganz neu, ist gerade reingekommen, das iPhone 2.
4: Und Lektion 4, investiere

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0: Soundtrack für euren Freitag. Bestes Leben hier in der SR1 Morning Show.
1: Wir wünschen euch einen tollen Start in diesen Freitag und perspektivisch auch Richtung Wochenende.
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0: wunderschönen guten Morgen mit der SR1 Morning Show. Wir freuen uns gleich nachhalb auf Bruce Springsteen und
1: aus dies Pickup gleich nachhalb hier bei uns.
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1: 7:30, guten Morgen.
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4: Guten Morgen. Rettungseinsatz in Tibet gestoppt. Grund dafür ist eine Warnung vor weiteren Sturzfluten, da durch Trümmer aufgestaute Seen überlaufen könnten. In Nepal ist die Zahl der Todesopfer nach der Sturzflut auf über 470 gestiegen. Weitere 1000 Menschen werden vermisst. Neuer Wettersatellit. Er ist am Abend ins All gestartet. Der Satellit soll in etwa 36.000 Kilometern Höhe unter anderem Warnungen vor Stürmen und Sturzfluten in Europa verbessern und bei der Überwachung aktiver Waldbrände helfen. Polizeieinsätze wegen Gewitter. Im Saarland mussten die Beamten in der vergangenen Nacht mehr als 30 Mal ausrücken. Im Mandelbachtal, im Raum Blieskastel sowie in Gersheim waren mehrere Bäume umgestürzt und zum Teil Dächer abgedeckt worden. Und Regionalverband Saarbrücken wird SHG Hauptanteilseigner. Die Regionalversammlung hat gestern entschieden, weitere 45% der Anteile an der Saarland Heilstätten GmbH für 2,7 Millionen Euro zu kaufen. Die Deutsche Rentenversicherung musste ihre Anteile nach einem Gerichtsurteil abgeben. 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
1: Heute Morgen ziehen noch so vereinzelt ein paar Schauer durch, dann wird es erstmal trocken. Ab dem Nachmittag dann neue Schauer, dann können auch mal Gewitter dabei sein. 21 bis 25 Grad heute. Morgen geht es erstmal schön sonnig durch den Samstag. Später sind dann wieder so ein paar Schauer möglich bei maximal 24 Grad. Und auch am Sonntag gibt es so einen Wechsel aus Sonne und kleineren Schauern und es wird etwas wärmer als morgen.
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0: Guten Morgen zusammen. Wir merken noch so ein bisschen die Nachwirkungen des Unwetters auf der Landstraße zwischen Lautskirchen und Niederwürzbach. Da sind immer noch mehrere Äste auf der Fahrbahn. A620, Saarlouis Richtung Saarbrücken zwischen Völklingen-Ost und Gersweiler. Da mal Stau an der Dauerbaustelle. 15 Minuten plus heißt das für euch. Die neuesten Blitzer stehen in Fürstenhausen in der Saarbrücker Straße, auf der A8 Saarlouis Richtung Pirmasens, Höhe Sulzbach-Talbrücke und am Ortseingang von Kirkel, wenn ihr aus Limbach kommt. 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
0: Schönen guten Morgen zusammen. Wir machen gemeinsam die Woche rund.
1: Marc-André, walte deines Amtes.
5: Heute ist wieder Freitag, heute ist wieder richtig.

0: Die S1 Morning Show,
1: 7:38 Uhr.
0: Guten Morgen.
1: Guten Morgen. Ja, da haben sich die SVE-Fans so lange drauf gefreut. Morgen gibt es das erste Bundesligaspiel im Saarland seit 33 Jahren. Die SVE gegen deine Leverkusen.
0: Jo, krass, ey. Und SVE-Trainer Vincent Wagner hat auch schon festgestellt, wie euphorisch die Fans im Ort eigentlich sind.
2: Klar, wenn man einkaufen geht und so, dann kommen dann immer die Leute und drücken einen die Daumen und wird schon. Und da ist es manchmal so, ohne viel zu reden, wird dann kommuniziert. Ist dann immer ganz süß und ganz schön.
1: Die Elversberger schweben halt gerade auf Wolke 7, so wie Christopher vom Restaurant Pauls Halbzeit, direkt gegenüber vom Stadion.
3: Also von unserer Terrasse kann man direkt aufs Stadion schon so ein bisschen sehen. Man sieht sogar einen Blick von der Grünwiese. Allein für diesen Tag haben mich so viele Leute am Telefon verrückt gemacht. Ich will kommen, wenn Bayern kommt. Ich will das erleben. Ich will sehen, wie die Millionäre in unseren Duschkammern duschen gehen.
1: Ja, also Fußballmillionäre, die duschen genauso wie wir auch mit Wasser.
0: Ja, außer wenn Bayern München kommt, da gibt es einen extra Knopf, da kommt dann Eselsmilch aus der Brause.
4: Ja. 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

0: Schöner, kraftvoller Song von Nickelback, Song on Fire. Es ist 7.46 Uhr. Guten Morgen.
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2: Wir starten mit so ein paar Schauerchen in diesen Freitag, aber es bleibt jetzt nicht den ganzen Tag nass, Peter Schwarz vom SR1-Wetterteam.
3: Es gibt auch ein paar trockenere Phasen am Mittag, da kommt die Sonne heute mal kurz raus. Und am Nachmittag, da gibt es nochmal Schauer und Gewitter. Die Höchstwerte heute, gar kein Vergleich zu gestern, maximal noch 21 bis 25 Grad. Wir haben dazu eine klassische Südwest- bis Westlage. Wir haben jeden Tag mal ein paar Schauer. Ansonsten eine Mischung aus Sonne und Wolken mit 20 bis 24 Grad. Der Sonntag ein bisschen wärmer mit bis zu 26 Grad.
2: Ja, wir sliden ja auch schon bald in den September rein, ne? Also späte Sommerferien.
0: Boah, da wird aber richtig reingeslidet jetzt.

0: Ja, das ist so ein Song, Rosé Bruno Mars A Parté, da kann man den Refrain wirklich nach 3 Sekunden mitsingen.
1: Ja, mehr braucht man eigentlich bei diesem Song auch gar nicht, ne? Der Refrain reicht schon und da geht es einem einfach gut. Gute Laune pur hier in der SR1 Morning Show.
0: Schönen guten Morgen. Vorsicht bitte auf der A620 Saarlouis Richtung Saarbrücken. Da haben wir wieder an unserer allseits beliebten Dauerbaustelle Stau zwischen Völkling Ost und Gersweiler. Dauert etwa 15 Minuten länger. Und die neuesten Blitzer, die stehen in Fürstenhausen in der Saarbrücker Straße. Dann noch ein Blitzer auf der A8 Saarlouis Richtung Pirmasens, Höhe Sulzbachtalbrücke. Und in Neunkirchen in der Wellesweiler Straße blitzt es. Danke euch fürs Durchgeben.
1: Ein Song, der einfach für immer schön bleibt, ist I'm Like a Bird von Nelly Furtado. Hören wir gleich hier bei uns. Außerdem alle Farben mit Baby Goodbye. In eurer S1 Morning Show gleich.
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0: Alle Farben mit Baby Goodbye in eurer SR1 Morning Show bei DJ Alle Farben. Da freuen wir uns jetzt schon. Du hast eben gerade gesagt, wir sliden in den September rein. Ja. Und immer wenn es Herbst wird, dann fängt der wieder an mit seinen Koch-Influencer-Reels und erzählt uns dann wieder irgendwas, was man am besten mit Kürbis machen kann. Und
1: ja,
0: so.
1: Das ist bei dem total cool. Im Sommer, da gibt es dann immer die Sommerkracher von dem und im Herbst gibt es dann immer ultra coole Kochtipps.
0: So hier, so Süßkartoffel-Curry mit Kürbis. Ach komm, lass noch nicht über Kürbis reden.
1: Ja, checkt einfach mal sein Instagram. Also da hält er euch auch im Laufenden, alle Farben. Die SR1 Morning Shows hier. Kommt gut durch diesen Freitag jetzt mit, das hätte ich fast gesagt, der neue Song von Nelly Furtado. Nee, einfach der Forever Ever super schöne Song von Nelly Furtado. I'm Like a Bird in der SR1 Morning Show.

0: Ja, du hast recht. Ist ein wunderschöner Song von Nelly Furtado.
1: Lang nicht
0: I'm
1: mehr gehört.
0: Like a Bird. Die SR1 Morning Show am Freitagmorgen. Euch einen schönen guten Morgen.
1: Morgen.
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3: Rettungsaktion in Tibet gestoppt. Ärztepräsident will Strafen für direkte Facharztbesuche. Das Wetter meist Regen bei bis zu 25 Grad. 8 Uhr. Nach der Sturzflut im Himalaya haben chinesische Rettungskräfte ihren Einsatz vorübergehend unterbrochen. Das berichtet das chinesische Staatsfernsehen. Für SR Info Eva Lambi-Schmidt.
4: Die chinesischen Behörden sprechen von einem hohen Risiko für erneute Überflutungen. Hinter Geröllmassen habe sich ein See gebildet, in dem sich weiter Wasser ansammelt. Sollte der Damm brechen oder der See überlaufen, könnten die Wassermassen im chinesischen Grenzort Jirong in Tibet und stromabwärts weitere Schäden anrichten sowie die Rettungskräfte gefährden. Im tibetischen Teil des Katastrophengebiets wurden chinesischen Staatsmedien zufolge mehr als 1000 Menschen in Sicherheit gebracht. Darunter knapp 500 Bewohner des Gebiets und mehr als 550 Touristen, die in der Gegend unterwegs waren.
3: Die Behörden in Nepal und Tibet melden insgesamt 472 Tote und über 1500 Vermisste. Laut dem Auswärtigen Amt in Berlin werden auch 8 Deutsche vermisst. Der Präsident der Bundesärztekammer Reinhardt regt Strafen für Patienten an, wenn diese direkt Fachärzte aufsuchen. Reinhardt sagte der Funke Mediengruppe, Patienten sollten zunächst den Hausarzt aufsuchen. Wer dies nicht tue, solle einen Nachteil spüren. Dabei solle es zwar nicht in erster Linie um Geldstrafen gehen, diese dürften aber auch nicht ausgeschlossen werden. Die Bundesregierung plant derzeit die Einführung eines Systems der sogenannten Primärversorgung. Dabei sollen die Hausärzte als erste Anlaufstelle im Mittelpunkt stehen. Ziele sind die effektivere Steuerung der Patienten, eine bessere medizinische Versorgung und auch geringere Kosten. Die Bundesregierung hält nichts von den Vorschlägen der Linken, einen bundesweiten Mietendeckel einzuführen. Bundesbauministerin Huberts von der SPD bezeichnete die Pläne als schöne Wunschvorstellung. Sie seien aber politisch nicht umsetzbar, weil es keine Mehrheiten dafür gäbe. Aus Berlin Mario Kubina.
5: Die Linke hat gestern ein Modell zur Regulierung des Wohnungsmarkts vorgestellt. Kernpunkte: Mieten einfrieren, sowohl bei alten als auch bei neuen Verträgen. Schritt 2 wäre ein bundesweiter Mietendeckel mit regional unterschiedlichen Obergrenzen. Mieten, die nach diesem Modell als überhöht gelten würden, möchte die Linke absenken können. Ein Punkt, der juristisch umstritten ist. Huberts setzt auf eine bundeseigene Wohnbaugesellschaft, die im großen Stil Aufträge für günstige Wohnungen vergeben soll. Ein Konzept dafür will die SPD-Politikerin im Herbst vorlegen.
3: Ein neuer europäischer Wettersatellit ist ins All gestartet. Nach Angaben des Raketenbetreibers hob der Satellit an Bord einer Ariane 6 Rakete am späten Abend vom Weltraumbahnhof Kourou in Französisch-Guyana ab. Gemeinsam mit weiteren Wettersatelliten in etwa 36.000 Kilometern Höhe soll er unter anderem Warnungen vor Stürmen und Sturzfluten verbessern und bei der Überwachung aktiver Waldbrände helfen. Der Regionalverband Saarbrücken will weitere Anteile an der Saarland Heilstätten GmbH, kurz SHG, übernehmen. Dafür hat die Regionalversammlung grünes Licht gegeben. Mit über 86% wäre der Regionalverband dann Hauptanteilseigner an der SHG, die unter anderem mehrere Kliniken in der Region hält. Der Regionalverband wird die Anteile der Deutschen Rentenversicherung für etwa 2,7 Millionen Euro kaufen. Fußball-Zweitligist 1. FC Kaiserslautern hat sich nochmals personell verstärkt. Kurz vor dem Ende der Transferperiode haben die Lauterer den Stürmer Milos Lukovic auf Leihbasis geholt. Der 20-Jährige steht aktuell beim französischen Erstligisten Racing Straßburg unter Vertrag. Nach 2 Spieltagen steht der FCK noch ohne Tor in der 2. Fußball-Bundesliga da. Am Sonntag spielt Kaiserslautern auswärts beim FC St. Pauli. Und das waren die Nachrichten mit Luisa Oberhauser. 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
6: So ein paar Sonnenstrahlen, einzelne Schauer, so sieht der heutige Vormittag und Morgen aus. Dann kommen so ein paar trockene Stunden. Ab dem Nachmittag ziehen da neue Schauer durch, auch Gewitter können dabei sein, 21 bis 25 Grad. Morgen, der Samstag, ist auch erstmal richtig schön sonnig, später kommen dann einzelne Schauer dazu bei maximal 24 Grad. Der Sonntag wird etwas wärmer und auch dann ein Mix aus Sonne und kleinen Schauern.
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7: Es ist 8.04 Uhr. Guten Morgen. Auf der A620 Saarlouis Richtung Saarbrücken zwischen Völklingen Ost und Gersweiler haben wir Stau an der Dauerbaustelle, etwa 15 Minuten plus für euch. Und die neuesten Blitzer, die stehen in Fenne in der Saarbrücker Straße. Auf der A8 Saarlouis Richtung Pirmasens Höhe Sulzbachtalbrücke und in Neunkirchen in der Wellesweiler Straße.
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6: Guten Morgen.
7: Vorfreude pur bei den Fans der SV Elversberg. Morgen geht die Bundesliga los. Zu Hause in der Ursafarm Arena. Bayer Leverkusen kommt.
6: Ja, dein Heimat- und Herzensverein. Was glaubst du, wie es ausgeht?
7: Elversberg wird natürlich morgen gewinnen und dann gewinnt Leverkusen alle anderen Spiele und wird dann deutscher Meister und Elversberg hält die Klasse. Ist das ein Deal?
6: Geht voll klar. Schon in der Saison drin ist ja der erste FC Saarbrücken. Am Sonntag geht zu Hause weiter. Bisher hat der FCS schon zweimal gepunktet.
7: Riecht ihr das auch? Es riecht nach Aufstieg.
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0: schönen guten Morgen mit Ed Sheeran Overpass Graffiti hier bei uns um 12 nach 8.
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0: Ja, die Fans freuen sich aufs allererste Bundesliga-Wochenende der SV Elversberg. Es geht gegen Marc-Andrés Heimatverein Leverkusen. Unsere Saarlandfrage: Wer hat den höheren Marktwert? Der gesamte Kader von der SVE oder der teuerste Spieler von Bayer Leverkusen? Du musst den Namen sagen.
1: Ibo Maser, genau. Fußballgott.
0: Der wird glanzlos untergehen natürlich morgen gegen die SVE. 0681-2131. Wenn ihr die Lösung wisst, nach 2 Songs lösen wir auf und dann gewinnt ihr einen exklusiven SR1 Morning Show To Go Becher.
1: Du wolltest jetzt partout nicht den Namen von Ibo Maser, Fußballgott
0: sagen.
1: Nee,
0: sag ich erst am Sonntag.
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0: ganz locker flockig geht's hier Richtung Wochenende mit Tom Petty, Learning to Fly. Und ganz viel von der besten Musik fürs Saarland haben wir gleich noch in dieser halben Stunde für euch.
1: Die SR1 Morning Show mit unserer SVE Saarlandfrage Spezial. Wir wollen wissen, wer hat den größeren
0: Marktwert? Ist es A, der gesamte Kader der SVE, oder ist es B, der teuerste Spieler von Bayer Leverkusen, Ibo Maser?
1: Schon ein bisschen absurd, dass wir das überhaupt vergleichen, ne? Also ja. So ist halt Fußball. Da sieht man mal, wie krass das ist. Wir lösen auf mit Paul Kreuz aus Bliesen. Guten Morgen, Paul.
2: Moin.
1: Wir sind gespannt auf deine Antwort. Was sagst du?
2: Ich sage, dass Ibo Maser hat einen Marktwert von 45 Millionen und Elversberg einen Kaderwert von 59 Millionen. Also hat Elversberg einen höheren Marktwert als Ibo Maser hat.
1: Das hast du perfekt erklärt, lieber
0: so
1: Paul.
0: So sieht's aus. Ja. Sehr gut. Transfermarkt.de sagt, SVE hat einen Marktwert von 59 und Ibo Maser alleine einen Marktwert von 45 Millionen. Was für Dimensionen, aber wie krass dann bitte auch, dass die SVE in der ersten Liga ist. Du bist auch Fan, Paul, oder?
2: Ja, ich bin auch Elversberg-Fan.
1: Wie wirst du es morgen gucken, das Spiel?
2: Auf Sky.
1: Okay, also das hast du schon mal klar gemacht, auf jeden Fall. Mega.
2: Ja.
1: Dein Tipp?

0: Ich denke mal unentschieden 2-2.
1: Oh ja, okay, also so ein smoother Start in die Bundesliga.
2: Das höre ich gern, dankeschön. Ja. Kannst auch sagen, dass sie gewinnen sollen, ist okay.
1: Paul, wir wünschen dir auf jeden Fall ein wunderbares Spiel. Lass es dir gut gehen und einen SR1 Morning Show To Go Becher für dich. Mach's gut.
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2: Ich heiße Marlene, bin 7 Jahre alt und meine Lieblingswitze ist: Treffen sich zwei Fische im Meer, sagt der eine Hi, sagt der andere Wo. 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

0: Sunrise Avenue. I don't dance.
1: Wir können auch sanfter. Habt euch jetzt voll bedient an diesem Freitagmorgen. Birds of a Feather von Billie Eilish, gleich nach halb.
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3: Guten Morgen. Rettungseinsatz im Himalaya gestoppt. Grund dafür sind Warnungen vor weiteren Sturzfluten, da durch Trümmer aufgestaute Seen überlaufen könnten. In Nepal ist die Zahl der Todesopfer nach der Sturzflut auf über 470 gestiegen. Über 1000 Menschen werden vermisst, darunter auch 8 Deutsche. Strafen für direkte Facharztbesuche. Der Präsident der Bundesärztekammer Reinhardt sagte, Patienten sollten erst den Hausarzt aufsuchen. Wer das nicht macht, solle auch einen Nachteil spüren. Geldstrafen dürften laut Reinhardt nicht ausgeschlossen werden. Kritik an Vorstoß zum Mietendeckel. Bauministerin Huberts hält die Vorschläge der Linken für unrealistisch. Es brauche faire Spielregeln und Verlässlichkeit am Markt. Die Linke hatte zur Regulierung der Mieten einen bundesweiten Mietendeckel gefordert. Und erster FCK holt Stürmer aus Straßburg. Der Fußball-Zweitligist hat den Stürmer Milos Lukovic auf Leihbasis geholt. Der 20-Jährige steht aktuell beim französischen Erstligisten Racing Straßburg unter Vertrag. 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
5: So ein paar Schauer gibt es heute Morgen und am Vormittag, dann über Mittag trocken. Ab dem Nachmittag bilden sich neue Schauer, auch Gewitter können mal dabei sein heute, 21 bis 25 Grad. Morgen, da ist einiges an Sonne dabei, aber später bilden sich auch dann wieder so ein paar Schauer bei maximal 24 Grad. Der Sonntag wieder etwas wärmer, aber auch ein Wechsel aus Sonne und kleinen Schauern.
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6: Guten Morgen um 8.31 Uhr. Es hat sich so langsam alles aufgelöst auf den Straßen. Nur noch ein paar Blitzer. Die neuesten stehen in Fenne, in der Saarbrücker Straße, auf der A8, Saarlouis Richtung Pirmasens, Höhe Sulzbachtalbrücke und in Neunkirchen in der Welleswalder Straße. 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
6: Und wir wünschen euch einen wunderschönen Freitag und einen tollen Start Richtung Wochenende.
5: Schönen guten Morgen.
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0: Harry Styles, ganz locker, flockig haut er hier die American Girls raus. Toller Song von ihm.
1: Könnten wir jetzt auch falsch verstehen. Machen wir aber
0: du weißt ganz
1: nicht.
0: Genau, dass das so nicht gemeint war.
1: Ja,
0: aber da kommst du
1: noch
0: wieder
1: mal
0: an die Kerstin, ne? Mit ihren.
1: Schönen guten Morgen zusammen. Elversberg ist mit seinen knapp 7000 Einwohnern der kleinste Standort der Bundesliga-Geschichte. 2019 waren sie noch in der vierten Liga.
0: Ey, krass.
1: Und morgen spielen sie ihr erstes Spiel in der ersten Bundesliga.
0: Was für eine Geschichte und was für ein Weg. Und würde jetzt der Trainer Vincent Wagner vor Nervosität ausfallen? Keine Sorge, ihr, die Fans, würdet einfach übernehmen mit der Kabinenansprache.
2: Geht raus, habt Spaß.
3: Selbstbewusst auf den Platz gehen und ein gutes Spiel machen.
4: Gewinnen. Gehen raus, geben euer Bestes. Fertig.
5: Ihr schafft das, mir pack es. Mir pack es, raus auf Platz, gucke, was kommt. Die kennen nur blöd, gucke.
2: Ihr habt nichts zu verlieren, Jungs.
1: Absolut nicht. Außer wieder abzusteigen. Das müsst jetzt nicht wieder sein, ne? Aber gar kein Druck.
0: Nee,
1: gar kein Druck.
0: Gar kein Druck, Leute.
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0: 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Regan Bowman mit Skin. Ein Mann wie ein Schrank, aber eine butterzarte Stimme hat er. Guten Morgen.
1: Schönen guten Morgen für euch. Marc-André, wie sieht's aus? Bist du geheilt nach deinem fast schon traumatischen Erlebnis gestern Nachmittag?
0: Ja, war harte Kost. Aber wir waren erfolgreich.
1: Ja, wir haben dich ausgeliehen zum Aufräumen und du warst bei Olivia, 12 Jahre, aus Dampflos bei Hermeskeil.
2: Was sind denn das hier für Papierschnipsel?
3: Die sind vom Schredder.
2: Ah, okay. Und das liegt jetzt hier auf dem Boden, weil...
3: ich noch nicht weggeräumt habe.
2: Aha. Hast du hier auch sowas wie einen Mülleimer?
3: Ach ja, unter meinem Schreibtisch.
2: Ja, den holen wir doch vielleicht jetzt mal, sonst kommen wir hier nicht weit.
3: Gute Idee.
2: Der Mülleimer ist natürlich voll, der müsste jetzt geleert werden. Kriegen wir das hin?
3: Ja.
4: Olivia hat jetzt gerade den Müll weggebracht. Das ist auch dringend nötig. Hier liegen immer noch 1000 Papierschnipsel und ganz viele Klamotten rum. Okay, krass, Alter.
2: So, man kann ja wieder gehen. Das ist wunderbar. Es sieht ordentlich aus. Und jetzt kommt der Endgegner. Saugen!
4: Jetzt haben wir knapp 2 Stunden gebraucht und alles ist hier picobello. Fühlst du dich jetzt ein bisschen wohler oder wie lange glaubst du, dass das jetzt dauert, bis es wieder wie vorher aussieht?
3: Also, ich fühle mich schon wohler, ja. Und ich glaube, nächste Woche oder die Woche danach wird das mindestens nur halb so schlimm, aber wieder aussehen.
0: Kerstin, jetzt musst du aber auch eine Challenge machen.
1: Ich?
0: Olivia hat mich das übrigens gefragt, was du denn jetzt machen würdest. Ah.
1: Ich gehe gleich Hoppi Galoppi ins Wochenende-Challenge.
0: Ey, nee, da kommst du nicht davon so.
1: Aber sowas.
0: Nee.
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0: Wir haben gleich noch ganz viel tolle Musik für euch. Maroon 5 und Christina Aguilera, Traum, du.
1: Und Coldplay auch am Start mit We Pray, gleich in eurer S1 Morning Show.
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0: dieser epischen Nummer verabschieden wir uns. Das war die S1 Morning Show für diese Woche. Marc-André macht mal eine Woche Urlaub, kleine Auszeit.
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0: Euch jetzt schon mal ein schönes Wochenende und denkt immer,

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1: Mit Luisa Oberhauser.
2: Im Himalaya droht weitere Sturzflut. Entwarnung nach Bombendrohung in Niederoberstein. Das Wetter meist Regen bei bis zu 25 Grad. 9 Uhr. Wegen der Gefahr einer erneuten Flutkatastrophe hat die chinesische Seite in Tibet ihren Rettungseinsatz im Himalaya gestoppt. Wie das chinesische Staatsfernsehen berichtet, hat sich ein See hinter Schlamm- und Geröllmassen aufgestaut. Er beginne überzulaufen. Das könnte zu weiteren Schäden führen, sowohl in Tibet als auch in Nepal. Für SR Info, Eva Lambi-Schmidt.
3: Im tibetischen Teil des Katastrophengebiets wurden chinesischen Staatsmedien zufolge mehr als 1000 Menschen in Sicherheit gebracht. Eine unabhängige, freie Berichterstattung ist im isolierten und stark kontrollierten Landesteil Tibet nicht möglich. Ausländischen Journalisten wird der Zugang erschwert. Sie dürfen oft gar nicht erst einreisen. Die Menschenrechtsorganisation International Campaign for Tibet in Berlin fordert von den chinesischen Behörden Transparenz. Während Nepal zeitnah in Informationen bereitgestellt habe, erwarte die Organisation dies auch in Tibet.
1: Insgesamt wurden über 470 Todesopfer gezählt, sowie über 1400 Vermisste. Inzwischen wird auch auf der nepalesischen Seite eindringlich vor einer neuen Flut gewarnt. Bauministerin Huberts hält den von der Linken vorgeschlagenen Mietendeckel für unrealistisch. Die SPD-Politikerin verwies zur Begründung auf fehlende Mehrheiten. Sie sagte der deutschen Presseagentur, es brauche faire Spielregeln und Verlässlichkeit am Markt. Da bezahlbarer Wohnraum fehle, solle man überlegen, wie man mehr Angebot schaffe. Die Linke hatte ihr Modell für eine Regulierung der Mieten gestern vorgestellt und sich für einen bundesweiten Mietendeckel ausgesprochen. Dabei sollen allerdings lokal unterschiedliche Obergrenzen gelten. Eine Bombendrohung gegen ein Geschäft in Idar-Oberstein im Landkreis Birkenfeld hat einen größeren Polizeieinsatz ausgelöst. Laut Polizei Trier war die Drohung im Internet aufgetaucht. Daraufhin habe sie den betroffenen Bereich für rund 4 Stunden weiträumig abgesperrt. Nach einer umfassenden Überprüfung vor Ort konnte der Einsatz beendet werden. Eine Bombe oder andere gefährliche Gegenstände wurden nicht gefunden. Die genauen Hintergründe zu der Drohung sind unklar. Die Ermittlungen dauern an. Der Regionalverband Saarbrücken wird weitere Anteile an der Saarland Heilstätten GmbH, kurz SHG, übernehmen. Dafür hat die Regionalversammlung grünes Licht gegeben. Mit über 86% wäre der Regionalverband dann Hauptanteilseigner an der SHG, die unter anderem mehrere Kliniken in der Region hält. SR-Inforeporter Felix Schneider.
4: Die Entscheidung war eindeutig. Die Regionalversammlung hat einstimmig bei Enthaltung der Freien Wählerfraktion für den Kauf von rund 45% weiterer Anteile an der SHG von der Deutschen Rentenversicherung gestimmt, für etwa 2,7 Millionen Euro. Künftig wird es nur noch 3 Anteilseigner geben, statt wie bislang 4. Der Regionalverband will damit mehr Verantwortung übernehmen und mehr Entscheidungsspielraum bekommen. Die Landeshauptstadt Saarbrücken, die Hauptzahlerin der Regionalverbandsumlage, ist und dadurch den Kauf maßgeblich indirekt mitfinanziert, sieht die Entscheidung wegen finanzieller Risiken kritisch. Die Übernahme soll innerhalb des 4. Quartals dieses Jahres abgeschlossen sein.
1: Leichtathletik-Europameister Owen Unser kämpft vor Gericht gegen seine angedrohte Dopingsperre. Das teilte die nationale Anti-Doping-Agentur mit. Sie wirft dem 25-Jährigen einen verpassten Dopingtest vor und hatte deswegen eine 4-jährige Sperre vorgeschlagen. Daraufhin habe Unser ein Disziplinarverfahren beim deutschen Sportschiedsgericht beantragt. Vor 2 Wochen hatte Unser bei den Europameisterschaften über 200 Meter Gold und über 100 Meter die Bronzemedaille gewonnen. Der norwegische König Harald V. ist tot. Das teilte das Königshaus in Oslo mit. Danach starb der Monarch nach mehr als 30 Jahren auf dem Thron im Alter von 89 Jahren. Damit ist nun sein Sohn Hakon der neue König von Norwegen. Und das waren die Nachrichten mit Luisa Oberhauser. 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
6: Der Regen, der zieht heute Vormittag noch ab, dann scheint auch immer ab und zu die Sonne. Aber heute Nachmittag, da geht's wieder weiter mit Schauern und Gewitter. Temperaturen dann bis 25 Grad. Das Wochenende, auch das wird sehr wechselhaft. Samstag und Sonntag gibt's ab und zu mal Regenschauer. Zwischendurch ist es aber auch mal trocken. Die Temperaturen dann bis 25 Grad auch.
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6: Wir haben für euch keine Meldung von den Straßen, aber die neuesten Blitzer, die stehen in Fenne in der Saarbrücker Straße, A8 Salo Richtung Pirmasens in Höhe der Sulzbachtalbrücke und in Neunkirchen in der Wellesweiler Straße. Wenn ihr noch mehr habt, ruft an 0800 700 8000. Kommt gut an.
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6: Mit Jessie Ziegler, schönen guten Morgen. Wir haben ganz gechillte Musik für euch. Gleich zum Beispiel Oasis, Wonderwall. Ich finde, wir haben auch schon so eine Lagerfeueranmutung draußen. Wetter spielt irgendwie gerade mit. Passt perfekt. Wir starten aber erstmal mit den 21 Pilots. Stressed Out.
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Kamerad auf SR1. Es ist Freitag, wir haben die Woche fast geschafft. Dafür gibt's für uns jetzt einen Trommelwirbel.

0: alles wird gut. Das lassen uns gleich die Hosen fühlen. Mit Nur nach vorn hören wir um kurz nach halb.
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0: Um 9:30 mit Luisa Oberhauser.
3: Hallo. Neue Sturzfluten befürchtet. Deshalb haben die Rettungskräfte in Tibet und Nepal ihren Einsatz vorerst gestoppt. Die Barrieren eines aufgestauten Sees drohen zu brechen. Das könnte zu weiteren Schäden führen. Bisher wurden über 470 Todesopfer gezählt. Kritik an Vorstoß zum Mietendeckel. Bauministerin Huberts hält die Vorschläge der Linken für unrealistisch. Es brauche faire Spielregeln und Verlässlichkeit am Markt. Die Linke hatte zur Regulierung der Mieten einen bundesweiten Mietendeckel gefordert. Bombendrohung in Idar-Oberstein. Sie richtete sich offenbar gegen ein Geschäft. Die Polizei sperrte den Bereich für rund 4 Stunden weiträumig ab. Eine Bombe oder andere gefährliche Gegenstände wurden nicht gefunden. Und Owen Ansah will Dopingsperre nicht akzeptieren. Die nationale Anti-Doping-Agentur wirft dem Leichtathletik-Europameister einen verpassten Dopingtest vor und hatte deswegen eine 4-jährige Sperre vorgeschlagen. Ansah habe ein Disziplinarverfahren beim deutschen Sportschiedsgericht beantragt. 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
0: Also es regnet noch, aber der Regen verabschiedet sich im Laufe des Vormittags und ab dem Mittag bleibt es dann auch erstmal trocken. Ab und zu scheint die Sonne, die Temperaturen steigen auf bis zu 25 Grad, aber ab dem Nachmittag gibt es dann nochmal Schauer und es können auch kräftige Gewitter mit dabei sein. Und so sieht eigentlich ja auch das Wochenende aus. Eigentlich eher Regenschauer, Gewitter eher selten, Temperaturen um die 25 Grad und manchmal scheint die Sonne.
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0: Wir haben für euch keine Meldung von den Straßen. Wenn ihr noch was habt, 0800 700 8000. Aber die neuesten Blitzer, die stehen in Gersweiler am Ottenhausener Berg, in Fenne in der Saarbrücker Straße und auf der A8 Salo Richtung Pirmasens in Höhe der Sulzbachtalbrücke. Kommt gut an.
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0: Du bist gut genug. Hat es schon nicht geschafft, Sommerhit 2026 zu werden. Vielleicht wird es ja das Jugendwort 26, obwohl es ja eigentlich auch ein Satz ist. Ne? Aber okay, die Top 3 ist jetzt auf jeden Fall raus und für die können wir abstimmen. Welche das geworden sind, hören wir gleich nach Musik von Michael Schulte, 4 Second. Und wir starten mit den Toten Hosen Nur nach vorn.
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0: Mitte Oktober wird das Jugendwort des Jahres gekürt. Heute wurden schon die Top 3 veröffentlicht. Jonas Ding aus dem SR1-Team. Digga, was Jugendwortauswahl?
1: Ja, es klingt so ein bisschen schräg, wenn wir so sprechen. Liebe Jessie, Digga ist auch nicht in den Top 3.
0: Was? Ich hätte jede Wette verloren. Oder wie die junge Leitzahn, Schere, Digga.
1: Schere ist auch nicht dabei, Jessie.
0: Okay, warte, 2 oder 6, 7 habe ich noch. Du bist gut genug.
1: Nee. Soll ich mal sagen?
0: Bitte sag mal.
1: Okay, also Top 3 des Jugendworts 2026. Stehen zur Auswahl. Crash out, heißt so ausrasten oder komplett die Fassung verlieren. Peak steht für das Beste oder den Höhepunkt. Und Ragebait bezeichnet Online-Inhalte, die nur auf Provokation, ne, Polarisierung oder möglichst viele Klicks zielen. Also quasi wie Clickbait, aber eben dann auf Rage, ne, also dass sich jemand aufregt. Ragebait. Checkst du?
0: Check ich.
1: Gut.
0: Danke, Jonas.
1: Ja, bitte.
0: Für die 3 könnt ihr jetzt im Netz abstimmen bis Ende September. Und am 10. Oktober, da wird dann das Siegerjugendwort auf der Frankfurter Buchmesse bekannt gegeben.

0: Schönen Freitag mit SR1 und gleich einer ganz entspannten Nummer von DJ Goja. Michiko und Talk Talk mit Such a Shame haben wir auch noch mit dabei. Gleich nach der Werbung.
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1: Mit Luisa Oberhauser.
2: Weniger Arbeitslose im Saarland. Rettungsarbeiten im Himalaya unterbrochen. Das Wetter im Saarland, meist Regen bei bis zu 25 Grad. Die Zahl der Arbeitslosen ist im August leicht gesunken. Nach Angaben der Agentur für Arbeit sind derzeit rund 39.800 Menschen im Saarland ohne Job. Das sind 400 weniger als noch im Juli. Sarah Sasur aus der SR Wirtschaftsredaktion.
3: Es klingt nach einer guten Nachricht. Weniger Arbeitslose im August im Vergleich zum Vormonat. So einen Rückgang von Juli auf August hat es im Saarland das letzte Mal vor 6 Jahren gegeben. Bei der Regionaldirektion der Agentur für Arbeit im Saarland relativiert man die Entwicklung aber. Deren operativer Geschäftsführer Benjamin Webring will noch nicht von einer Trendwende sprechen und führt gegenüber dem SR die frühen Schulferien im Saarland als möglichen Grund für den Rückgang an. In vielen Betrieben sei nicht wie sonst erst im September, sondern bereits Anfang August wieder die Arbeit aufgenommen worden. Einige Arbeitslose hätten dort eine neue Beschäftigung gefunden.
2: Bundesweit waren im August 3.061.000 Menschen ohne Arbeit. Das sind 54.000 mehr als noch im Juli. Die Arbeitslosenquote stieg um 0,1 Prozentpunkte auf 6,5%. Nach der Amokfahrt in Leipzig hat die Staatsanwaltschaft Mordanklage erhoben. Wie die Behörde mitteilte, wird dem 33-Jährigen unter anderem zweifacher Mord vorgeworfen sowie versuchter Mord in 85 Fällen. Anfang Mai war der Mann mit seinem Auto in die Fußgängerzone der Leipziger Innenstadt gefahren und hatte dabei mehrere Menschen erfasst. Ein Mann und eine Frau starben, 6 weitere Menschen wurden verletzt, 2 von ihnen schwer. Ob die Anklage zugelassen wird, muss das Landgericht Leipzig entscheiden. In der Katastrophenregion im Himalaya wächst die Furcht vor einer weiteren Sturzflut. Die nepalesische Polizei teilte mit, sie sei darüber informiert worden, dass auf der tibetischen Seite ein Damm gebrochen sei. Laut Berichten stellten die nepalesischen Rettungskräfte vorübergehend die Arbeit ein. Auch auf der chinesischen Seite in Tibet waren die Such- und Rettungsarbeiten schon zuvor aus Sicherheitsgründen unterbrochen worden. Bislang wurden nach der Sturzflut mehr als 470 Tote geborgen, etwa 1.400 Menschen werden vermisst, darunter mindestens 540 Ausländer. Kanadas Premierminister Carney hat die von US-Präsident Trump verkündete Umbenennung des Lake Ontario in Lake America zurückgewiesen. Carney sagte, Kanadier würden das Grenzgewässer zwischen den beiden Ländern für immer beim bisherigen Namen nennen. Zugleich verwies er darauf, dass der Begriff auf die indigene Bevölkerung zurückgehe und mehr als 400 Jahre alt sei. Damit habe der See seinen Namen schon lange vor der Unabhängigkeitserklärung der Vereinigten Staaten erhalten. Trump hatte die Umbenennung gestern per Dekret angeordnet. Hintergrund ist der Handelskonflikt beider Länder. Im vergangenen Jahr hatte der US-Präsident gegenüber Mexiko zu einem vergleichbaren Schritt gegriffen und den Golf von Mexiko in Golf von Amerika umbenennen lassen. König Harald von Norwegen ist im Alter von 89 Jahren gestorben. Er galt als tolerant und war bei den Norwegern sehr beliebt. Außerdem machte König Harald sich stark für die Rechte von Migranten und queeren Menschen. Für SR Info Arne Bartram.
4: 1937 wurde Harald V. von Norwegen geboren. Als kleines Kind wurde er selbst zum Flüchtling, musste mit seiner Familie 1940 fliehen, als deutsche Truppen im Zweiten Weltkrieg Norwegen besetzten. Später heiratete der damalige Kronprinz Sonja Haraldsen, eine Bürgerliche, was für Widerstand im Königshaus sorgte. Das Paar bekam 2 Kinder, Kronprinz Håkon und Prinzessin Märtha Louise. 1991 wurde Harald zum König Norwegens ernannt. In den vergangenen Jahren hatte König Harald immer wieder Probleme mit der Gesundheit, musste mehrfach ins Krankenhaus.
2: Jetzt wird sein Sohn Håkon zum neuen König ernannt. Und das waren die Nachrichten mit Luisa Oberhauser. 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
1: Ab jetzt wird es immer freundlicher, ab und zu scheint dann auch die Sonne. Der Regen zieht nämlich erstmal ab. Temperaturen bis 25 Grad, aber ab dem Nachmittag, da kommen wieder neue Regenschauer zu uns ins Saarland. Und ab und zu kann dann auch mal noch ein Gewitter mit dabei sein, das auch mal kräftiger wird. Wochenende wird eher wechselhaft, Sonntag aber der trockenere Tag von beiden. Nur einzelne Schauer, manchmal auch sonnig. Am Samstagnachmittag, also morgen Nachmittag, soll es vor allem auch mal länger regnen. Die Temperaturen bleiben so um die 25 Grad.
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1: Wir haben für euch keine Meldung von den Straßen, aber die neuesten Blitzer, die stehen zwischen Wemmesweiler und Stennweiler, in Gersweiler am Ortenhausener Berg und in Fenne in der Saarbrücker Straße. Wenn ihr noch mehr habt, ruft an 0800 700 8000. Kommt gut an.
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1: 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Worum es da geht, wir reden gleich drüber in 10 Minuten.
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Der SR1-Verkehrsservice, Vorsicht auf der A8 Salo Richtung Pirmasens. Da steht ein kaputtes Auto zwischen Limbach und Einöd. Das Auto steht auf der rechten Spur. Kommt gut an. Mit Musik von Martin Garrix und Ed Sheeran, Repeat It.

Wir machen jetzt eine Zeitreise. Falls ihr so eine Cappy anhabt, dann bitte jetzt einfach mal umdrehen. Dazu Butterfly von Crazy Town. Und schon fühlen wir uns wieder wie in den 90ern. 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
1: Wir stehen vorm Spiegel, machen uns schick, passender Song dazu. Raven Lynae, Love Me Not. Hören wir gleich hier auf SR1. Der neue von Nico Santos auch noch dabei. Why Don't You Stay? Alles gleich nach halb.
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1: Um 10:30 mit Karl Rolzhofen. Guten Morgen.
3: Guten Morgen. Weniger Arbeitslose im Saarland. Laut Agentur für Arbeit waren in diesem Monat rund 39.800 Menschen ohne Job. Das sind 400 weniger als noch im Juli. Bundesweit waren es im August 3.061.000 Menschen ohne Arbeit. Das sind 54.000 mehr als noch im Juli. Anklage wegen zweifachen Mordes. Hintergrund ist die Amokfahrt Anfang Mai in Leipzig. Die Staatsanwaltschaft wirft dem 33-jährigen zweifachen Mord und versuchten Mord in 85 Fällen vor. Ob die Anklage zugelassen wird, muss das Landgericht Leipzig entscheiden. Kanada weist Umbenennung zurück. Es geht um die Ankündigung von US-Präsident Trump, den Lake Ontario in Lake America umbenennen zu wollen. Kanadas Premierminister Carney sagte, der Name sei mehr als 400 Jahre alt und damit älter als die Unabhängigkeitserklärung der Vereinigten Staaten. Und König Harald von Norwegen gestorben. Der Monarch wurde 89 Jahre alt. Er setzte sich für die Rechte von Migranten und queeren Menschen ein. Nachfolger wird sein Sohn Håkon. Alle Nachrichten für das Saarland und Zahlen zu Arbeitslosen gerne auch nochmal nachlesen auf srinfo.de.
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1: Der Regen ist ja so langsam abgezogen, dann kommt ab und zu auch mal die Sonne raus, ein paar Wolken unterwegs immer noch, aber so zwischendurch kann sie sich mal durchkämpfen. Die Temperaturen heute bis 25 Grad, ab dem Nachmittag könnten dann nochmal Schauer oder Gewitter mit dabei sein. Das Wochenende, das wird sehr wechselhaft, der Sonntag etwas trockener als der Samstag, manchmal auch sonnig, Samstag auch manchmal sonnig, aber am Nachmittag morgen soll es auch mal länger regnen, die Temperaturen bleiben gleich wie heute.
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1: Vorsicht auf der A8 Salo Richtung Pirmasens. Ein kaputtes Auto zwischen Limbach und Einöd. Das steht da auf der rechten Spur. Und die neuesten Blitze habt ihr entdeckt in Duttweiler in der Beethovenstraße, zwischen Wemmetzweiler und Stennweiler und in Gersweiler am Ottenhausener Berg. 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
1: Mit Jessie Ziegler, guten Morgen. Noch einmal einen schönen Sommerabend genießen. Das Wetter wird schon halten, Gewitter ziehen. 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

0: Nico Santos, Why Don't You Stay? Ganz neu hier auf SR1. Ja, so eine leichte Prise Wind pustet euch um die Nase, im Hintergrund Wassergeplätscher und vor euch eine richtig große Leinwand. Heute Abend ist der SR1 Kinosommer im St. Wendeler Freibad und gezeigt wird der Film Glenkill, ein Schafskrimi. Die Kinotickets, die schenken wir jetzt Iris Bier aus St. Wendel. Hallo Iris!
1: Ja, hallo!
0: Die Tickets sind für dich.
1: Oh, das ist super schön. Da freue ich mich sehr. Vielen Dank.
0: Du bist ja St. Wendlerin. Warst du in dem Freibad schon mal im Kinofilm?
1: Nee, tatsächlich noch nicht. Das hat jetzt Premiere.
0: Ja, super stark. Ist ein schönes Freibad, ne?
1: Ja, auf jeden Fall.
0: Kannst du dir gut vorstellen, da mit einem Klappstuhl heute Abend zu sitzen und den Film zu gucken?
1: Ja, ich hoffe, dass das Wetter mitmacht, aber es gibt ja Kleidung und Regenschirme.
0: Ja, es wird schon. Wir drücken dir auf jeden Fall sehr die Daumen. Dann Iris, hab noch einen schönen Tag und viel Spaß heute Abend beim Kinofilm gucken.
1: Ja, vielen Dank.
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0: Schönen Freitag. Gleich wird's ein bisschen trauriger musikalisch mit Michael Patrick Kelly und Traces. Vorher aber noch der coole Laufstegsong. Für euren perfekten Auftritt im Büro auf SR1 in anderthalb Minuten.
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0: Der SR1 Verkehrsservice, Vorsicht, ein Liegenbleiber auf der A1 Saarbrücken Richtung Trier zwischen Saarbrücken, Vonderheide und Riegelsberg. Kommt gut an.

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1: Mit Michaela Berger.
2: Mehr Arbeitslose in Deutschland im August. Trauer in Norwegen nach Tod von König Harald. Das Wetter im Saarland. Bis zum Nachmittag trocken, dann wieder Schauer. Bis 25 Grad heute. Es ist 11 Uhr. Die Zahl der Arbeitslosen in Deutschland ist in diesem Monat im Vergleich zum Juli auf 3.061.000 gestiegen. Das ist ein Plus von 54.000. Das teilte die Bundesagentur für Arbeit mit. Die Arbeitslosenquote liegt aktuell bei 6,5%. Aus Nürnberg berichtet Birgit Habrath.
3: Der August ist meist kein guter Monat für den Arbeitsmarkt. Es herrscht noch Sommerflaute. In diesem Jahr macht sich die besonders bemerkbar. Da fehlt die Dynamik, so das Fazit aus Nürnberg. Die Unterbeschäftigung, die ehrlichere Zahl, da sie auch Menschen mit einberechnet, die gerade zum Beispiel in Maßnahmen stecken, ist gesunken. Und was auch auffällt, im Vergleich zum Vorjahr haben im Juni rund ein Drittel weniger Firmen Kurzarbeit beantragt. Vielleicht auch deshalb, weil sie so schnell nicht mit einem Aufschwung rechnen und Personal entlassen. Ein leichtes Plus gibt es bei der sozialversicherungspflichtigen Beschäftigung und das gerade in Ostdeutschland oft nur durch ausländische Staatsangehörige.
2: Im Saarland ist die Arbeitslosigkeit im August dagegen leicht zurückgegangen. Wie die Arbeitsagentur mitteilte, waren in diesem Monat 39.800 Menschen ohne Beschäftigung. Das waren 400 weniger als im Juli. Die Arbeitslosenquote lag bei 7,5%. Laut der Regionaldirektion der Agentur für Arbeit hatte es einen solchen Rückgang von Juli auf August im Saarland zuletzt vor 6 Jahren gegeben. Die AfD in Thüringen ist erneut mit dem Versuch gescheitert, den Ministerpräsidenten Vogt zu stürzen. Bei der Abstimmung in einem konstruktiven Misstrauensvotum stimmten 33 Parlamentarier für AfD-Fraktionschef Höcke. Er hätte mindestens 45 Stimmen im Erfurter Landtag gebraucht, um den CDU-Politiker Vogt abzulösen. Anlass für den Misstrauensantrag war die Aberkennung des Doktortitels des Ministerpräsidenten, wogegen dieser klagt. Im Katastrophengebiet zwischen Nepal und China ist erneut ein Damm gebrochen. Das teilte die Polizei in Tibet mit. Weitere Informationen dazu liegen noch nicht vor. Vor Ort waren die Rettungseinsätze am Morgen teilweise unterbrochen worden, da neue Flutwellen befürchtet worden waren. Insgesamt ist die Zahl der Toten auf 470 gestiegen. Knapp 1000 Menschen gelten als vermisst. In Idar-Oberstein hat eine Bombendrohung gegen ein Geschäftshaus gestern Abend einen größeren Polizeieinsatz ausgelöst. Wie ein Sprecher der Polizei Trier mitteilte, war die Drohung im Internet veröffentlicht worden. Für SR Info Dunja von Morsee.
4: Die Polizei hat demnach dann den betroffenen Bereich in der Vollmersbachstraße weiträumig abgesperrt. Beamte überprüften das Gebäude umfassend. Eine Bombe oder andere gefährliche Gegenstände wurden nicht gefunden. Der Einsatz wurde nach rund 4 Stunden beendet. Nach Angaben der Polizei war die Bevölkerung zu keinem Zeitpunkt konkret gefährdet. Anwohner konnten in ihren Häusern bleiben. Weitere Details gab die Polizei zunächst nicht bekannt. Die Ermittlungen dauern an.
2: In ganz Norwegen werden anlässlich des Todes von König Harald am Mittag die Kirchenglocken läuten. Geläutet werden die Glocken 1 Stunde lang von 12 bis 13 Uhr in Absprache mit dem königlichen Hof und der Regierung. König Harald war am Morgen im Alter von 89 Jahren gestorben. Sein Sohn, Kronprinz Håkon, tritt automatisch seine Nachfolge an. Der deutsche Topsprinter Owen Ansah hat bei der Nationalen Anti-Doping-Agentur Einspruch gegen seine drohende Sperre von 4 Jahren eingelegt. Damit geht der Fall des 200-Meter-Europameisters vor das deutsche Sportschiedsgericht. Owen Ansah soll laut NADA im Juli eine Dopingprobe verweigert haben. Er weist die Vorwürfe zurück und beteuert seine Unschuld. Das waren die Nachrichten mit Michaela Berger. 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
1: Der Regen zieht ab oder ist schon abgezogen. Dann kommt ab und zu mal die Sonne heute raus. Die Temperaturen bis 25 Grad. Ab dem Nachmittag steigt nochmal das Regenschauerrisiko und auch Gewitter könnten dabei sein. Etwas kräftigere Temperaturen bis 25 Grad. Habe ich es schon gesagt? Bleibt am Wochenende auch so. Morgen ein bisschen mehr Schauer als übermorgen. Manchmal ist es aber auch sonnig. Der Sonntag wird auf jeden Fall der etwas trockenere Tag.
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1: Vorsicht auf der A1 Saarbrücken Richtung Trier. Da ein Liegenbleiber zwischen Saarbrücken von der Heidt und Riegelsberg. Dann habt ihr die neuesten Blitzer entdeckt. Und zwar in Duttweiler in der Beethovenstraße. Zwischen Wemmetzweiler und Stennweiler. Und in Gersweiler am Ottenhausener Berg. Ja, alles zum Verkehr gibt's auch jederzeit zum Lesen und Nachhören bei SR1 in der ARD Sounds App. Kommt gut an.
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1: Neue Musik gibt's heute, weil es ja Freitag. Und wir haben was Neues, sehr Funkiges. Ziemlich cool, macht Bock aufs Wochenende, vom Fever Dream Sänger Alex Warren. Hören wir uns an in knapp 7 Minuten nach Musik von Miami Sound Machine, Dr. Beat und Samu Haber, Dancing with a Broken Heart. Ich bin Jessie Ziegler, hallo.
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0: bei Fever Dream. Da wollen wir alle irgendwie direkt lostanzen. Fühlt ihr, oder? Also ich finde den Alex Warren Song richtig klasse. Heute hat Alex Warren ein ganzes neues Album rausgebracht. Heißt Wildchild. Und das Cover, sehr auffällig, es ist bunt, es ist wild. Alex springt so in die Lüfte, fährt auf einem Kinderdrehkarussell auf einer Wiese. Also Foto ist sehr lustig geworden. Und dafür, also für dieses Foto, ist er aus den USA doch sehr weit gereist.
1: Ich habe ein Geheimnis für euch. Die meisten Fotos fürs Artwork habe ich in Berlin gemacht. Also schaut euch um. Vielleicht erkennt ihr euren Park um die Ecke auf dem Albumcover wieder.
0: Ja, Alex Warren hat sich in Berliner Parks ausgetobt und das eben mit Fotos dokumentiert und sie auf sein Album geklatscht als Cover. Emerald Eyes, den Song hören wir uns jetzt draus an, ist also ganz neu jetzt auf SR1.

0: mit Corinna Achtermann von der Katholischen Kirche.
1: Ich muss zugeben, auch ich bleibe bei diesen Videos hängen. Jemand hält eine unscheinbare Schachtel in die Kamera, öffnet sie langsam und für einen kurzen Moment frage ich mich, was wohl darin steckt. Genau das macht ihren Reiz aus. Blindboxen. Man kommt derzeit kaum an ihnen vorbei. In den sozialen Medien wird ausgepackt, gestaunt und gesammelt. Und Millionen Menschen schauen gebannt zu. Dabei steht oft weniger der Gegenstand selbst im Mittelpunkt als der Moment des Enthüllens, die aufregende Spannung. Diese Begeisterung fasziniert mich. Denn mit einer Blindbox kaufe ich nicht einfach nur eine Figur oder ein Sammelobjekt. Sie verspricht einen Moment der Überraschung. Für ein paar Sekunden ist alles möglich. Vielleicht finde ich genau das, was ich mir gewünscht habe. Vielleicht das komplette Gegenteil oder etwas völlig Unerwartetes. Es ist die Anziehungskraft des Unbekannten. Blindboxen treffen den Nerv unserer Zeit. Sie halten in einer Welt, in der der Alltag durchgetaktet und geplant ist, eine Überraschung bereit. Sie lassen Raum für kindliche Neugier und regen die Fantasie an. Ob dieser Trend bleibt oder irgendwann wieder verschwindet, wird sich zeigen. Für den Moment gilt aber, diese kleine verschlossene Schachtel begeistert und sie lässt Platz für eine Frage, die weit über das Sammeln hinausgeht. Was wartet da draußen wohl noch auf mich?
0: Das war der Zwischenruf der Katholischen Kirche.

Einen schönen Freitag zusammen. Hier ist SR1 mit Kylie Minogue und wir gehen weiter mit Pink. Never gonna dance again. Der macht auch gute Laune.

0: vielleicht wartet ihr gerade den Platzregen ab, bevor ihr aus dem Auto aussteigt. Ist okay? Hör mal gute Musik für euch. Und zwar Ray Dalton, Go That High. Und wir sind Helden, nur ein Wort, gleich alles nach halb.
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0: Um 11:30 mit Karl Rolzhofen.
8: Mehr Arbeitslose in Deutschland. Nach Angaben der Bundesagentur für Arbeit waren im August 3,6 Millionen Menschen ohne Stelle. Im Vergleich zum Juli sind das 54.000 mehr. Im Saarland sank die Zahl der Arbeitslosen um 400. Ohne Job waren hierzulande rund 39.800 Menschen. AfD-Misstrauensantrag in Thüringen gescheitert. Damit wollte die AfD-Ministerpräsident Vogt von der CDU stürzen. AfD-Kandidat Höcke erhielt bei der Abstimmung in einem konstruktiven Misstrauensvotum 33 Stimmen. Höcke hätte mindestens 45 Stimmen gebraucht. Polizeieinsatz in Idar-Oberstein. Wegen einer Bombendrohung wurden gestern Abend der Bereich in der Vollmersbachstraße weiträumig abgesperrt. Eine Bombe wurde nicht gefunden. Die Drohung war im Internet aufgetaucht und gegen ein Geschäftshaus gerichtet. Owen Ansah will Dopingsperre nicht akzeptieren. Die nationale Anti-Doping-Agentur wirft dem Leichtathletik-Europameister einen verpassten Dopingtest vor und hatte deswegen eine vierjährige Sperre vorgeschlagen. Ansah hat ein Disziplinarverfahren beim Deutschen Sportschiedsgericht beantragt. 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
0: 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Der Regen macht irgendwann die Biege und dann kommt zwischendurch einmal die Sonne raus. Temperaturen heute bis 25 Grad. Am Nachmittag gibt es dann wieder Schauer und Gewitter können auch mit dabei sein. Das Wochenende eher wechselhaft. Sonntag wird auf jeden Fall der trockenere Tag. Temperaturen bleiben gleich. Und am Samstagnachmittag morgen, da soll es vor allem noch mal etwas länger regnen.
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0: Vorsicht auf der A1 Saarbrücken Richtung Trier, hier haben wir einen Liegenbleiber zwischen Saarbrücken, Vonderheid und Riegelsberg. Und ihr habt die neuesten Blitzer entdeckt am Ortseingang von Astweiler, wenn ihr aus Biesingen kommt, in Duttweiler in der Beethovenstraße und zwischen Wemmetzweiler und Stennweiler. Alles zum Verkehr gibt's auch jederzeit zum Lesen und Hören bei SR1 in der ARD Sounds App. Kommt gut an!
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0: Mit Jesse Ziegler, hallo zusammen. Ey, wir haben ganz coole Musik jetzt gleich für euch. Hier Bon Jovi mit Runaway. Wir sind Helden, nur ein Wort, freue ich mich sehr drauf. Da kann man schön mitsingen. Und Ray Dalton, Go That High.
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0: noch einmal schlafen. Dann spielt Elversberg wirklich in der Bundesliga. Erstes Spiel zu Hause an der Kaiserlinde. Die ganze Woche ging es da trainingstechnisch für die Elversberger ja schon richtig heiß her. Unsere SR-Sportreporter, die durften auch ab und zu mal dabei sein. Matthew Genet Schön zum Beispiel auch. Matthew, hi.
1: Hi.
0: Was hast du so für ein Gefühl? Wie ist die Stimmung unter den Spielern?
1: Also die hatten ja auch schon ein öffentliches Training Anfang der Woche zum Beispiel. Da konnte man auch schon sehen, die haben gute Laune, die haben Bock. Die haben richtig Bock auf Bundesliga. Ist für ganz viele von denen ja auch so das erste Mal auf dieser Bühne. Und ich glaube, ja, die Lust überwiegt im Moment noch so ein bisschen den Respekt und die Angst, auch wenn da jetzt Bayer Leverkusen als erster Gegner kommt, das ist natürlich auch ein sehr, sehr großer Name. Aber auch der Trainer gestern bei der Pressekonferenz, auch die haben alle Bock. Die sind alle cool drauf und die genießen das, glaube ich, von der ersten Minute ab dann.
0: Voll schön.
1: Ja.
0: Ja. Und wie ist das Arbeiten so als Sportreporter vor Ort? Erzähl mal, hat der Verein schon ein Bundesliga-Niveau?
1: Also es gab, wie gesagt, das erste öffentliche Training, das gab es davor ja auch noch nie. Also auch ganz aufregend für alle drumherum, für Spieler, aber auch für die Pressesprecher zum Beispiel oder die Pressesprecherin. So das Drumherum ist natürlich noch, die müssen wachsen. Die müssen langsam wachsen. Das ging jetzt alles super schnell. Auch in der Presseabteilung zum Beispiel und so sind die einfach auch noch sehr dünn besetzt. Und dann wird es ein bisschen schwieriger zum Arbeiten, da in Anführungszeichen. Also ich glaube, da sind sie noch nicht auf Niveau von Bayern München und so weiter. Aber auch da wachsen die ja Stück für Stück. Die Saison ist lang, da wird sich an vieles eingrooven. Und wer weiß, vielleicht kommt ja noch die ein oder andere Bundesliga-Saison dazu. Dann hast du noch mehr Zeit zu wachsen.
0: Absolut. Also sie haben jetzt ein ganzes Jahr Zeit, sich einzugrooven.
1: Genau.
0: Und dann sind sie richtig bereit. Morgen 15:30 Spiel gegen Leverkusen. Hört ihr zum Beispiel in der Sportschau-App bei ARD Sounds. Matthew kommentiert da zum Beispiel auch in der Konferenz. Matthew, vielen Dank. Viel Spaß.

0: manchmal muss man einfach auch sich selbst lieben. Sometimes I love you. Darum geht's in Mystery, dem Song. Hören wir in anderthalb Minuten. Und Madcon mit Glow ist auch noch mit dabei.
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2: AfD in Thüringen scheitert mit Misstrauensantrag. Fall Owen Ansah kommt vor Sportschiedsgericht. Das Wetter im Saarland heute immer wieder Schauer möglich, bis 25 Grad. Es ist 12 Uhr. Die AfD in Thüringen ist erneut mit dem Versuch gescheitert, Ministerpräsident Vogt zu stürzen. Ein Misstrauensantrag der Fraktion blieb im Erfurter Landtag erfolglos. Bei der Abstimmung votierten 33 Parlamentarier für AfD-Fraktionschef Höcke. Mindestens 45 Stimmen hätte er gebraucht, um den CDU-Politiker Vogt abzulösen. Aus Erfurt berichtet Jan Breuer.
3: Bei der Begründung des Misstrauensantrags forderte Björn Höcke den Ministerpräsidenten erneut auf, die politischen Konsequenzen zu ziehen aus der Aberkennung seines Doktortitels durch die TU Chemnitz und seinem umstrittenen Umgang mit künstlicher Intelligenz beim Schreiben mehrerer Zeitungsbeiträge und verschiedener Gedenkreden. Vertreter der regierungstragenden Fraktionen von CDU, BSW und SPD warfen Höcke daraufhin vor, eine politische Showveranstaltung kurz vor der Landtagswahl in Sachsen-Anhalt abzuhalten. Und auch der Ministerpräsident selbst ergriff das Wort, sprach davon, sich von der AfD und den Forderungen nach einem Rücktritt nicht klein machen zu lassen. Das Abstimmungsergebnis selbst bezeichnete Mario Vogt als Rückendeckung.
2: Die Ostsee-Anrainerstaaten wollen angesichts der russischen Bedrohung und zunehmender hybrider Angriffe eine Taskforce zur Drohnenabwehr einrichten. Das kündigte Bundesinnenminister Dobrindt zum Auftakt eines Treffens in Flensburg mit seinen Amtskollegen der Ostseestaaten an. Ziel sei es, gerade im Bereich der Ostsee einen schnellen Austausch sowie einen gemeinsamen Sicherheitsraum zu haben. Nach Einschätzung von Dobrindt könnten die Angriffe in den kommenden Monaten, so wörtlich, in einer neuen Qualität auftreten. In ganz Norwegen werden anlässlich des Todes von König Harald am Mittag für eine Stunde die Kirchenglocken läuten. Der leitende Bischof der norwegischen Kirche sprach von einem Tag der Trauer für Norwegen als Volk und Nation. König Harald war am Morgen im Alter von 89 Jahren gestorben. Sein Sohn, Kronprinz Haakon, tritt automatisch seine Nachfolge an. Die Zahl der Arbeitslosen ist im August bundesweit erneut gestiegen, und zwar auf 3.061.000. Wie die Bundesagentur für Arbeit mitteilte, ist das ein Plus von 54.000 im Vergleich zum Juli. Im Saarland waren im August dagegen etwas weniger Menschen arbeitslos gemeldet. Den Angaben zufolge sind derzeit rund 39.800 Menschen ohne Beschäftigung und damit knapp 400 weniger als noch im Juli. SR-Reporterin Sarah Sassou.
4: So einen Rückgang von Juli auf August hat es im Saarland das letzte Mal vor 6 Jahren gegeben. Bei der Regionaldirektion der Agentur für Arbeit im Saarland relativiert man die Entwicklung aber. Deren operativer Geschäftsführer Benjamin Webring will noch nicht von einer Trendwende sprechen und führt gegenüber dem SR die frühen Schulferien im Saarland als möglichen Grund für den Rückgang an. In vielen Betrieben sei nicht wie sonst erst im September, sondern bereits Anfang August wieder die Arbeit aufgenommen worden. Einige Arbeitslose hätten dort eine neue Beschäftigung gefunden. Trotzdem sind die Unternehmen bei Neueinstellungen weiterhin zurückhaltend. Bei der Agentur für Arbeit sind im Saarland im August 500 weniger freie Stellen gemeldet worden als noch im Juli. Im Vergleich zum August vor einem Jahr sogar 1.600 weniger.
2: Die A6 wird heute Abend zwischen den Anschlussstellen Saarbrücken-Vechingen und St. Ingbert-West in Fahrtrichtung Mannheim gesperrt. Nach Angaben der Autobahn GmbH wird die Fahrbahn instand gesetzt. Die Fahrtrichtung Saarbrücken ist nicht betroffen. Die Sperrung soll heute Abend ab 20 Uhr beginnen und bis Montag 5 Uhr andauern. Der deutsche Topsprinter Owen Ansah hat bei der Nationalen Anti-Doping-Agentur Einspruch gegen seine drohende Sperre von 4 Jahren eingelegt. Damit geht der Fall des 200-Meter-Europameisters vor das deutsche Sportschiedsgericht. Owen Ansah soll laut NADA im Juli eine Dopingprobe verweigert haben. Er weist die Vorwürfe zurück und beteuert seine Unschuld. Das waren die Nachrichten mit Michaela Berger. 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
6: Heute regnet es immer mal wieder. Ab und zu gibt es auch trockene Phasen, dann scheint auch mal die Sonne. Ein Gewitter kann auch mal mit dabei sein, dann aber eher am Nachmittag. Die Temperaturen heute bis 25 Grad. So sieht es auch am Wochenende aus, das aber auch sehr wechselhaft wird. Der trockenere Tag, Stand jetzt, wird der Sonntag. Aber Regenschauer sind auch dann nicht ganz ausgeschlossen.
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6: Wir haben für euch keine Meldung von den Straßen, aber die neuesten Blitzer. Und zwar zwischen Homburg und Limbach am Ortseingang von Astweiler, wenn ihr aus Biesingen kommt. Und in Duttweiler in der Beethovenstraße steht auch noch einer. Falls ihr noch mehr gesehen habt, dann ruft an 0800 700 8000. Kommt gut an.
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6: Mit Jessie Ziegler, hallo. Gleich den Sommerhit. Machen wir ein bisschen Sommer im Radio. Shakira, Dai Dai. Habt einen schönen Freitag.
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Sophie and the Giants, Shut Up and Dance, hier ist SR1 und das ist eine Meldung, bei der bin ich mir nicht so ganz sicher, ob es jetzt eine Good News oder eine Bad News ist, aber entscheidet einfach selbst. Für uns Mitteleuropäer war der Sommer ja echt heiß, ne? Sind wir nicht so richtig gewohnt. Für Nilkrokodile war er dagegen genau richtig. In Frankreich. Da sind in einem Wildpark zum allerersten Mal Krokodilbabys geschlüpft, komplett ohne Brutkasten. Normalerweise brauchen die einen Inkubator mit Temperaturen zwischen 30 und 32 Grad und das für mindestens 3 Monate, sonst kommen die da nicht raus. Ja, und dank der Hitzewellen in Frankreich, da ging es diesmal ganz natürlich. Krokodile in Frankreich, die lasse ich mir ja tatsächlich noch gefallen. Aber wenn es irgendwann soweit ist, ja, dass sich Vogelspinnen bei uns in Deutschland anfangen wohlzufühlen, dann bin ich hier raus. Sag ich euch.

0: Das ist einfach so ein typisches Sportfreunde-Stiller-Lied. Ohne dich gehe ich kaputt. Ja, was macht denn das Wetter heute? Ob sich noch entscheiden kann, ob verregnet oder sonnig? Wir klären das.
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0: Peter Schwarz vom SR1 Wetterteam. Der Regen, geht er, kommt er?
2: Der kommt und geht heute, denn jetzt sind aktuell noch Schauer unterwegs und das wird sich aber Nachmittag nicht ändern. Es wird auch nicht mehr so warm, 21 bis 25 Grad. Am Wochenende wird das weniger mit den Schauern. Gewitter sind eigentlich überhaupt keine mehr dabei. Das heißt, insgesamt beruhigt sich die Lage doch. Ab und zu gibt es noch Schauer, aber die Sonne ist wieder häufiger mit dabei und die Temperaturen sind gemäßigt. Alles unspektakulär. 20 bis 24 am Sonntag, mitunter auch mal 25 Grad.
0: Also wird ein wechselhaftes Wochenende. Es bleibt einfach so, wie es ist. Etwas unspektakulär, wie er gesagt hat. Ja.

SR1 Verkehrsservice, Vorsicht auf der A1 Trier Richtung Saarbrücken. Ein Liegenbleiber zwischen Nonnweiler-Braunshausen und Nonnweiler-Primstal. Kommt gut an.

0: Schönen Freitag, hier ist SR1. Gleich mit The Weeknd, Dancing in the Flames. Und Olivia Rodrigo, Drop Dead. Alles gleich nach halb.
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0: Um 12:30 mit Karl Rolzhofen.
2: AfD-Misstrauensantrag in Thüringen gescheitert. Damit wollte die AfD Ministerpräsident Vogt von der CDU stürzen. AfD-Kandidat Höcke erhielt bei der Abstimmung in einem konstruktiven Misstrauensvotum 33 Stimmen. Höcke hätte mindestens 45 Stimmen gebraucht. Taskforce zur Drohnenabwehr im Ostseeraum. Diese wollen die Anrainerstaaten angesichts der russischen Bedrohung und zunehmender hybrider Angriffe einrichten. Das hat Bundesinnenminister Dobrindt bei einem Treffen mit seinem Amtskollegen der Ostseestaaten in Flensburg angekündigt. Weniger Arbeitslose im Saarland. Nach Angaben der Bundesagentur für Arbeit waren im August rund 39.800 Menschen ohne Job, 400 weniger als im Juli. Bundesweit hatten 3.061.000 Menschen keine Stelle. Das sind 54.000 mehr als im Juli. Und Sperrung der A6. Laut Autobahn GmbH wird die Fahrbahn zwischen Saarbrücken-Vechingen und St. Ingbert West in Fahrtrichtung Mannheim instand gesetzt. Die Sperrung der rechten Fahrspur soll heute ab 20 Uhr beginnen und am Montagmorgen um 5 Uhr enden. 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
0: Mal ist der Regen an, mal ist der Regen aus, dann scheint zwischendurch auch mal die Sonne. Es soll auch mal trockenere Abschnitte geben. Heute Nachmittag gibt es aber wieder mehr Regenschauer, auch mal ein Gewitter kann dabei sein. Die Temperaturen bis 25 Grad. So geht es auch am Wochenende weiter. Gewitter sind dann kein Thema mehr, aber immer mal wieder Regen. Wobei der Sonntag der trockenere Tag wird.
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0: Vorsicht auf der A1 Trier Richtung Saarbrücken. Ein Liegenbleiber zwischen Nonnweiler-Braunshausen und Nonnweiler-Primstal. Und ihr habt die neuesten Blitzer entdeckt zwischen Homburg und Limbach am Ortseingang von Asweiler, wenn ihr aus Biesingen kommt, und in Duttweiler in der Beethovenstraße. Alles zum Verkehr gibt's auch jederzeit zum Nachlesen und Hören bei SR1 in der ARD Sounds App. Kommt gut an.
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0: Mit Jessie Ziegler. Hallo. Gleich gibt's eine Liebeserklärung von Olivia Rodrigo. Drop Dead hören wir direkt nach The Weeknd und Dancing in the Flames.
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0: Simple Minds auf SR1. Schönen Freitag zusammen. Gleich hören wir Musik von Michael Schulte. Lovesick und Clock Clock mit Adoya haben wir auch noch mit dabei. In anderthalb Minuten.
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Klock, klock, Adoya, hier ist SR1. Das war der Vormittag mit Jesse Ziegler. Ich wünsche euch noch einen schönen Tag. Gleich ab 13 Uhr haben wir hier Frank Falkenauer.

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1: Um 13 Uhr mit Karl Rolshofen.
2: Deutsche Familie in Nepal gerettet. Norwegen trauert um König Harald. Weniger Arbeitslose im Saarland und das Wetter Sonne, aber auch kräftige Schauer und Gewitter heute Nachmittag bis 25 Grad. Nach der heftigen Sturzflut mit 500 Toten in Nepal haben Einsatzkräfte eine Familie aus Deutschland gerettet. Die vierköpfige Familie sei zusammen mit anderen Geretteten per Hubschrauber zu einem Armeecamp gebracht worden, sagte ein Armeesprecher. Die Bundesregierung spricht noch von einer niedrigen zweistelligen Zahl an deutschen Vermissten in Nepal. Die Rettungsteams kommen insgesamt aber eher schleppend voran. Für das SR-Info-Update Lena Bodewein.
3: Helfer am Boden kämpfen eigentlich verzweifelt darum, Überlebende zu finden, jetzt zwei Tage nach der Katastrophe. Und immer wieder zeigen Bilder, wie Menschen aus dem Schlamm gezogen werden, aus Löchern oder Tunneln oder von Dächern gerettet werden. Und das alles, während die Helfer sich auf dem dicken Schlick zu ihnen vorarbeiten, sozusagen da durchhinschwimmen. Und mehrere tausend Überlebende seien schon geborgen worden, sagt die Armee von Nepal.
2: Teilweise wurden die Rettungsarbeiten auch unterbrochen, weil ein zweiter Damm zu brechen drohte. Hinter Geröll und Schlamm hatte sich ein neuer See gebildet.
3: Im Grenzgebiet von Tibet zu Nepal hat das Geröll, das mit der ersten Flutwelle dorthin gebracht wurde, einen Fluss gestaut. Dabei ist ein See entstanden, der sich langsam mit Millionen Kubikmetern Wasser gefüllt hat und der See drohte zu brechen. Darum hat erst China, dann auch Nepal die Rettungsarbeiten gestoppt. Aber in Tibet, also in der chinesisch verwalteten Region, sind die Rettungsarbeiten wieder aufgenommen worden, weil die chinesischen Behörden sagen, die Gefahr eines Dammbruchs habe abgenommen, weil Wasser abgeflossen sei.
2: Mehrere Länder wie Indien und die USA haben schon finanzielle Hilfe bzw. Hilfsgüter geschickt. Auch Bundeskanzler Merz hat sich zur Hilfe bereit erklärt. Wenn ihr spenden wollt, findet ihr Infos dazu auf sr1.de. Eine Stunde lang haben bis gerade eben die Glocken in Norwegen geläutet. König Harald V. ist heute Morgen um 6:30 im Alter von 89 Jahren gestorben. Harald war beliebt bei den Norwegern, weil er als bodenständig galt und als tolerant.
4: Norweger sind Mädchen, die Mädchen lieben, Jungen, die Jungen lieben und Mädchen und Jungen, die einander lieben. Norweger glauben an Gott, an Allah, an alles und nichts.
2: Nach Haralds Tod sind tausende Menschen zum Palast in Oslo gekommen, um ihrem König zu gedenken. Aus Oslo, Arne Bartram.
4: Privat war König Harald eher unauffällig. 1968 heiratete er als Kronprinz gegen den Widerstand seines Vaters eine Bürgerliche, seine Jugendliebe Sonja Haraldsen. Das Paar bekam zwei Kinder, Prinzessin Märtha Louise und Kronprinz Håkon. 1991 wird Harald König. Nach Haralds Tod wird jetzt Sohn Håkon neuer König. Er übernimmt den Thron mitten in stürmischen Zeiten für das norwegische Königshaus. Seine Frau Mette Marit lebt mit einer Spenderlunge und geriet wegen ihrer Freundschaft zum US-Sexualstraftäter Jeffrey Epstein in die Kritik. Ihr ältester Sohn aus einer früheren Beziehung wurde wegen Vergewaltigungsvorwürfen zu einer Haftstrafe verurteilt.
2: Im Saarland gab es in den letzten 4 Wochen weniger Arbeitslose. Nach Angaben der Agentur für Arbeit suchen knapp 40.000 Menschen im Saarland einen Job. Das sind etwa 400 weniger als im Juli. Aus der SR-Wirtschaftsredaktion Sarah Sassou.
5: So einen Rückgang von Juli auf August hat es im Saarland das letzte Mal vor 6 Jahren gegeben. Bei der Regionaldirektion der Agentur für Arbeit im Saarland relativiert man die Entwicklung aber. Deren operativer Geschäftsführer Benjamin Webring will noch nicht von einer Trendwende sprechen und führt gegenüber dem SR die frühen Schulferien im Saarland als möglichen Grund für den Rückgang an. In vielen Betrieben sei nicht wie sonst erst im September, sondern bereits Anfang August wieder die Arbeit aufgenommen worden. Einige Arbeitslose hätten dort eine neue Beschäftigung gefunden. Trotzdem sind die Unternehmen bei Neueinstellungen weiterhin zurückhaltend.
2: AfD-Misstrauensantrag in Thüringen gescheitert. Damit wollte die AfD Ministerpräsident Vogt von der CDU stürzen. AfD-Kandidat Höcke erhielt bei der Abstimmung in einem konstruktiven Misstrauensvotum 33 Stimmen. Höcke hätte mindestens 45 Stimmen gebraucht. Und Sperrung der A6. Laut Autobahn GmbH wird die Fahrbahn zwischen Saarbrücken-Vechingen und St. Ingbert West in Fahrtrichtung Mannheim instand gesetzt. Die Sperrung der rechten Fahrspur soll heute Abend ab 20 Uhr beginnen und am Montag um 5 Uhr früh enden. Das war das SR-Info-Update mit Karl Rolzhofen. 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
1: Das sieht heute wieder schön aus. Kann zwischendurch auch mal so ein bisschen was in Richtung Regen geben oder auch mal neben dem Schauer auch ein Gewitter. Richtig wild wird es anscheinend aber heute nicht. Temperaturen bis zu 28, 29 Grad.
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1: 5:05 haben wir Vorsicht auf der A8 Pirmasens Richtung Saarlouis. Zwischen Kreuz Saarbrücken und Heusweiler liegen Gegenstände auf der Straße. Die neuesten Blitzer zwischen Homburg und Limbach. Am Ortseingang Asweiler, wenn ihr aus Biesingen kommt, so rum stimmt's dann. Und in Duttweiler steht auf der Beethovenstraße einer. Alles zum Verkehr findet ihr auch jederzeit zum Nachlesen und Nachhören bei SR1 in der ARD Sounds App.
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1: Wir machen laut mit Linkin Park und The Emptiness Machine. Schönen Nachmittag, ich bin Frank Falkenauer.
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Alphaville auf SR1. Schönen Freitagnachmittag. Wir haben was Neues von der A6, der Brücken Richtung Mannheim, zwischen Kreuz, Neunkirchen und Homburg. Da steht ein kaputtes Auto. Passt auf euch und auf das Auto und überhaupt.

0: Hallo Saarland, morgen am Samstag 15:30 spielt die SV Elversberg zum allerersten Mal in der Fußball-Bundesliga. Lange erkämpft und erarbeitet, jetzt ist das endlich da. Morgen geht's gegen Leverkusen los, gleich dicker Fisch zum Anfang, ne? 0681-2131, auf welchem Tabellenplatz wird Elversberg denn am Ende der Saison stehen? Was glaubt ihr, was hofft ihr? Und genau das will ich jetzt auch wissen von Matthew Jennisch Schön aus dem SR Sportteam. Hallo Matthew.
1: Das ist eine super Frage, weil ich habe heute schon meine Bundesliga-Tabelle aufgestellt für mein Tippspiel mit meinem Opa unter anderem.
0: Und da ist die SVE wo?
1: 12.
0: Boah, das ist aber eine steile These.
1: Ja, das ist ein Hot-Take, aber ich sage, sie werden nichts mit dem Abstiegskampf so richtig zu tun haben.
0: Weil?
1: Weil sie sehr jung und talentiert sind und die alle Bock auf Zocken haben und das hilft in der Bundesliga.
0: Und weil, kann man auch sagen, ja kein normaler Aufsteiger ist schon, sondern einer, wenn es vielleicht irgendwie nicht so gut läuft am Anfang, vielleicht im Winter dann mal mit ein paar Millionen auch nachgelegt werden kann.
1: Weiß ich nicht, aber vor allem sage ich, dass sie heimstark sein werden, weil zu Hause, wenn Bayern München auf den Container, ins Containerdorf fahren muss, das ist eine Umstellung und das kennen die alle nicht im ersten Jahr. Deswegen glaube ich, ist das der größte Heimvorteil.
0: Auf die Container und das Containerdorf.
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0: Das Kirmeslied von Roxette. Also meine ich jetzt gar nicht respektlos. Geht's ja darum, ne? Come on, join the joyride. Get your tickets here. So fängt's ja an. Also, ey, kommt mit auf die Vergnügungsfahrt und kauft eure Tickets hier. Tickets braucht ihr jetzt nicht hier für SR1, aber eine Vergnügungsfahrt durch euren Nachmittag mit der besten Musik fürs Saarland. Das kann ich euch anbieten. Zum Beispiel mit Teddy Swims. Sein aktueller Hit Mr. Know-It-All, der kommt gleich. Und die Wahnsinnsstimme, die andere, Alex Warren auch. Eternity, der nächste Song auf unserer SR1 Freitagsnachmittags-Playlist.
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0: Es ist 13:30.
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0: mit Karl Rolzhofen.
12: Saar-CDU fordert mehr Geld für Hitzeschutz im Saarland. Die Landtagsfraktion begrüßt die von Gesundheitsminister Jung, SPD, angekündigten 15 Millionen Euro für die Krankenhäuser, sieht darin aber nur einen ersten Schritt. Der gesundheitspolitische Sprecher Theobald fordert auch Pflegeheime und andere soziale Einrichtungen einzubeziehen. Taskforce zur Drohnenabwehr im Ostseeraum. Diese wollen die Anrainerstaaten angesichts der russischen Bedrohung und zunehmender hybrider Angriffe einrichten. Das hat Bundesinnenminister Dobrindt bei einem Treffen mit seinen Amtskollegen der Ostseestaaten in Flensburg angekündigt. Mordanklage nach Amokfahrt in Leipzig. Die Staatsanwaltschaft wirft einem 33-jährigen zweifachen Mord sowie 85-fachen versuchten Mord vor. Der Mann war Anfang Mai mit seinem Auto in die Leipziger Fußgängerzone gefahren und hatte mehrere Menschen erfasst. Und Neuerung bei der SV Elversberg. Zum morgigen Start der Bundesliga-Saison gegen Bayer Leverkusen stehen zusätzliche Parkplätze auf dem Gelände der Firma Paulus in der Friedrichsthaler Straße zur Verfügung. Im Stadion können Fans an den Kiosken künftig nur noch bargeldlos bezahlen. 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
0: Einigermaßen viel Sonne heute, einige Quellwolken, auch 21 bis 25 Grad. So sieht euer Freitagnachmittag im Saarland aus. Es kommt auch der ein oder andere Schauer noch. Es kann auch Gewitter geben und die können auch lokal kräftig ausfallen.
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0: 13.31 Uhr. Vorsicht auf der A6 Saarbrücken Richtung Mannheim zwischen Kreuz Neunkirchen und Homburg. Ein kaputtes Auto. Die neuesten Blitzer zwischen Homburg und Limbach. Am Ortseingang Asweiler, wenn ihr aus Biesingen reinkommt, und in Duttweiler auf der Beethovenstraße wird geblitzt. Alles zum Verkehr findet ihr auch jederzeit zum Nachlesen und Nachhören auch bei SR1 in der ARD Sounds App.
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0: 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Und ihr könnt die beste Musik für Saarland hören. Da läuft zum Beispiel jetzt auch parallel auch, wie jetzt auch im normalen Radio, Alex Warren mit Eternity. Nur, dass es noch drunter steht.
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0: Teddy Swims auf SR1 mit Mr. Know It All. Schönen Freitagnachmittag mit Hallo Saarland. Und morgen ist dieser Tag, an dem die SV Elversberg zum allerersten Mal in der Geschichte, in ihrer Geschichte, in der Geschichte der Bundesliga, in der Fußball-Bundesliga spielt. Das ist schon eine krasse Nummer. Wir wollen heute Nachmittag in Hallo Saarland von euch wissen, 0681 2131, auf welchem Tabellenplatz wird denn Elversberg am Ende der Saison landen? Also schreibt eine WhatsApp oder ruft gerne an und lasst euch von mir auf einen Platz festnageln, so wie jetzt Norbert aus Merzig. Was meinst du?
1: Ja, mit Sicherheit werden wir eine gute Rolle spielen in der Bundesliga.
0: Gute Rolle heißt wo? Einstellig oder irgendwie nicht absteigen oder irgendwo dazwischen?
1: Definitiv nicht schlechter als der 11. Platz.
0: Das ist schon auch relativ hoch eingeordnet, finde ich. Für einen Aufsteiger schon.
1: Ja, aber es wäre bestimmt keine Überraschung. Wir haben sehr gute Spieler. Die Spieler sind motiviert. Im Verein wird gut gearbeitet. Also alles spricht dafür, dass wir besser abschneiden als so mancher Traditionsverein oder auch schon Aufsteiger, der jetzt hier in dieser Saison auch aufgestiegen ist.
0: Also auf jeden Fall vor Paderborn.
1: Mit Sicherheit auch vor Schalke.
0: Das werden wir am Ende sehen. Norbert, ich wünsche dir ein schönes Wochenende.
1: Ja, danke euch auch. Bis dann.

Was Neues für euch jetzt von der A1 Trier Richtung Saarbrücken. Vorsicht zwischen Nonnweiler-Braunshausen und Nonnweiler-Primstal. Da ist ein Auto liegen geblieben und steht euch jetzt da im Weg. Kommt sicher nach Hause heute am Freitagnachmittag mit Hallo Saarland.

0: In den nächsten 10 Minuten auf SR1 Musik von Wist MC, also was Sommerliches, dann Pop von Nico Santos und den neuen Hit von Kamra gibt's auch nochmal. Love Sober, kennt ihr noch nicht? Ja, kommt gleich.
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0: schon mal schnell updaten in Sachen kaputte Autos. Auf der Autobahn gibt es zwei. A1 Trier Richtung Saarbrücken, da steht eins zwischen Neunweiler Braunshausen und Primstal. Autos da liegen geblieben. Und auf der A6 Saarbrücken Richtung Mannheim zwischen Kreuz Neunkirchen und Homburg ebenfalls ein kaputtes Auto, das da stehen geblieben. Jetzt hier erstmal meine Nachrichten und danach TSC, Neues von Bibi Rexha und Lady Allen.
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2: Deutsche Familie in Nepal gerettet. Veränderungen bei Heimspielen der SV Elversberg. Das Wetter im Saarland. Heute immer wieder Schauer möglich, bis zu 25 Grad. Es ist 14 Uhr. Nach der Sturzflut in China und Nepal geht die Bundesregierung von einer niedrigen zweistelligen Zahl von Vermissten aus Deutschland aus. Ein Sprecher des Auswärtigen Amtes sagte, die Auslandsvertretungen seien im ständigen Kontakt mit den Angehörigen. Währenddessen konnte eine Familie aus Deutschland gerettet werden. Rettungskräfte brachten die vier Personen in der Wanderregion Langtang in Sicherheit. Deutschland droht 2026, anders als in den Vorjahren, sein gesetzliches Klimaziel zu verfehlen. Das geht aus Berechnungen der Denkfabrik Accura Energiewende hervor. Stefanie Peik für SR Info.
3: Bis Ende Juni hat Deutschland demnach nur rund 2% CO2-Äquivalente weniger ausgestoßen als im gleichen Zeitraum letztes Jahr. Laut einer Hochrechnung von Accura Energiewende reicht das nicht. Wenn es in diesem Tempo weitergeht, wird die Bundesrepublik ihr Klimaziel für 2026 verfehlen. Auch für 2030 liegt Deutschland demnach nicht auf Kurs. Dazu kommt, Hauptgrund für die bisherigen Einsparungen in diesem Jahr ist nach Einschätzung der Fachleute gar nicht konsequenter Klimaschutz, sondern eine anhaltend schwache Konjunktur und stark gestiegene Preise für Öl und Gas durch die Blockade der Straße von Hormus. Das verarbeitende Gewerbe hat deshalb weniger produziert, der Lkw-Verkehr auf deutschen Straßen ging leicht zurück, der Absatz von Heizöl brach ein.
2: Die AfD ist erneut mit dem Versuch gescheitert, den Ministerpräsidenten von Thüringen, Vogt, zu stürzen. Ein Misstrauensantrag der AfD-Fraktion blieb erfolglos. Fraktionschef Höcke erhielt nicht genügend Stimmen, um den CDU-Politiker Vogt abzulösen. Anlass für den Antrag war die Aberkennung des Doktortitels des Ministerpräsidenten, wogegen dieser klagt. Die CDU-Landtagsfraktion hat das Hitzeschutzprogramm der Landesregierung für die saarländischen Krankenhäuser grundsätzlich begrüßt. Der gesundheitspolitische Sprecher Theobald bezeichnete die angekündigten 15 Millionen Euro für die Kliniken als ersten Schritt, forderte aber weitgehende Maßnahmen. Insgesamt liege der Investitionsbedarf der saarländischen Krankenhäuser bei mehr als 100 Millionen Euro. Der Hitzeschutz dürfe aber nicht bei den Kliniken enden, sondern es müssten auch andere soziale Einrichtungen wie Pflegeheime einbezogen werden. Gesundheitsminister Jung hatte zuvor angekündigt, den Kliniken im Saarland kurzfristig 15 Millionen Euro für den Hitzeschutz zur Verfügung zu stellen. Der FC Bayern München und der VfB Stuttgart eröffnen heute Abend die neue Saison der Fußball-Bundesliga. Anpfiff ist um 20.30 Uhr. Morgen startet dann die SV Elversberg in die Bundesliga und zwar um 15.30 Uhr mit einem Heimspiel gegen Bayer Leverkusen. Für die Fans der SVE gibt es rund um das Stadion an der Kaiserlinde einige Veränderungen. Für SR Info Kai Forst.
4: So wird es neben dem Park-and-Ride-Parkplatz in Heinitz eine weitere zusätzliche Parkfläche und eine zweite Haltestelle für den Shuttlebus geben. Neben dem großen Parkbereich in der Grubenstraße stehen ab sofort weitere Parkplätze auf dem Gelände der Firma Paulus GmbH in der Friedrichsthaler Straße zur Verfügung. Und auch im Stadion müssen sich die SVE-Anhänger umstellen, denn an den Kiosken an der Kaiserlinde kann ab sofort nicht mehr mit Bargeld, sondern nur noch mit Karte oder Handy bezahlt werden. Das soll die Wartezeiten im Stadiontrubel reduzieren.
2: Der neue König von Norwegen heißt mit offiziellem Namen König Haakon der VIII. Das gab er selbst in einer außerordentlichen Sitzung mit dem Regierungskabinett bekannt. Der bisherige Kronprinz ist nach der norwegischen Verfassung automatisch König. Eine Krönung oder andere Zeremonie ist dafür nicht erforderlich. In Oslo versammeln sich seit dem Morgen vor dem königlichen Schloss zahlreiche Menschen, um den verstorbenen bisherigen König Harald zu trauern. Das waren die Nachrichten mit Michaela Berger. 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
0: Boah, ist ganz schön heute, ne? Wolken, aber meistens eigentlich trocken. Es kommen aber auch heute Nachmittag wieder Schauer und Gewitter neu dazu. Die können lokal auch kräftig ausfallen, müssen nicht überall, aber lokal. Wie gesagt, 21 bis 25 Grad warm ist es, nicht mehr so sehr wie gestern, aber immer noch schön und sommerlich. Und ein paar Gewitter kann es geben, da kann es dann auch mal Sturmböen dazu extra umsonst geben.
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0: 14:04 ist es. Die neuesten Blitzer am Ortsausgang Türkismühle Richtung Gonnesweiler. Zwischen Homburg und Limbach und am Ortseingang Asweiler, wenn ihr aus Biesingen reinkommt. 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
0: Frank Falkenauer hier. Schönen Freitagnachmittag euch allen. Ich habe gerade noch mal in den Nachrichten gehört, da ändert sich einiges jetzt an den Wochenenden, wenn gespielt wird in Elversberg mit der Bundesliga. Was glaubt ihr denn? Wo steht denn die SVE am Ende dieser ersten Fußball-Bundesliga-Saison? Nennt einfach eine Zahl von 1 bis 18. Das ist dann der Tabellenplatz. Saarbrücken 2131. Einfach durchbümmeln oder WhatsApp schreiben. Freue mich über eure kreative Antwort.
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0: Die beste Musik fürs Saarland auf SR1. Mit der geht's rein ins Wochenende. Hallo Saarland, schön, dass ihr mit dabei seid. Und hallo Bundesliga, sagt das Saarland morgen. Nach 33 Jahren Fußball-Bundesliga-Pause, damals war es der FCS in der Bundesliga, jetzt ist es die SV Elversberg. War ja schon so eine Sensation, die sich aber sehr lange angedeutet hat. Wo landet die SV Elversberg am Ende dieser ersten Premieren-Bundesliga-Saison? 0681 2131. Jeanette aus Fiebelskirchen meint:
1: In Elversberg wird einfach tolle Arbeit von allen Beteiligten geleistet. Außerdem wird die Mannschaft ja schon wieder komplett unterschätzt und als Underdog gewertet. Ich gehe davon aus, dass sie nicht um den Abstieg spielen werden und sich im Mittelfeld der Tabelle platzieren werden. Mhm.
0: Thomas ist nicht ganz so optimistisch und meint Platz 16. Chris schreibt uns, die 11 auf der 11. Und Jürgen aus Siersburg ist sehr, sehr weit vorne, mein Platz 9 könnte klappen. Ja, was sagt Frank aus Elversberg? Hi Frank!
2: Ja.
0: Was also, glaubst du denn? Wie geht's denn aus, die Saison?
2: Also, sie haben mindestens einen zweistelligen Platz, also zwischen 10.
0: Ja, das ist jetzt nicht so, mindestens zweistelliger Platz ist nicht so schwer. Es kann auch Platz 18 sein und das wäre doof.
2: Nee, das wäre richtig doof.
0: Ja.
2: Zwischen 10 und 12.
0: Okay.
2: Also hol mal 11.
0: Stabiles Mittelfeld.
2: Genau.
0: Geht ihr morgen alle gucken? Habt ihr Karten oder guckt ihr zu Hause?
2: Wir haben alle Dauerkarten.
0: Also boah.
2: Ich wohne direkt am Stadion. Mhm. Und kann von hier aus praktisch schon die rechte Seite vom Fußballplatz sehen.
0: Weil du aber legst du gerne noch ein paar hundert Euro für das Jahr hin, weil du möchtest auch die andere Hälfte auch sehen. Ne?
2: Genau. Also,
0: dann morgen ganz viel Spaß. Das ist ein ganz besonderer Moment.
2: Ja, auf jeden Fall. Und wie gesagt, das ganze Saarland sollte eigentlich für die SVE stehen.
0: Ich glaube, das tun wir alle.
2: Ja,
0: morgen sind alle mal ein bisschen toll, toll, toll für Elversberg.
2: Ja, das wäre toll.
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Falls die B41 zu eurer Heimstrecke oder Heimfahrstrecke heute gehört, ist das wichtig für euch. Auf der B41 zwischen Ober- und Niederlinksweiler, da ist eine ungesicherte Unfallstelle. Passt da auf, so für alle, auch für die, die nicht auf der B41, sondern sonst irgendwo unterwegs sind oder auch noch irgendwie auf der Arbeit festhängen. Die beste Musik fürs Saarland. Miles Smith, Nice to Meet You, und gleich eine hammermäßige Konzertankündigung. Das glaubt ihr nicht. Gleich danach.

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0: 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Gleich. Der Styles Harry mit American Girls. Außerdem David Guetta, der noch ein paar Beats vorbeibringt. Und die sanfte Stimme von Sam Martin hier auf SR1. Jetzt haben wir gleich 2:30.
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2: Zahl der Toten im Himalaya gestiegen. Nach offiziellen Angaben sind bei der Sturzflut in Nepal und China 552 Menschen ums Leben gekommen. Fast 1000 gelten als vermisst, darunter eine niedrige zweistellige Zahl deutscher Staatsbürger. Deutschland droht, Klimaziel zu verfehlen. Nach Berechnungen der Agora Energiewende hat die Bundesrepublik bis Ende Juni nur rund 2% CO2-Äquivalente weniger ausgestoßen als im gleichen Zeitraum des vergangenen Jahres. Gehe es so weiter, werde Deutschland sein Klimaziel im Jahr verfehlen. CDU-Landtagsfraktion fordert mehr Geld für Hitzeschutz im Saarland. Vize Theobald sagte, die von Gesundheitsminister Jung, SPD, angekündigten 15 Millionen Euro für die Krankenhäuser seien ein erster Schritt. Einbezogen werden müssten auch Pflegeheime und andere soziale Einrichtungen. Und Neuerungen bei der SV Elversberg. Zum Start der Bundesliga-Saison morgen gegen Bayer Leverkusen stehen zusätzliche Parkplätze auf dem Gelände der Firma Paulus in der Friedrichsthaler Straße zur Verfügung. Im Stadion können Fans an den Kiosken nur noch bargeldlos bezahlen. 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
0: Schön ist es jetzt, aber auch ganz schön wolkig. Und da kann auch noch was runterkommen, so zum Beispiel in Sachen Regen. Aber auch Gewitter sind lokal möglich. Temperaturen liegen bei 21 bis 25 Grad heute Nachmittag. Da, wo es gewittert, wird es auch vielleicht mal ein bisschen stürmisch. Aber nicht so wild, wie es heute Nacht dann teilweise war. Ansonsten morgen am Samstag, da gucken wir jetzt auch mal drauf, temperaturmäßig bis 24 Grad. Wir sind also da ungefähr, wo wir heute sind. Sonntag auch 21 bis 25 Grad, einzelne Schauer.
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0: 14.31 Uhr, die B41 ist zwischen Nieder- und Oberlingsweiler nach einem Unfall gesperrt. Die neuesten Blitzer, danke euch, 0800 700 8000, da habt ihr sie gemeldet. Am Ortsausgang Türkismühle Richtung Gonnesweiler, am Ortseingang Assweiler, wenn ihr aus Biesingen kommt, und in Fenne auf der Saarbrücker Straße. 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
0: Hoho, Tag, grüezi, schönen Nachmittag. Frank Falkenauer ist mein Name und ihm sein Name hier ist Harry. Harry Styles, American Girls. Schön, dass ihr mit dabei seid. Lasst uns mal zusammen ein bisschen Richtung Feierabend und Richtung Wochenende latschen.

0: David Guetta und Sam Martin mit Dangerous auf SR1 in Hallo Saarland. Kennt ihr das? Es gibt ja so im Freundes- und Bekanntenkreis oder auch in der Family immer wieder Menschen, die sich manchmal sehr komische Sachen zum Essen zusammen bebasteln oder bestellen. Und alle denken so, hä, geht das wirklich? Ungewöhnliche Essenskombis. Die gibt es nicht nur im Saarland, sondern auch am Gardasee. Meine Lieblings-Morningshow-Kollegin Maren Dinkeler, was ist denn da los? Erzähl mal, du hast da was gehört.
1: Ja, also wir als Touristen, wir kennen uns ja mittlerweile ganz gut aus mit der italienischen Küche und trotzdem bestellen wir super gerne einen Cappuccino zur Pizza oder Spaghetti zum Beispiel mit Meeresfrüchten. Momentan ganz hoch beliebt ist ja auch so Rindersteak-Streifen auf Pasta oder Vanilleeis mit Pommes.
0: Das finde ich krass wieder, Vanilleeis mit Pommes.
1: Das ist schon komisch, ja. Wirklich. Ja? Und das überrascht natürlich auch die Italiener, die finden das unmöglich, lehnen solche Kombis mittlerweile total ab und wenn sie wissen, dass wir zum Beispiel Touristen sind und das irgendwie anders kennen.
0: Also sind solche Sachen, wo wir glauben, es ist italienisch, es ist aber überhaupt kein italienisches Essen. Ich weiß, dass du auch eine, hat jetzt mit Italo-Food gar nichts zu tun, eine sehr ungewöhnliche Essenskombi mit dir rumschleppst.
1: Ich finde Softeis vom Goldenen M und dazu eine Apfeltasche ultra nice, ne? Diese Apfeltasche einfach reintunken in das Eis, mit so einem Löffel klein machen und das ist dann wie so ein Apfelstrudel to go und es geht vor allem halt auch zu jeder Jahreszeit, also egal ob Winter oder Sommer.
0: Das ist gar nicht so abwegig eigentlich, finde ich vollkommen in Ordnung.
1: Was isst du so?
0: Also ich habe, das ist nicht gesund, nicht nachmachen. Wenn man was Süßes will, ist ein guter Nachtisch. Eine Tüte M&M's und eine Tüte Knickknacks. Das eine ist also dann fettig und das andere ist so süß. Und das immer abwechselnd. Schmeckt ultra geil, man kriegt aber Wahnsinns Bauchschmerzen davon.

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2: Ich heiße Tom, ich bin 6 Jahre und mein Lieblingswitz ist: Warum ist ein Eisbär weiß? Weil wenn er rot wäre, heißt der Himbeere.
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0: Was für drei nächste Hits hier in SR1 Hallo Saarland. Erst Mark Forster, dann Sex on Fire. Außerdem gleich noch Ray Garvey zusammen mit Imran. Neuer Song heißt Rivers und kommt gleich.
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2: Suche nach Vermissten nach Sturzflut geht weiter. Viele Abi-Zeugnisse in Rheinland-Pfalz inzwischen digital. Und das Wetter im Saarland weiterhin örtlich Schauer möglich bis 25 Grad. Es ist 15 Uhr. Nach der Sturzflut in der Grenzregion zwischen Nepal und China läuft die Suche nach Überlebenden weiter. Die Bundesregierung geht aktuell von einer niedrigen zweistelligen Zahl deutscher Vermisster aus. Aus Berlin berichtet Nicole Marquardt.
3: Der Sprecher des Auswärtigen Amtes erklärte, die deutschen Botschaften in Kathmandu und Peking stünden in engem Kontakt mit den Familien der Betroffenen und den örtlichen Behörden. Doch die Lage in dem Katastrophengebiet sei nach wie vor unübersichtlich. Darüber hinaus stellt die Bundesregierung finanzielle Unterstützung über internationale Hilfsfonds bereit. Der Katastrophenfonds der Internationalen Föderation der Rotkreuz- und Rothalbmondgesellschaften gab 1,2 Millionen Dollar für das nepalesische Rote Kreuz frei. Deutschland unterstützt diesen Fonds seit langem. Mittel für die medizinische Grundversorgung, Schutzräume und Trinkwasser liefen über einen Notfallfonds der Vereinten Nationen.
2: Die Nichtregierungsorganisation Agora Energiewende geht davon aus, dass Deutschland in diesem Jahr erstmals seine Klimaziele verfehlen wird. Berechnungen zufolge sind im ersten Halbjahr die Treibhausgasemissionen nur um 2% gegenüber dem Vorjahreszeitraum gesunken. Dieses Tempo sei zu langsam, um die gesetzlich verankerten Klimaziele zu erreichen. Das Bundesumweltministerium wies die Zahlen als verfrühte Schätzung zurück. Im Zusammenhang mit dem Absturz eines Germanwings-Flugzeugs vor gut 11 Jahren in den französischen Alpen hat ein Prozess über Schadenersatzansprüche begonnen. Zum Auftakt vor dem Landgericht Braunschweig sagte die Richterin, die Kammer gehe davon aus, dass die Klage gegen die Bundesrepublik keine Aussicht auf Erfolg habe. Die Kläger könnten ihre Ansprüche eher gegen die Fluggesellschaft geltend machen. Die insgesamt 30 Kläger verlangen Entschädigungen von bis zu 110.000 Euro. Sie werfen den Behörden vor, die Flugtauglichkeit des Co-Piloten nicht ausreichend überwacht zu haben. Ermittlungen hatten ergeben, dass der Mann das Flugzeug absichtlich gegen einen Berg gesteuert hatte. Es gab 150 Tote. Die Ostsee-Anrainerstaaten wollen angesichts der russischen Bedrohung und zunehmender hybrider Angriffe eine Taskforce zur Drohnenabwehr einrichten. Das kündigte Bundesinnenminister Dobrindt zum Auftakt eines Treffens in Flensburg mit seinen Amtskollegen der Ostseestaaten an. Aus Flensburg berichtet Bianca Schwarz.
4: Vor Start des Treffens sagte Bundesinnenminister Alexander Dobrindt, dass für die Ostseeanrainer klar ist, momentan sei die Ostsee ein gemeinsamer Bedrohungsraum. Das Ziel, daraus einen gemeinsamen Sicherheitsraum zu machen. Es würde immer mehr hybride Bedrohungen geben, mit Drohnen in der Luft, mit Anschlägen unter Wasser sowie generell im Cyberraum. Darauf möchte Dobrindt mit einer gemeinsamen Strategie antworten. Es könnte beispielsweise eine Reaktionstaskforce eingerichtet werden, so Dobrindt, die für einen schnellen Austausch untereinander sorgen soll. Bei dem Treffen heute in Flensburg sind Vertreter aus Dänemark, Estland, Lettland, Litauen, Polen, Schweden, Finnland und Norwegen dabei.
2: In Rheinland-Pfalz werden immer mehr Abiturzeugnisse digital ausgegeben. Nach Angaben des Bildungsministeriums in Mainz bekamen in diesem Jahr mehr als 2000 Abiturienten an rund 50 Schulen ein digitales Abschlusszeugnis, so viele wie in keinem anderen Bundesland. Die Dokumente sind demnach elektronisch signiert, maschinenlesbar und sicher in einer Cloud hinterlegt. Mehrere Hochschulen hätten die Zeugnisse bereits vollautomatisiert in ihre Bewerbungsprozesse integriert. Den Angaben zufolge wird aber auch noch eine Papierversion des Abschlusszeugnisses ausgegeben. Die A6 wird heute Abend zwischen den Anschlussstellen Saarbrücken-Vechingen und St. Ingbert-West in Fahrtrichtung Mannheim gesperrt. Nach Angaben der Autobahn GmbH wird die Fahrbahn instand gesetzt. Die Fahrtrichtung Saarbrücken ist nicht betroffen. Die Sperrung soll heute ab 20 Uhr beginnen und bis Montag früh 5 Uhr andauern. Das waren die Nachrichten mit Michaela Berger. 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
5: Das sieht heute so richtig schön aus, so spätsommerlich, typisch spätsommerlich. Viele Wolken oben, aber ganz viel Blau und Sonne und es ist warm, schwül teilweise, drückt ein bisschen bei 21 bis 25 Grad. Aber es kann auch noch ein Schauer oder ein Gewitter runterkommen, eher lokal und dann kann es auch mal kräftig ausfallen. So sieht es heute aus. Morgen so ein trockener Mix aus Sonne und Wolken bis 24 Grad, am Sonntag auch in der Richtung bis 25 Grad.
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5: 15.05 Uhr ist es. Die B41 ist nach wie vor zwischen Nieder- und Oberlingsweiler gesperrt. Da war ein Unfall. Die neuesten Blitzer, und die habt ihr gemeldet. Danke euch. Die 0800 700 8000 ist die Nummer dafür, die ihr sehr, sehr, sehr heftig nutzt. Und sie stehen am Ortsausgang Türkismühle Richtung Gonnesweiler, am Ortseingang Assweiler, wenn ihr aus Biesingen geflitzt kommt, und in Fenne wird auf der Saarbrücker Straße geblitzt. Die neuesten waren das, die kompletten Blitzer und alles zum Verkehr. 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
5: Ich freue mich, dass ich euch in den Nachmittag begleiten darf und in euren Feierabend. Es wird ein ganz, ganz tolles Wochenende. Endlich wieder Bundesliga ab heute Abend und ab morgen. Schönes Wetter. Oh, dann ist hier und da Kirmes. In Luxemburg ist Schobermesse und so. Ey, wird das nicht krass? Wird das nicht super gut dieses Wochenende? Ja? Ja oder nein? Natürlich ja.
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Buenos dias, Tag, Wochenende. Hallo Saarland auf SR1 am Freitagnachmittag. Ihr wisst schon, was jetzt kommt. 400 Euro sind drin im Gib-8-Jackpot. Ich will das Ding heute endlich mal leeren. So schwer ist das doch nicht. Oder 8 Fragen, die Antwort auf die erste ist immer SR1. Und dann nehmt ihr immer die Antwort 1 mit und antwortet versetzt. So, das spielen wir in einer Viertelstunde. Anmelden tut ihr euch jetzt unter 0681 2131. Und ich will, dass dieser 400-Euro-Jackpot heute endlich mal gelingt.

0: Fate of Ophelia ist der nächste Song auf der SR1 Playlist und der kommt gleich. Jetzt haben wir erstmal 4:30.
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2: Deutsche nach Sturzflut im Himalaya vermisst. Die Bundesregierung geht von einer niedrigen zweistelligen Zahl aus. Die Botschaften in der Nähe Nepal und China seien in engem Kontakt mit den örtlichen Behörden. Nach offiziellen Angaben kamen bei der Sturzflut 552 Menschen ums Leben. Deutschland droht, Klimaziel zu verfehlen. Nach Berechnungen der Agora Energiewende sind die Treibhausgasemissionen im ersten Halbjahr um 2% gegenüber dem Vorjahreszeitraum gesunken. Gehe es so weiter, werde Deutschland sein Klimaziel in diesem Jahr verfehlen. Taskforce zur Drohnenabwehr im Ostseeraum. Diese wollen die Anrainerstaaten wegen der russischen Bedrohung und zunehmender hybrider Angriffe einrichten. Das hat Bundesinnenminister Dobrindt bei einem Treffen mit seinen Kollegen der Ostsee-Anrainerstaaten in Flensburg angekündigt. Und Sperrung der A6. Laut Autobahn GmbH wird die Fahrbahn zwischen Saarbrücken-Vechingen und St. Ingbert West in Richtung Mannheim instand gesetzt. Die Sperrung der rechten Fahrspur soll heute Abend ab 20 Uhr beginnen und am Montag um 5 Uhr enden. 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
0: Karl, bleib bitte noch kurz. Ich brauche dich gleich als GIB 8 Testkandidat.
2: Oh,
0: ja?
2: Bitte.
0: Und das richtige GIB 8, das spielen wir dann gleich nach Taylor Swift und Ray Dalton.
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0: Kann man kurz fassen, ist heute ziemlich dicke graue Wolken hängen da. Es kann auch den einen oder anderen Schauer geben. Ansonsten aber auch mal blauer Himmel mit Sonne, so ein Spätsommertag gefühlt heute. Da, wo es Schauer gibt, möglicherweise auch mal mit teilweise auch kräftigen Gewittern, teilweise auch mit Sturmböen. Morgen 24 Grad, am Sonntag dann nochmal Schauer, morgen trocken und am Sonntag nochmal mit Schauern bis 25 Grad.
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0: 15.31 Uhr, Vorsicht, A620 Saarlouis Richtung Saarbrücken. In der Einfahrt St. Anual ist überflutet. Okay, dann Blitzer, die neuesten. Am Ortsausgang Türkismühle Richtung Gonnesweiler. Ortseingang Aswalder, wenn ihr aus Biesingen kommt. Und in Fenne steht einer auf der Saarbrücker Straße. 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
0: So, ich spiele jetzt gleich mit dem Karl das Probe-GIB 8.
2: Ich bin neugierig.
0: Das hört ihr nicht im Radio. Das wäre natürlich dann irgendwie total blöd, wenn wir das dann irgendwie gleich in 6 Minuten hier spielen würden. Und mit einem von euch will ich gleich um 400 € im Jackpot spielen. 0681 2131 Go That High von Ray Dalton und The Fate of Ophelia von Taylor Swift gibt's vorweg und dann Zocki Zocki.

0: Ray Daltons neuer Hit Go That High auf SR1. Aha, 400 Euro sind drin.
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0: Ja, ein riesen Einkaufsgutschein vielleicht für Regina Weber aus Niedersalbach. Guten Tag, hallo.
3: Hallo.
0: Na, wie ist es so in Niedersalbach heute? Was
3: treibst
0: du?
3: Sehr schön.
0: Ja, du bist, gehst
3: alles
0: auf,
3: gut.
0: Du fährst nach St. Wendel auf einen Handwerkermarkt am Wochenende. Hast du mir gerade eben erzählt am Telefon. Was suchst du da? Was Besonderes irgendwie für zu Hause, was Schönes?
3: Eigentlich suche ich nicht, nein. Mhm.
0: Also du findest, du fährst dahin, um dann irgendwas zu kaufen, was man dann irgendwo hinstellt, ne, und zustauben lässt. Ja.
3: Genau.
0: Regina, 400 Euro Einkaufsgutschein kann ich dir anbieten. Dazu müsstest du gleich die nächsten 8 Fragen richtig beantworten. Auf die erste antwortest du SR1, dann immer eins versetzt antworten. Bitte immer schnell antworten und das Erste, was du eingibst, also die erste Antwort zählt immer. Bist du bereit?
3: Okay.
0: Gut, komm, dann fangen wir mit deiner ersten Frage an. Morgen ist Bundesliga-Premiere für die SV Elversberg. Was glaubst du, auf welchem Tabellenplatz steht denn die SVE am Ende der Saison?
3: SR1.
0: Nach dem Tod von Norwegens König Harald ist sein Sohn der neue König. Wie heißt denn der Sohn? A. Hakon, hinten mit A, oder B. Hakan, hinten mit A? Also mit O oder mit A?
3: 15, der Platz.
0: Okay, dritte Frage. Verrat uns mal, was dein persönliches Wochenend-Highlight wird.
3: Hakan?
0: Nee, der heißt Hakon mit dem O hinten. Ah, klingt auch irgendwie norwegischer, glaube ich, oder?
3: Ja, gut.
0: Ja, schade, Mensch.
3: Schade.
0: Hättest du die nächste gewusst, ist ein 50-Euro-Schein größer als ein 20er oder sind die beiden gleich groß?
3: Markt.
0: Ja, okay.
3: Das Highlight wäre der Markt gewesen.
0: Okay. Du, dann wünsche ich dir einen highlightigen Markt. Viel Spaß dann in St. Wendel jetzt am Wochenende. Und am nächsten Mal knackst du den Jackpot ganz einfach. So machen wir das, ja? Mach's gut.
3: Danke.
0: Tschüss.
3: Ja, du auch. Ciao.

Schnelles Update von der A8 Saarlouis Richtung Pirmasens. Zwischen Neunkirchen-Oberstadt und Kohlhof brennt ein Auto. Das ist nicht gut. 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

0: Die Toten Hosen als nächstes auf der SR1 Playlist. Letzte Woche noch zweimal im Saarland Tschüss gesagt, live und gleich hier im Radio.
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Die Toten Hosen nur nach vorn und wir gucken auf der A620 Saarbrücken Richtung Salou jetzt mal zwischen Güdingen und, zwischen Güdingen und Fechingen, da sind mehrere Bäume umgestürzt. Also Saarbrücken Richtung Saarlouis, Bäume umgestürzt zwischen Güdingen und Fechingen. Außerdem, überall, wo ihr uns hören könnt, kann jetzt potenziell auch Aquaplaning und Überflutungsgefahr sein. Kommt sicher nach Hause. Einen schönen Feierabend, auch wenn es gerade ein bisschen heftig runtermacht teilweise.

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2: Union und SPD wollen Reformen bis Ende des Jahres umsetzen. Windpockenfall an Gymnasium in Sulzbach und das Wetter im Saarland, örtlich Gewitter, teils mit Hagel bis 25 Grad. Es ist 16 Uhr. Union und SPD wollen das Reformpaket, das vor der Sommerpause beschlossen worden war, bis Jahresende komplett umsetzen. Das kündigte SPD-Fraktionschef Mirsch nach einer Klausurtagung in Münster an. Die Führungsgremien haben bei ihrem zweitägigen Treffen ein Papier verabschiedet, das das Reformprogramm noch einmal auflistet. Aus Münster, Sabine Henkel.
3: Diesmal soll es tatsächlich ein Herbst der Reformen werden. Was im letzten Jahr schon von Bundeskanzler Merz in Aussicht gestellt wurde, soll jetzt Realität werden. Die Fraktionsvorstände von Union und SPD haben einen Fahrplan erstellt. Reformen zur Rente, zur Gesundheit und Pflege, aber auch im Bereich der Steuern und am Arbeitsmarkt sollen in den nächsten Wochen angestoßen und bis zum Jahresende gesetzt werden. Einige Vorhaben müssen zunächst noch von den zuständigen Ministern und Ministerinnen in Gesetzentwürfe geschrieben werden, auch das zur Rente. Die Fraktionsvorsitzenden Mirsch und Frei haben mehrfach betont, dass sie von einem Kompromiss auch bei der Rente mit 63 überzeugt sind.
2: Nach der Sturzflut in der Grenzregion zwischen Nepal und China läuft die Suche nach Überlebenden weiter. Die Bundesregierung geht aktuell von einer niedrigen zweistelligen Zahl deutscher Vermisster aus. Ein Sprecher des Auswärtigen Amtes sagte, die Auslandsvertretungen seien im ständigen Kontakt mit den Angehörigen. Währenddessen konnte eine Familie aus Deutschland gerettet werden. Rettungskräfte brachten die 4 Personen in der Wanderregion Langtang in Sicherheit. Die Bundesregierung weitet ihre finanzielle Unterstützung für die Schiene aus. Wie das Verkehrsministerium mitteilte, wird die Förderung des sogenannten Einzelwagenverkehrs noch in diesem Jahr um bis zu 84 Millionen Euro erhöht. Damit solle es Anreize zur Sicherung dieser Güterverkehrsart geben. Dabei werden einzelne Waggons bei Industriekunden abgeholt und an Rangierbahnhöfen zu langen Zügen zusammengestellt. Am Ziel werden sie dann wieder auseinandergenommen. Mehr als 30 Jahre nach dem Mord an einer US-amerikanischen Touristin in Koblenz ist der Prozess heute zu Ende gegangen. Das Landgericht verurteilte einen 81-jährigen Mann zu lebenslanger Haft und stellte die besondere Schwere der Schuld fest. Der Täter konnte erst nach fast 32 Jahren mittels modernster DNA-Analysemethoden ermittelt und festgenommen werden. Für SR Info Andreas Grieser.
4: Die Ermordete sei zur falschen Zeit am falschen Platz gewesen. Die Tat sei planvoll, heimtückisch und zur Befriedigung des Geschlechtstriebs geschehen. Der Angeklagte selbst sagte, er gestehe seine Schuld ein, er nehme das Urteil an, es sei das Einzige, was er noch gut machen könne. Die US-amerikanische Studentin Amy Lopez hatte 1994 auf einer von ihrem Vater geschenkten Europareise Station in Koblenz gemacht. Auf dem Weg zur Jugendherberge auf der Festung Ehrenbreitstein hatte ihr der Täter gesagt, er kenne eine Abkürzung. Er lockte sie in eine abseits gelegene Kammer, vergewaltigte und ermordete.
2: Am Theodor-Heuss-Gymnasium in Sulzbach gibt es einen Windpockenfall. Wie das Gesundheitsamt des Regionalverbandes mitteilte, hat die Schulleitung daher entschieden, die Schule heute vorsichtshalber geschlossen zu lassen. Es gäbe auch einen weiteren Verdachtsfall. Mit einem Ergebnis wird allerdings erst in der kommenden Woche gerechnet. Sollte sich dieser Fall bestätigen, handele es sich um einen Ausbruch. Dann spricht das Amt nach eigenen Angaben ein Betretungsverbot für Schüler ohne Immunitätsnachweis aus. Diese Nachweise sollen laut Gesundheitsamt am kommenden Montag überprüft werden. In Niederwürzbach kann es zurzeit weiter zu vereinzelten Stromausfällen kommen. Laut den Stadtwerken Blieskastel sind diese Ausfälle unwetterbedingt. Es gebe einen technischen Defekt in einer Trafostation. Der Netzbetreiber Pfalzwerke arbeitet daran, das Problem zu lösen. Den Angaben zufolge haben aktuell weniger als 10 Häuser in Niederwürzbach keinen Strom. Das waren die Nachrichten mit Michaela Berger. 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
1: Schauer mit Gewittern kann es heute Nachmittag immer wieder mal noch geben. Das kann auch ziemlich schnell passieren, also lokal dann auch mit stürmischen Böen, mit ordentlich Wind dahinter. Habe ich gerade hier auch vom Fenster gehabt, sah spektakulär aus. 21 bis 25 Grad. Heute, morgen am Samstag, gehen wir wahrscheinlich trocken durch den Tag bei 20 bis 24 Grad, bis 25 wieder am Sonntag, dann wieder mit Schauern.
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1: 4 nach 4 haben wir. Überall, wo ihr SR1 im Radio hören könnt, kann es auf den Straßen auch Aquaplaning geben oder Überflutungen. Vorsicht auf der A620 Saarbrücken Richtung Saarlouis. Da sind Bäume umgestürzt zwischen Güdingen und Fechingen. Möglicherweise aber auch an anderen Stellen schon. A8 Saarlouis Richtung Pirmasens zwischen Neunkirchen, Oberstadt und Kohlhof, da brennt ein Auto. Und geblitzt wird. Die neuesten stehen am Ortsausgang Türkismühle Richtung Gonnesweiler, Eingang Assweiler, wenn ihr aus Biesingen kommt, und in Fenne auf der Saarbrücker Straße. 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
1: Guten Tag, Frank Falkenauer hier. Das hier ist euer Wochenend-Countdown quasi. Und der beginnt in dieser Stunde mit ZZ Top und Nico Santos. Also nacheinander und nicht zusammen.
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0: ZZ Top auf SR1 mit Gimme All Your Loving. Jetzt mal so ein zwischendurch kurz was zum Wetter nochmal, weil das gerade wichtig wird. Es gibt jetzt eine amtliche Unwetterwarnung vor schwerem Gewitter mit Orkanböen, heftigem Starkregen und Hagel. Das heißt, es wird teilweise heftig. Und die gilt, lass mich kurz mal checken, für den kompletten Bereich Saarbrückenstadt, Regionalverband, Neunkirchen, Teile von Saarlouis, den kompletten Saar-Pfalz-Kreis und Teile von St. Wendel. So, also Obacht in Sachen Wetter heute Nachmittag. Und jetzt zu fresher, neuer Musik. Er ist zurück, der Gentleman. Der Gute. Oh, müsst ihr euch mal live angucken. Der Mensch ist so sympathisch und macht so Spaß. Und ihr kennt ja auch ganz viele Songs von ihm auf jeden Fall. Gentleman hat sich jetzt mit Michael Patrick Kelly für einen Song zusammengetan und ist auch irgendwie happy, dass er endlich wieder zurück ist.
1: Und dann gab es aber die Phase, in der ich das mehr oder weniger akzeptiert habe. Also diesen Gedanken, dass irgendwie alles seine Zeit hat. Und vielleicht hat es sich jetzt auch einfach mal ausgegentlemannt. Dann kam aber mit dieser Akzeptanz dann irgendwann auch wieder der Wunsch zurück, neue Musik zu machen. Und das hat mich mit so einer großen Dankbarkeit erfüllt.
0: Ja, zum Glück. Und deswegen ist Wildfire zusammen mit Michael Patrick Kelly dabei rausgekommen. Jetzt auf SR1.

Das hier ist wichtiger. Wir gehen auf die A63 Mainz-Kaiserslautern zwischen Kirchheim-Bolanden und Göllheim. In beiden Richtungen aufpassen, Kinder auf der Straße. Nochmal die A63 Mainz-Kaiserslautern zwischen Kirchheim-Bolanden und Göllheim. Da sind Kinder auf der Straße.

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1: Ja, da können wir nicht ohne jetzt über diese Unwetterwarnung drüber sprechen. Es gibt eine amtliche Unwetterwarnung vor schwerem Gewitter mit Orkanböen, heftigem Starkregen und Hagel gilt für weite Teile des Saarlandes. Und deswegen passt ein bisschen auf euch auf. Es kann das ein oder andere noch durchziehen. Ich habe vor ungefähr 20, 25 Minuten mit Stefan Schiebelhut vom SR1 Wetterteam gesprochen und er hat auch da schon gesagt.
2: Ja, es ziehen noch ein paar Schauer und Gewitter durch und insgesamt wird es auch übers Wochenende sehr wechselhaft. Morgen geht der Tag los mit viel Sonnenschein. Im Lauf des Tages werden die Wolken aber dichter und dann ziehen wieder schwache Schauer durch. Gegen Abend kann es auch mal länger regnen bei maximal 20 bis 24 Grad. Und am Sonntag dann umgekehrt am Vormittag ein paar Schauer und später häufiger trocken bis 25 Grad.
1: So, jetzt kommen wir erstmal trocken und heil irgendwie da an, wo ihr hinkommen wollt. Wir liefern euch einfach den Soundtrack für einen schönen Freitagnachmittag. Fawn & Blondes mit What's Up holen wir uns jetzt aus den 90ern. Danach fährt Max Giesinger eine Runde Taxi und wir machen den Stempel drauf. Beste Musik fürs Saarland. SR1 hier. Hallo Saarland.

0: Joe, End of Beginning, SR1, Hallo Saarland.
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0: Es ist 16:30.
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3: Unions- und SPD-Fraktionen bekräftigen Reformpaket. Nach ihrer Klausurtagung in Münster sagte SPD-Fraktionschef Mirsch, die Pläne sollten vom Bundestag bis zum Jahresende beschlossen werden. Dies gelte beispielsweise für Rente, Gesundheit und Steuern. Deutsche nach Sturzflut im Himalaya vermisst. Die Bundesregierung geht von einer, Zitat, niedrigen zweistelligen Zahl aus. In der nepalesischen Region Langtang wurde eine vierköpfige Familie aus Deutschland von Rettungskräften in Sicherheit gebracht. Windpockenfall in Sulzbach. Betroffen ist das Theodor-Heuss-Gymnasium. Wie der Regionalverband als Schulträger mitteilte, blieb die Schule heute vorsichtshalber geschlossen. Am Theodor-Heuss-Gymnasium gab es zudem einen weiteren Verdachtsfall auf Windpocken. Und Stromausfälle in Niederwürzbach. Nach Angaben der Stadtwerke Blieskastel gibt es wetterbedingt einen technischen Defekt in einer Trafostation. Der Netzbetreiber Pfalzwerke arbeitet daran, die vereinzelten Stromausfälle in Niederwürzbach zu beheben. 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
0: Das ist heute ja schön auf der einen Seite, aber teilweise ganz schön heftig. Also wenn sich die Sonne mal irgendwie hinter Wolken versteckt, kann auch mal noch ein Gewitter jetzt um die Ecke kommen. Es gibt eine amtliche Unwetterwarnung aktuell, die gilt noch bis 17 Uhr. Und für weite Teile des Saarlandes eine Unwetterwarnung vor schwerem Gewitter mit Orkanböen, heftigem Starkregen und Hagel. Vielleicht hat es euch auch schon kurzfristig überrascht und erwischt. Temperaturen heute 20 bis 24 Grad. Morgen am Samstag ist es dann ähnlich temperaturmäßig. Auch bis 24 Grad. Kann auch ein paar Schauer geben und dann am Sonntag dann auch einzelne Schauer möglich bei 21 bis 25. Also keine große Änderung.
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0: 16.31 Uhr. Vorsicht auf der A63 Mainz-Kaiserslautern in beiden Richtungen aufpassen. Kinder auf der Fahrbahn zwischen Kirchheim-Bolanden und Göllheim. Dann die A1 Saarbrücken Richtung Trier. Vorsicht zwischen Kreuz Saarbrücken und Illingen. Eine ungesicherte Unfallstelle. Nochmal die A1 Saarbrücken Richtung Trier zwischen Eppelborn und Tholey. Auch eine ungesicherte Unfallstelle. Dann überall, wo ihr uns hört, kann es teilweise gefährlich werden durch umgestürzte Bäume. Auf der A620 zwischen Saarlouis und Saarbrücken, zum Beispiel in Höhe St. Anual und in Saarbrücken am Kieselhummes sind auch schon Bäume umgestürzt. Jetzt gehen wir nochmal auf die A620 Saarlouis Richtung Saarbrücken. Die Einfahrt St. Anual ist wegen Wassers und wegen auf der Fahrbahn und wegen umgestürzter Bäume auf eine Spur verengt. Die neuesten Blitzer am Ortsausgang Türkismühle Richtung Gonnesweiler, Eingang Asweiler, wenn ihr aus Biesingen kommt und in Fenne auf der Saarbrücker Straße. 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
0: Guten Tag, hola, Frank Falkenauer ist hier und das ist Michi.

0: King, Axels and O's auf SR1. Hallo und schönen Freitagnachmittag. Morgen am Samstag 15.30 Uhr geht die Fußball-Bundesliga wieder los und in Elversberg ist morgen zum ersten Mal Bundesliga überhaupt im Fußball. Wir haben euch heute gefragt in Hallo Saarland, was glaubt ihr denn, wo steht denn die SVE am Ende dieser ersten Bundesliga-Saison?
1: Ja, mit Sicherheit werden wir eine gute Rolle spielen in der Bundesliga.
0: Gute Rolle heißt wo? Einstellig oder irgendwie nicht absteigen oder irgendwo dazwischen?
1: Definitiv nicht schlechter als der 11. Platz.
2: In Elversberg wird einfach tolle Arbeit von allen Beteiligten geleistet. Außerdem wird die Mannschaft ja schon wieder komplett unterschätzt. Ich gehe davon aus, dass sie nicht um den Abstieg spielen werden und sich im Mittelfeld der Tabelle platzieren werden.
0: Was glaubst du denn? Wie geht's denn aus, die Saison?
3: Also zwischen 10 und 12.
0: Okay.
3: Also hol mal 11.
0: Stabiles Mittelfeld.
3: Genau.
0: Geht ihr morgen alle gucken? Habt ihr Karten oder guckt ihr zu Hause?
3: Wir haben alle Dauerkarten.
0: Also boah.
3: Ich wohne direkt am Stadion. Ich kann von hier aus praktisch schon die rechte Seite vom Fußballplatz sehen.
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0: Neues gibt's von der Straße in Saarbrücken am Kieselhummes zwischen Sperberweg und Heidenkopferdell. Da sind in beiden Richtungen aufpassen auf jeden Fall. Wurden mehrere Bäume umgestürzt. Das kann jetzt an einigen Stellen im Saarland natürlich auch noch passieren. So, kommt ihr gut durch euren Freitagnachmittag? Sarah Larsen hilft euch ein bisschen dabei. Lush Life kommt gleich.
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ich habe meinen Aktenkoffer und die Werkzeugkiste zusammengepackt und wir hören uns, glaube ich, Sonntag wieder. Euch jetzt gleich der Tag einmal kompakt zusammengefasst von Jessica Werner. Das gibt's im SR Info Update. Ab 5.

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1: Mit Michaela Berger. Suche nach Vermissten nach Sturzflut geht weiter. Wieder Streik bei der Saarbahn. Das Wetter im Saarland weiterhin Schauer möglich. Örtlich auch Gewitter. Es ist 17 Uhr. Nach der schweren Sturzflut zwischen Nepal und Tibet werden weiterhin mehrere deutsche Staatsangehörige vermisst. Das Auswärtige Amt in Berlin sprach von einer niedrigen zweistelligen Zahl. Zugleich konnte heute eine vierköpfige deutsche Familie gerettet werden. Die Zahl der Toten vor Ort wird inzwischen mit mehr als 550 angegeben. Zur aktuellen Lage Lena Bodewein.
2: Nach wie vor sind viele Bereiche der betroffenen Himalaya-Region nicht über den Landweg zu erreichen. Sie können nur durch die Luft versorgt werden. Helikopter der nepalesischen Armee werfen Hilfsgüter wie Decken, Planen und Medikamente ab. Gleichzeitig werden Verletzte in Krankenhäuser der Hauptstadt Kathmandu gebracht. Die nepalesische Armee hat nach eigenen Angaben mehr als 3000 Menschen gerettet. Viele Überlebende hatten sich auf Häuserdächer oder in Wälder gerettet, waren um ihr Leben die Berghänge hochgeklettert. Gleichzeitig erzählen viele, dass fast ganze Dörfer mitgerissen worden seien und nur die wenigsten der Wucht der Flutwelle entkommen konnten.
1: Union und SPD wollen das Reformpaket, das vor der Sommerpause beschlossen worden war, bis Jahresende komplett umsetzen. Das haben die Regierungsfraktionen bei ihrem Treffen in Münster bekräftigt. In dem Beschlusstext heißt es, Ziel aller Reformen müsse es sein, wirtschaftliche Dynamik zu entfachen und gleichzeitig Beschäftigung und sozialen Zusammenhalt zu sichern. Zu den geplanten Maßnahmen zählen unter anderem die abschlagsfreie Rente nach 45 Beitragsjahren abzuschaffen, Krankschreibungen zu verschärfen oder auch Bürokratie abzubauen. Die Grünen fordern, den Schutz vor extremer Hitze stärker als bisher zur Priorität zu machen. Nach ihrer Vorstandsklausur in Berlin legte die Parteispitze einen Forderungskatalog vor. Ruth Kirchner für SR Info.
3: Die Grünen fordern vom Bund ein Sofortprogramm, um Kitas, Krankenhäuser, Alten- und Pflegeeinrichtungen besser gegen Hitze zu schützen. Klimaanlagen sollten dort eingesetzt werden, wo sie aus gesundheitlichen Gründen notwendig sind, heißt es in dem Beschluss der Parteispitze nach der zweitägigen Klausur in Berlin. Um für mehr Schatten und Abkühlung in den Städten zu sorgen, solle der Bund bis 2030 eine Million zusätzliche Straßenbäume finanzieren. Bei jeder Baustelle solle künftig geprüft werden, ob dort neue Bäume gleich mit eingesetzt werden können. Die Grünen fordern auch, den Alltag der Menschen bei großer Hitze zu erleichtern, mit Trinkbrunnen, Nebelduschen und Sonnensegeln in den Städten.
1: In Rheinland-Pfalz werden immer mehr Abiturzeugnisse digital ausgegeben. Nach Angaben des Bildungsministeriums in Mainz bekamen in diesem Jahr mehr als 2000 Abiturienten an rund 50 Schulen ein digitales Abschlusszeugnis, so viele wie in keinem anderen Bundesland. Die Dokumente sind demnach elektronisch signiert, maschinenlesbar und sicher in einer digitalen Cloud hinterlegt. Mehrere Hochschulen hätten die Zeugnisse bereits vollautomatisiert in ihre Bewerbungsprozesse integriert. Den Angaben zufolge wird aber auch noch eine Papierversion des Abschlusszeugnisses ausgegeben. Im Tarifkonflikt bei der Saarbahn wird heute Abend erneut gestreikt. Nach SR-Informationen beginnt der neue Ausstand der Lokführergewerkschaft GDL um 18 Uhr. Der letzte Streik war heute Morgen zu Ende gegangen. Die Saarbahn hatte anschließend mitgeteilt, dass nach wie vor das Ersatzkonzept mit Bussen und einzelnen Bahnen gilt, da weitere Streikaufrufe der GDL vorliegen. Die deutschen Kanuten haben bei der WM in Polen am ersten Finaltag 3 Medaillen gewonnen. Der Kajak-Vierer der Männer sowie der Kanadier-Zweier der Frauen holten Gold. Der Frauen-Vierer gewann Silber. Das waren die Nachrichten mit Michaela Berger. 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
5: Ab und zu noch ein Schauer unterwegs, zum Teil auch noch mal kräftiger im Saarland. Ansonsten trocken, auch die Sonne scheint zwischendurch wieder bei 25 Grad. Und das Wochenende bleibt recht wechselhaft. Sonne, Wolken, ab und zu ein Schauer bei 24 Grad.
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5: Vorsicht in Saarbrücken am Kieselhumes. Zwischen dem Sperberweg und Heidenkopf-Verdell. Gefahr durch umgestürzte Bäume. Und auf der A62 Nonnweiler Richtung Pirmasens. Zwischen Freisen und Reichweiler gibt es eine ungesicherte Unfallstelle. Dann auch noch mal umgestürzte Bäume auf der A620 Saarlouis-Saarbrücken, Höhe Saarbrücken-St. Anual, in beiden Richtungen Gefahr. Und die neuesten Blitzer am Ausgang Türkismühle Richtung Gonnesweiler, am Eingang Asweiler aus Biesingen kommt und in Fenne in der Saarbrücker Straße wird auch geblitzt. Alle Blitzer für euch in der ARD Sounds App. Ich wünsche euch eine gute Fahrt und wenn ihr noch was habt, 0800 700 8000.
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5: Jessica Werner hier und das ist ja so der Plan für das Saarland. Grüner Stahl soll tausende Arbeitsplätze im Saarland sichern, dafür braucht es Wasserstoff und da sind wir heute im Land einen Schritt weiter gekommen. Das hört ihr gleich bei uns.
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0: Heute ist ein wichtiges Projekt für das Saarland gestartet. Dazu das Neueste im SR-Info-Update. Am Oberlimberg in der Gemeinde Wallerfang gab es den Spatenstich für eine große Baustelle. Dort soll eine Wasserstoffpipeline zur Dillinger Hütte entstehen. Jimmy Booth aus der SR-Wirtschaftsredaktion war dabei. Ja, wie wichtig ist denn diese Pipeline für das Saarland?
1: Ja, die Pipeline ist Teil eines Netzes, das das Saarland, die Region Grand Est in Frankreich und Luxemburg mit Wasserstoff versorgen soll. Mit diesem Projekt, das jetzt am Oberlimberg beginnt, soll die Dillinger Hütte ab 2029 von einem französischen Anbieter Wasserstoff beziehen für die Stahlproduktion. Wo genau weiterer Wasserstoff herkommt, das ist noch nicht so ganz klar. Jetzt wird laut Netzbetreiber Creos bei diesem Projekt erstmal die obere Bodenschicht abgetragen und dann werden die Gräben für die Pipeline ausgehoben. Anschließend werden 1400 Rohre verschweißt. 17 Kilometer lang ist diese Pipeline von Frankreich bis Dillingen. Der Bau soll circa 1,5 Jahre dauern.
0: Jetzt gibt es ja Sorgen von den Grundstückseigentümern. Die machen sich so ein bisschen Gedanken über ihre Grundstücke, wo diese Pipeline da herverlaufen soll. Können die das Projekt noch stoppen?
1: Nee. Laut Creos hat man mit der Hälfte der betroffenen Eigentümer einen Vertrag abgeschlossen. Die bekommen eine Entschädigung dafür, dass die Pipeline unter ihrem Grundstück laufen wird. Mit der anderen Hälfte wird noch verhandelt. Kommt es zu keiner Einigung mit einzelnen Leuten, wird der Bau allerdings trotzdem durchgesetzt. Eine Art Enteignung. Man behält als Eigentümer natürlich sein Grundstück, kann aber gegen die Pipeline nichts mehr machen.
0: Okay, in 1,5 Jahren soll die Pipeline stehen, von Leidingen in Frankreich über den Saargau bis hin zur Dillinger Hütte. Die Infos von Jimmy Booth.
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0: Und wir schauen nach Nepal hier im SR-Info-Update. Da geht ja die Suche nach den Vermissten weiter, nachdem eine heftige Flutwelle durch das Tal zwischen Nepal und Tibet gerauscht ist. Immer noch werden 1500 Menschen vermisst, darunter auch 10 Deutsche. Eine Familie aus Bayern konnte heute gerettet werden. Das Paar war mit seinen beiden Kindern auf einer Trekking-Tour in der Region unterwegs. Heute wurden sie rausgeflogen aus dem Gebiet mit einem Hubschrauber. Und weil die Flutwelle viele Brücken und Straßen einfach weggespült hat, kommt eben die meiste Hilfe aus der Luft, sagt unsere Korrespondentin Lena Bodewein.
1: Das machen Helikopter der nepalesischen Armee. Die werfen Hilfsgüter wie Decken, Planen und Medikamente ab. Und gleichzeitig bringen sie Verletzte in Krankenhäuser der Hauptstadt Kathmandu. Die Armee von Nepal hat nach eigenen Angaben mehr als 3000 Menschen gerettet bisher. Denn viele Überlebende hatten sich auf Häuserdächer gerettet oder in Wälder. Sie waren um ihr Leben die Berghänge hochgeklettert. Und viele von den Überlebenden erzählen, dass fast ganze Dörfer mitgerissen worden seien und nur die wenigsten eben der Wucht der Flutwelle entkommen konnten.
0: Internationale Hilfe kommt zum Beispiel aus den USA und Indien. Die Bundesregierung hat auch Hilfe in Aussicht gestellt. Und wenn ihr spenden wollt, findet ihr auf sr1.de eine Liste mit gesicherten Flutspendeaktionen.
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0: Es ist 17.30 Uhr.
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2: Erste Unwetterbilanz für das Saarland. Die Einsatzkräfte sind am Nachmittag zu insgesamt 43 Einsätzen ausgerückt. Im Großraum Saarbrücken, im Saar-Pfalz-Kreis und im Kreis Neunkirchen. Unter anderem stürzten Bäume um und Gullideckel wurden hochgedrückt. Erneuter Saarbahnstreik. Der Ausstand der Lokführer beginnt nach Auskunft ihrer Gewerkschaft GDL in einer halben Stunde. Der letzte Streik war heute Morgen zu Ende gegangen. Deutsche im Himalaya vermisst. Die Bundesregierung geht nach der schweren Sturzflut zwischen Nepal und Tibet von einer, Zitat, niedrigen zweistelligen Zahl aus. In der nepalesischen Region Langtang wurde eine vierköpfige Familie aus Deutschland gerettet. Und Unions- und SPD-Fraktionen bekräftigen Reformpaket. Nach ihrer Klausurtagung in Münster sagte SPD-Fraktionschef Mirsch, die Pläne sollten vom Bundestag bis zum Jahresende beschlossen werden. Dies gelte beispielsweise für die Abschaffung der abschlagsfreien Rente mit 63 oder die Verschärfung von Krankschreibungen. Alle Nachrichten für das Saarland für euch auch immer auf srinfo.de.
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0: Heute Abend ab und zu mal noch ein Schauer unterwegs, aber auch die Sonne zeigt sich noch. Ein paar Wolken gibt es dazu bei 25 Grad. Das Wochenende ähnlich wechselhaft. Sonne, Wolken, hin und wieder wird es auch nass bei 24 Grad.
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0: Und da gibt es einige Meldungen. Vorsicht A1 Saarbrücken-Trier. Da hat es einen Unfall gegeben zwischen Eppelborn und Tholey. Weiter geht's auf die A623 Friedrichsthal-Saarbrücken zwischen Sulzbach und Saarbrücken-Dudweiler. Gefahr durch ein liegengebliebenes Auto. Dann A62 Nonnweiler Richtung Pirmasens. Auch hier ein Unfall. Die Unfallstelle noch ungesichert zwischen Freisen und Reichweiler. Und im Landkreis Saarlouis wegen des Frauenlaufs kann es in der Innenstadt zu Verkehrsbehinderungen kommen bis 20 Uhr heute. Die neuesten Blitzer am Ausgang Türkismühle Richtung Gonnesweiler, am Eingang Asweiler aus Biesingen kommt und in Fenne in der Saarbrücker Straße wird auch geblitzt. 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
0: Jessica Werner hier. Bei einigen von euch ist sicherlich auch die Tage die Wahlbenachrichtigung reingeflattert. Da geht es um den Regionalverband Saarbrücken. Sonntag wird die Regionalversammlung gewählt. Und was die macht, ihr hört es gleich hier.
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1: Na, habt ihr auch Wahlunterlagen bekommen? Sonntag wird im Regionalverband Saarbrücken gewählt und bei vielen sehe ich auch einige Fragezeichen. Was ist denn eigentlich die Regionalversammlung, die da gewählt wird? Warum ist die wichtig für uns? SR-Info-Reporterin Caroline Uhl. Und was heißt es eigentlich Regionalverband Saarbrücken?
2: Ja, der Regionalverband Saarbrücken, das ist eigentlich so etwas wie der Landkreis Saarbrücken, kann man noch sagen. Das ist die Landeshauptstadt, bloß die Städte Völklingen, Pöttlingen, Friedrichsthal und Sulzbach und noch die Gemeinden Großrosseln, Kleinplittersdorf, Heusweiler, Regelsberg und Querschied dazu. Hier im Regionalverband leben rund ein Drittel aller Saarländerinnen und Saarländer. Und das gewählte Gremium für den Regionalverband, das ist eben die Regionalverbandsversammlung und die wird am Sonntag neu gewählt. Sie entscheidet beispielsweise über größere Investitionen an weiterführenden staatlichen Schulen im Regionalverband oder sie hat auch ein Auge auf die Verwaltung, die beim Regionalverband angesiedelt ist. Das sind immerhin so große und wichtige Ämter wie das Sozialamt, die Jugendhilfe oder das Gesundheitsamt.
1: Jetzt ist es ja noch gar nicht so lang her, seitdem die Regionalverbandsversammlung gewählt wurde. Das war zuletzt 2024. Warum jetzt schon wieder?
2: Weil das Oberverwaltungsgericht des Saarlandes entschieden hatte, dass die Wahl aus dem Jahr 2024 für ungültig zu erklären sei. Damals, in 2024, durfte die AfD nicht an der Wahl teilnehmen. Sie hatte nämlich zuvor zwei Listen eingereicht. Zwei Listen für die Wahl sind eine zu viel. Deshalb wurde sie von der Wahl ausgeschlossen. Dieser Ausschluss hätte aber so nicht stattfinden dürfen, urteilte später das Gericht. Und deshalb eben am Sonntag die Neuwahl.
1: Also Briefe raussuchen, Sonntag beim Spaziergang eine Runde im Wahllokal vorbeischauen. Es wird die neue Regionalverbandsversammlung gewählt, das entscheidende Gremium für den Regionalverband Saarbrücken.
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1: Heute werden die SVE-Schals nochmal aufgebügelt. Das Warten hat morgen ein Ende. Der erste Bundesligaspieltag in Elversberg. Und der erste Gegner, ja, ist direkt ein starker. Bayer Leverkusen. 15:30 ist Anpfiff. Die Aufregung steigt aus der SR-Sportredaktion Uli Haug. Also für Besucherinnen und Besucher ändert sich ja auch einiges ab morgen.
2: Ja, in der Tat. Grundsätzlich bleibt es erstmal dabei. Frühzeitige Anreise wird empfohlen. Und die Tickets für den ÖPNV, die gelten natürlich auch vor und nach dem Spiel. Aber es gibt was Neues für die, die mit dem Auto kommen. Nämlich in Heinitz soll es einen weiteren Parkplatz geben. Neben dem großen bestehenden Parkbereich in der Grubenstraße kann eben künftig für Heimfans auch geparkt werden. Mhm. Und von da gibt es dann auch nochmal einen Shuttle zum Stadion. Ein weiterer wichtiger Punkt im Stadion: Kreditkarte oder EC-Karte mitnehmen, denn künftig soll nur noch bargeldlos bezahlt werden. Davon erhofft man sich, dass es dann mit dem Bier und der Stadionwurst schneller geht.
1: Vorfreude ist natürlich riesig und die SVE hat natürlich Respekt. Wie ist sie aufgestellt für die Erstliga? Also welche Chancen rechnet sie sich aus?
2: Also der Trainer bei der Abschlusspressekonferenz, Vincent Wagner, war sehr zurückhaltend. Er hat auch nochmal auf Leverkusen geblickt und hat da natürlich angesichts von 47 Jahren Bundesliga-Zugehörigkeit erstmal tief gestapelt.
3: Am Wochenende spielen 25 zu 250 Millionen Startaufstellung vom letzten Wochenende. Das Spiel startet zum Glück bei 0-0, aber ich glaube, es ist selbsterklärend, dass halt eine extrem hohe individuelle Klasse auf uns wartet.
2: Insgesamt ist man aber positiv gestimmt. Der Trainer kann auf den gesamten Kader zurückgreifen. Also alle Spieler sind für den Bundesliga-Auftakt fit geworden. Mhm. Und vielleicht klappt es ja. Mal schauen. Und Elversberg schafft eine kleine Überraschung bei diesem Debüt.
1: Daumen sind natürlich gedrückt. Nicht nur die SVE-Fans, auch die SR-Sport-Redaktion freut sich.
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Self Aware von Tempo City hier auf SR1. Und das war das SR Info Update. Ich bin Jessica Werner und Naina Singh. Freut sich, euch in den Abend zu begleiten. Gleich hier nach 6 auf SR1. Macht's gut.

0: Mr. Robbie Williams heute abends.
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2: Viele Unwettereinsätze im Saarland. Ostseestaaten wollen sich besser gegen hybride Angriffe schützen. Das Wetter Schauer, möglich ab dem späteren Abend dann trocken und freundlicher. 18 Uhr. Im Saarland hat es heute Nachmittag 38 Einsätze wegen heftiger Unwetter gegeben. Wie die Führungs- und Lagezentrale der Polizei dem SR gesagt hat, waren vor allem der Raum Saarbrücken und der Saar-Pfalz-Kreis betroffen. Auch im Kreis Neunkirchen gab es einige Einsätze. Aus der SR-Nachrichtenredaktion Hajo Müller.
3: Es habe sich vor allem um umgestürzte Bäume gehandelt. Davon sei auch die A620 bei St. Arnual betroffen gewesen. Fahrbahnen wurden überflutet, stellenweise seien auch Gullideckel hochgedrückt worden. Zudem sei mindestens ein Keller vollgelaufen. Verletzt wurde laut Polizei niemand. Wegen des Unwetters wurde auch die geplante SR3-Live-Sendung Region am Nachmittag in Bliesmengen-Bolchen kurzfristig abgesagt. Die Unwetterzeile ist inzwischen weitergezogen. Bereits in der vergangenen Nacht hatte es im Saarland mehr als 30 Unwettereinsätze gegeben.
2: Im Tarifkonflikt bei der Saarbahn wird erneut gestreikt. Wie die Gewerkschaft Deutscher Lokführer GDL mitgeteilt hat, beginnt der Ausstand in diesen Minuten. Das Ende des Streiks soll gesondert bekannt gegeben werden. Der letzte Streik der Saarbahn-Lokführer war heute Morgen erst zu Ende gegangen. Die Saarbahn hatte danach mitgeteilt, dass nach wie vor das Ersatzkonzept mit Bussen und einzelnen Bahnen gilt. Nach der Sturzflut in der Grenzregion zwischen Nepal und China wird weiter nach Überlebenden gesucht. Die Bundesregierung geht zurzeit von einer niedrigen Anzahl vermisster Bundesbürger aus. 4 Mitglieder einer deutschen Familie konnten gerettet und in ein Militärcamp gebracht werden. Die Zahl der Toten durch die Flutkatastrophe ist inzwischen auf mehr als 550 gestiegen. Deutschland und die anderen Staaten rund um die Ostsee wollen beim Schutz gegen hybride Angriffe enger zusammenarbeiten. Das hat Bundesinnenminister Dobrindt nach einem Treffen mit Amtskollegen in Flensburg gesagt. Dabei geht es um Reaktionen etwa auf Desinformationskampagnen, Drohnenüberflüge oder sabotierte Unterseekabel. Bianca Schwarz.
4: Die Angreifer würden die Reaktions- und Abwehrfähigkeit der Staaten testen. Man wolle sich gemeinsam schützen, zum Beispiel durch eine gemeinsame Sicherheitstaskforce. So sollen Reaktionen auf hybride Angriffe schneller koordiniert und beantwortet werden. Auch bei der Drohnenabwehr sollen die Ostseestaaten stärker zusammenarbeiten, zum Beispiel durch die gemeinsame Entwicklung neuer Abwehrtechnologien oder durch gemeinsame Abwehrübungen. Bei einem nächsten Treffen soll der Fokus auf der russischen Schattenflotte liegen. Mit ihr umgeht Moskau beispielsweise Ölsanktionen. Die Schiffe sollen aber auch im russischen Auftrag Sabotage und Spionage betreiben.
2: Union und SPD wollen das vor der Sommerpause beschlossene Reformpaket bis Ende des Jahres komplett umsetzen. Das haben beide Regierungsfraktionen zum Abschluss ihres Treffens in Münster bekräftigt. Die Reformpläne betreffen unter anderem die Bereiche Rente, Pflege, Arbeitsmarkt und Steuern. Bei einigen Punkten, wie etwa dem Ende der abschlagsfreien Rente nach 45 Beitragsjahren, gibt es immer noch Meinungsverschiedenheiten. Am Theodor-Heuss-Gymnasium in Sulzbach gibt es einen Windpockenfall. Wie das Gesundheitsamt des Regionalverbandes mitteilte, hat die Schulleitung deshalb entschieden, die Schule heute vorsichtshalber geschlossen zu lassen. Es gäbe auch einen weiteren Verdachtsfall. Mit einem Ergebnis wird aber erst nächste Woche gerechnet. Sollte sich dieser Fall bestätigen, handelt es sich um einen Ausbruch. Dann will das Amt ein Betretungsverbot für Schüler ohne Immunitätsnachweis aussprechen. Diese Nachweise sollen laut Gesundheitsamt nächsten Montag überprüft werden. Und das waren die Nachrichten mit Christian Koch. 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
0: 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In Rehlingen aktuell 21 Grad, in Saarlouis 21. In der Nacht kühlt es runter auf 12 Grad. Die Schauer, die werden im Laufe des Abends und in der Nacht weniger, dann auch trockene Phasen, die wir kriegen. Morgen bis zu 24 Grad, geht erst sonnig los, im Tagesverlauf mehr Wolken und gegen Abend gibt's viel Regen.
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0: Landkreis Saarlouis. Wegen des Frauenlaufes kann es in der Innenstadt zu Verkehrsbehinderungen kommen. Bis 20 Uhr heute Abend. Die neuesten Blitzer auf der B51 zwischen Saarlouis und Dillingen am Ortsausgang von Türkismühle in Richtung Gonnesweiler und am Ortseingang von Asweiler aus Biesingen kommend. 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
0: In gut 9 Minuten die Top 3 Jugendwortvorschläge, für die ihr abstimmen könnt. Naina Singh ist hier für euch im Studio. Ich wünsche euch einen schönen Abend.
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0: You too, hier auf SR1. Wir feiern das Leben gleich ein bisschen mit Gwen Stefani und den Herrschaften von No Doubt mit It's My Life. Digger, checkst du oder Schere, haben wir doch alle schon mal gehört von der Jugend von heute. Mitte Oktober wird das Jugendwort des Jahres auch wieder gekürt und heute wurden die Top 3 veröffentlicht. Jonas Degen aus dem SR1-Team stellt uns die Auswahl mal genauer vor.
1: Also Top 3 des Jugendworts 2026 stehen zur Auswahl. Crash out, heißt so ausrasten oder komplett die Fassung verlieren. Peak. Steht für das Beste oder den Höhepunkt. Und Ragebait bezeichnet Online-Inhalte, die nur auf Provokation, ne, Polarisierung oder möglichst viele Klicks zielen. Also quasi wie Clickbait, aber eben dann auf Rage, ne, also dass sich jemand aufregt. Ragebait.
0: Checkst du? Bescheid, genau. Checkst du, wisst ihr Bescheid. Bis Ende September könnt ihr für die Vorschläge abstimmen auf jugendwort.de zum Beispiel. Und am 10. Oktober wird das Jugendwort auf der Frankfurter Buchmesse feierlich bekannt gegeben. Das findet auch der Wecker hier gut.

We had it all. Isaac, für euren Feierabend. Wichtige Meldung aus der SR1 Verkehrsredaktion. Vorsicht bitte im Landkreis Saarlouis in Schwalbach in der Hauptstraße. Hier in beiden Richtungen Gefahr durch eine ungesicherte Unfallstelle und hier läuft auch Kraftstoff aus. Also fahrt vorsichtig und kommt alle gut an. Jetzt mit Ed Sheeran. 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

0: Ed Sheeran, Thinking Out Loud hier auf SR1. Und jetzt ist Schluss mit dem Tagträumen. Bisschen über die Liebe singt Michael Schulte zwar auch, aber mit ganz viel Power gleich nach halb. Das ist sein neuester Hit, Lovesick, den gibt's gleich. Und Olivia Rodrigo auch noch in der nächsten halben Stunde. Das ist die beste Musik für Saarland.
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0: Heute Abend braucht ihr das Regencape oder den Regenschirm auf jeden Fall noch. Bei 12 Grad gibt es immer wieder Regen. Die gute Nachricht, im Laufe der Nacht wird es weniger davon. Dazu weht schwacher bis mäßiger Wind. Und morgen geht's los mit so einem Sonne-Wolken-Mix. Yay, wir freuen uns über so ein bisschen Sonne. Im Tagesverlauf sind dann deutlich mehr Wolken unterwegs. Und gegen Nachmittag und Abend kommt dann immer wieder Regen runter. Der kann zum Teil auch kräftig sein, kräftige Schauer bei bis zu 24 Grad.
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0: Vorsicht im Landkreis Saarlouis in Schwalbach in der Hauptstraße, hier in beiden Richtungen. Gefahr durch eine ungesicherte Unfallstelle und durch auslaufenden Kraftstoff. Dann noch eine Meldung im Landkreis Saarlouis. Wegen des Frauenlaufs kommt es in der Innenstadt zu Verkehrsbehinderungen noch bis 20 Uhr heute Abend. Geblitzt werdet ihr auf der B51 zwischen Saarlouis und Dillingen, am Ortsausgang von Türkismühle in Richtung Gonnesweiler und am Ortseingang von Asweiler aus Biesingen kommend. 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
0: Take That, die kommen nächstes Jahr auf Tour, auch hier zu uns in die Region, wann der Vorverkauf startet. Und neue Musik von denen hören wir nach zwei Songs. Naina singt es hier für euch im Studio. Habt einen schönen Abend.
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Vincent Weiss mit Feuerwerk und ein weiteres musikalisches Feuerwerk präsentiert von SR1 erwartet euch nächsten Sommer. 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Und jetzt Back for Good. Mit dem Song hat damals alles angefangen mit Take That. Ein bisschen in Erinnerungen schwelgen.

0: Mit I Believe hier heute Abend auf SR1. Zum schnellen Abendeinkauf oder zur Tankstelle fahrt ihr doch viel besser mit guter Musik. Ganz neu haben wir mit dabei von Nika. Passt doch für diesen Freitagabend. Das ist Drive, haben wir gleich. Travis auch mit dabei und Sabrina Carpenter mit Manchild. Alles gleich komplett hier auf SR1.
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0: sing.
1: Travis mit Sing hier auf SH1. Sabrina Carpenter versüßt uns jetzt den Abend und begleitet uns für die nächsten 3 Minuten 28 mit Manchild auf SH1.

0: Lässiger Country Sound für euren Feierabend von Sabrina Carpenter mit Man Child. Und alles, was wichtig ist für Deutschland, die Welt und für das Saarland, das hört ihr gleich hier bei uns in den Nachrichten in gut 4 Sekunden das Ganze.
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2: Unwetter verursacht viele Einsätze im Saarland. Vizekanzler fordert die USA zum Kriegsende auf. Das Wetter im Saarland noch Schauer möglich, in der Nacht dann trocken, 12 bis 15 Grad. 19 Uhr. Im Saarland hat es heute Nachmittag 38 Einsätze wegen heftiger Unwetter gegeben. Wie die Führungs- und Lagezentrale der Polizei dem SR mitteilte, waren vor allem der Raum Saarbrücken und der Saarpfalz-Kreis betroffen. Auch im Kreis Neunkirchen gab es einige Einsätze. Es habe sich vor allem um umgestürzte Bäume gehandelt. Davon sei auch die A620 bei St. Anuai betroffen gewesen. Stellenweise seien auch Gullideckel hochgedrückt worden. Verletzt wurde laut Polizei aber niemand. Wegen des Unwetters Das wurde auch die geplante SR3-Live-Sendung Region am Nachmittag im Bliesmengen-Bollchen kurzfristig abgesagt. Mit Blick auf die hohen Spritpreise hat Vizekanzler Klingbeil die USA aufgefordert, den Krieg gegen Iran zu beenden. Im ARD-Interview hat der SPD-Chef auch seine Forderung bekräftigt, die Mineralölkonzerne für hohe Gewinne zur Kasse zu bitten. Aus Berlin, Lissi Kaufmann.
3: Es ist eine direkte Botschaft an den Gastgeber des anstehenden G20-Finanzministertreffens im amerikanischen Asheville. Klingbeil spricht von einem verantwortungslosen Krieg, den Donald Trump im Iran gestartet hat. Dieser führe zu steigenden Zinsen, auch für den Staat, und zu hohen Preisen an den Zapfsäulen. Im Kampf gegen hohe Spritpreise erhöht Klingbeil auch den Druck, um eine Übergewinnsteuer auf europäischer Ebene durchzusetzen. Wörtlich sagte er, die Ölkonzerne machen sich die Taschen voll, das muss unterbunden werden. Aus der Union hatte es immer wieder Zweifel und Kritik an einer möglichen Übergewinnsteuer gegeben. Klingbeil aber verweist darauf, dass man beim Koalitionsausschuss im April eine entsprechende Vereinbarung getroffen habe.
2: Israel hat nach eigenen Angaben im besetzten Westjordanland ein wichtiges Mitglied der Hamas getötet. Der Mann sei an der Finanzierung und an der Ausführung von Anschlägen auf Zivilisten beteiligt gewesen. Laut israelischem Militär wurden bei dem Angriff in der Stadt Jenin 2 weitere militante Islamisten getötet. Der Bau der Wasserstoffpipeline zur Dillinger Hütte hat begonnen. Der Netzbetreiber Kreos hat heute den Spatenstich durchgeführt. Die Arbeiten sollen 1,5 Jahre lang dauern. SR-Reporter Jimmy Booth.
4: Vertreter der Politik aus Deutschland, Frankreich und Luxemburg betonten die Bedeutung des grenzüberschreitenden Projekts. Der Netzbetreiber Kreos hat das Ziel, ein Wasserstoffnetz aufzubauen, das alle 3 Länder miteinander verbindet. Die neue Pipeline durch den Saargau soll die Dillinger Hütte mit Wasserstoff aus Frankreich versorgen. Am Oberlimberg werden nun zunächst die oberen Bodenschichten abgetragen und dann die Gräben ausgehoben, erklärte Frank Gawandka, Geschäftsführer von Kreos Deutschland. 1400 Rohre sollen miteinander verschweißt werden. Die Investitionssumme liegt bei 70 Millionen Euro. Die unterirdische Trasse verläuft über 17 Kilometer von Frankreich aus über den Saargau und unter der Saar und der A620 hindurch nach Dillingen.
2: Ab 2029 will die Hütte dann Stahl mit Hilfe von Wasserstoff produzieren. Im Tarifkonflikt bei der Saarbahn wird seit 1 Stunde wieder gestreikt. Die Gewerkschaft GDL hatte die Lokführer zum Ausstand aufgerufen. Das Ende des Streiks will die GDL dann gesondert bekannt geben. Der letzte Streik der Saarbahn-Lokführer war heute Morgen zu Ende gegangen. Die Saarbahn hatte danach mitgeteilt, dass nach wie vor das Ersatzkonzept mit Bussen und einzelnen Bahnen gilt. Und das waren die Nachrichten mit Christian Koch. 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
0: In Güdingen aktuell 21 Grad, in Scheiden 18. Morgen weiter warm mit 24 Grad, geht sonnig los, im späteren Tagesverlauf mehr Wolken und leichte bis kräftige Schauer. Und abends kann dann auch Starkregen einsetzen.
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0: Vorsicht auf der A6, Saarbrücken Richtung Mannheim in Höhe Kreuz Neunkirchen auf der Überleitung zur A8 in Richtung Pirmasens. Hier Gefahr durch ein defektes Auto. Landkreis Saarlouis wegen des Frauenlaufs. Johannes in der Innenstadt zu Verkehrsbehinderung gekommen. Bis 20 Uhr dauert das Ganze noch an. Und geblitzt werdet ihr in Saarbrücken in der Mainzer Straße, in Duttweiler in der Beethovenstraße und zwischen Heinitz und Elversberg. 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
0: Seit einiger Zeit ist der neue Toy Story in den Kinos, also der Film, ne? Und Taylor Swift, die hat da einen richtig coolen Song zugemacht. Den hören wir nämlich jetzt. I knew it, I knew you. Ist auch zurück zu ihren Country Wurzeln so ein bisschen ist gegangen und ist ein sehr lässiger Track geworden. Den gibt's jetzt. Naina Singh ist hier für euch im Studio. Hallo.

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1: The Boss Hoss zusammen mit Arnold Schwarzenegger. I'll be back hier heute Abend. Und am Wochenende, ja, das Wetter ist ja eher so ein bisschen durchwachsen, aber vielleicht lohnt sich auch der ein oder andere Flohmarktbesuch. In Holzfinde zum Beispiel, einer Stadt, in Neunkirchen oder in Ottweiler. Da könnt ihr mal so ein bisschen stöbern und bummeln. Und was Lustiges zum Flohmarkt gibt's jetzt für euch.
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3: Damit der Flohmarktbesuch Spaß macht, beachte Lektion 1. Kauf schon ganz früh die schönsten Sachen günstig ein, wenn die Händler gerade erst aufbauen. Lektion 2. Baue jetzt deinen eigenen Stand auf und verkaufe diese Sachen alle zum doppelten Preis. Lektion 3. Damit es sich wirklich nach Flohmarkt anfühlt, schlendere über das überfüllte Gelände, vorbei an vollgesabberten Stramplern, angelaufenem Tafelsilber, an Kindern, die unvollständige Spielesammlungen verkaufen, Künstlerinnen, die selbst getöpferte Türstopper verkaufen und an zwielichtigen lauten Händlern, die nagelneue iPhones verkaufen.
4: Ist ganz neu, ist gerade reingekommen, das iPhone 2.
3: Und Lektion 4, investiere all deine Einkünfte in ein Gemälde von Van Gogh.
5: Das ist wirklich nur Original, habe ich aus Holland.
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1: Der Blick geht kurz rüber auf die Straßen. Vorsicht bitte auf der A6, Saarbrücken Richtung Mannheim in Höhe Kreuz Neunkirchen. Hier Gefahr durch ein defektes Auto. Kommt gut und sicher an heute Abend.

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0: Maroon 5 zusammen mit Lisa hier heute Abend auf SR1 und gleich Banners mit Someone to You und Rockwell, ein echter Klassiker, gibt's auch in der nächsten halben Stunde. Alles für euren Feierabend. Vielleicht kocht ihr gerade eine Runde oder macht einen Spieleabend. Wir begleiten euch.
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0: Gerade lunzt so ein bisschen Sonne durch, so durch die ganz kleinen Lücken in Saarbrücken zumindest, wenn wir so aus dem Fenster gucken. Aber sonst viele graue Wolken mit dabei. In der Nacht ziehen noch viele Wolken durch. Der Regen nimmt nach und nach ab bei 12 Grad. Morgen starten wir mit Sonne in den Tag. Einige Wolken sind auch mit dabei und schwacher bis starker Regen. Vor allen Dingen dann in den Abendstunden bei bis zu 24 Grad.
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0: Vorsicht auf der A6 Saarbrücken Richtung Mannheim in Höhe Kreuz Neunkirchen. Hier Gefahr durch ein defektes Auto. Landkreis Saarlouis in Schwalbach ist die Ortsdurchfahrt zwischen Taubenstraße und der Elmerstraße. In beiden Richtungen wegen Bergungsarbeiten nach einem Unfall gesperrt bis 20.15 Uhr heute Abend. Landkreis Saarlouis wegen des Frauenlaufs kommt es in der Innenstadt zu Verkehrsbehinderungen bis 20 Uhr das Ganze. Und geblitzt werdet ihr in Saarbrücken in der Mainzer Straße, in Duttweiler in der Beethovenstraße und zwischen Heinitz und Elversberg stehen sie. 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

0: Für mehr ruft uns gerne mal an, wenn ihr noch was habt, was wir dringend reinnehmen müssen. 0800
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0: Alex Warren, der hat ein neues Album am Start seit heute. Viele Love-Songs für seine Frau sind natürlich auch wieder mit drauf und ein paar gute Laune-Kracher. Eine ganz spezielle Verbindung, die hat er auch zu Berlin. Und welche das ist, das sage ich euch nach zwei Songs. Naina Singh ist hier für euch im Studio. Hi!
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0: Mit SR1 geht's gut gelaunt durch diesen Feierabend. Schön, dass ihr mit dabei seid. Alex Warren, der hat heute sein neues Album für uns rausgebracht und da sind richtig tolle Songs drauf. Es heißt Wild Child und nach seiner ausverkauften Arena-Tour und gleich 6 Nominierungen bei den American Music Awards für das erste Album hat er jetzt das neue fertig und heute frisch für uns am Start. Das Albumcover ist bunt, wild und Alex springt da auch so ein bisschen in die Luft. Sieht echt cool aus. Fährt auf einem Kinder-Dreirad-Karussell auf einer Wiese. Lustige Fotos. Und wo hat er die denn eigentlich gemacht? Das ist die spannende Frage. Dazu sagt er:
1: Ich habe ein Geheimnis für euch. Die meisten Fotos fürs Artwork habe ich in Berlin gemacht. Also schaut euch um. Vielleicht erkennt ihr euren Park um die Ecke auf dem Albumcover wieder.
0: Alex Warren hat sich in Berliner Parks ausgetobt, das mit Fotos dokumentiert und hat heute sein neues Album am Start. Es heißt Wild Child und das ist eine Single daraus, das ist Emerald Eyes. Gibt's jetzt in Afterwork.

Ray Garvey mit Halo. Wir freuen uns zusammen aufs Wochenende. Vielleicht könnt ihr lange ausschlafen, morgen so ein bisschen aufräumen, was mit den Kids unternehmen und dann einfach auch mal ausspannen. Und jetzt kommt ein echtes Dreamteam für euren Feierabend heute. Martin Garrix zusammen mit David Guetta. Zwei DJ-Urgesteine sozusagen mit So Far Away. Jetzt auf SR1.

0: Mit Mark Amber und Belong Together geht's gleich durch den Feierabend oder auch durch den Spätdienst. Wir begleiten euch. Ray ist mit dabei, Where Is My Husband und die ganz neue Single von Nesta. Die will nicht mehr so People-Pleaser-mäßig unterwegs sein, sondern einfach ihr eigenes Ding machen. Yes, Girl gibt's gleich hier auf SR1 in Afterwork. Schön, dass ihr dabei seid.
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2: Ostseestaaten wollen gegen hybride Angriffe vorgehen. Unwetter sorgt für viele Einsätze im Saarland und das Wetter noch Schauer, möglich nachts trocken, 12 bis 15 Grad. 20 Uhr. Deutschland und die anderen Staaten rund um die Ostsee wollen beim Schutz gegen hybride Attacken enger zusammenarbeiten. Das hat Innenminister Dobrindt nach einem gemeinsamen Treffen mit Amtskollegen in Flensburg gesagt. Es geht dabei um Reaktionen etwa auf Desinformationskampagnen oder Sabotage an Unterseekabeln. Bianca Schwarz.
3: Die Angreifer würden die Reaktions- und Abwehrfähigkeit der Staaten testen. Man wolle sich gemeinsam schützen, zum Beispiel durch eine gemeinsame Sicherheitstaskforce. So sollen Reaktionen auf hybride Angriffe schneller koordiniert und beantwortet werden. Auch bei der Drohnenabwehr sollen die Ostseestaaten stärker zusammenarbeiten, zum Beispiel durch die gemeinsame Entwicklung neuer Abwehrtechnologien oder durch gemeinsame Abwehrübungen. Bei einem nächsten Treffen soll der Fokus auf der russischen Schattenflotte liegen. Mit ihr umgeht Moskau beispielsweise Ölsanktionen. Die Schiffe sollen aber auch im russischen Auftrag Sabotage und Spionage betreiben.
2: Union und SPD wollen das Reformpaket der Bundesregierung bis Ende des Jahres komplett umsetzen. Das haben beide Fraktionen zum Abschluss ihres Treffens in Münster gesagt. Die Reformpläne betreffen die Bereiche Rente, Pflege, Arbeitsmarkt und Steuern. Bei einigen Punkten, wie etwa dem Ende der abschlagsfreien Rente nach 45 Beitragsjahren, gibt es aber noch Unstimmigkeiten. Zwei Tage nach der Sturzflut im Himalaya wurden nach Agenturberichten fast 600 Todesopfer geborgen. Im Katastrophengebiet wird noch nach Hunderten Vermissten gesucht, unter ihnen auch mehrere Deutsche. Das Auswärtige Amt sagt, es stehe in Kontakt zu den Angehörigen. Helfer konnten heute 4 Mitglieder einer deutschen Familie retten und in Sicherheit bringen. Mit einem symbolischen Spatenstich in Wallerfangen hat der Bau der Wasserstoffpipeline zur Dillinger Hütte begonnen. Das hat Netzbetreiber Kreos mitgeteilt. Die Arbeiten sollen etwa 1,5 Jahre dauern. Die 17 Kilometer lange Trasse beginnt in Frankreich und führt von der französisch-saarländischen Grenze über den Saargau bis nach Dillingen. Ab 2029 will die Hütte dann Stahl mithilfe von Wasserstoff herstellen. Im Saarland hat es heute Nachmittag viele Unwettereinsätze gegeben. Die Polizei spricht von fast 40 Einsätzen, vor allem im Raum Saarbrücken und im Saar-Pfalz-Kreis. Unter anderem war die Saarbrücker Stadtautobahn wegen umgestürzter Bäume zeitweise gesperrt. In St. Ingbert meldet die Freiwillige Feuerwehr gerade mehr als 40 Einsätze wegen der Starkregenfront. Verletzt wurde im Saarland niemand. Und das waren die Nachrichten mit Christian Koch. 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
1: Zuerst begleitet uns morgen Sonne und leichte Wolken sind mit dabei im Tagesverlauf. Dann mehr Wolken und kräftiger Regen, auch einzelne leichte Schauer bei bis zu 24 Grad. Nutzt den Abend also morgen für einen gemütlichen Filmeabend oder so ein bisschen Puzzeln mit den Kids bietet sich ja auch an.
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1: Die neuesten Blitzer auf der A8 Saarlouis Richtung Pirmasens in Höhe der Sulzbach-Talbrücke, in Neunkirchen in der Wellesweiler Straße und in Saarbrücken in der Mainzer Straße. 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
1: Ein niegelnagelneues E-Auto gewinnt ihr bald bei uns. 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Wie alles funktioniert und was eigentlich genau, das hört ihr alles gleich. Naina Singh ist hier für euch im Studio. Habt einen schönen Abend.
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0: Faithless mit Insomnia steckt da drin. Ja, Bibi Rexha hat aus diesem Track so ihr ganz eigenes Ding gemacht und rausgekommen ist New Religion hier in Afterwork. Und lächelnd und winkend an der Tankstelle vorbeifahren, ja, das könnt ihr mit eurem neuen E-Auto hoffentlich bald.
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1: Der Freitagabend, der läuft bei euch natürlich, weil SR1 läuft, wir sind's. Entweder geht's für euch noch auf die Piste heute Abend oder ihr macht euch einen entspannten mit Scott Quinn jetzt und All or Nothing. Neue Musik hier auf SR1 und für Saarland in der Afterworld.

0: Ein Power-Song für alle, die ein bisschen anders sind. Und das ist auch okay so, ja. Seid so, wie ihr seid. Hauptsache, ihr bleibt euch selber treu. Ava Max war das. So Am I. Und Alle Farben und James Blunt gibt's in der nächsten halben Stunde. Sind ja schon zwei echt coole Power-Kerle und ich setz noch einen drauf. Der hier geht doch auch immer. Harry Styles, American Girls, macht gleich den Anfang. Hier nach halb für euch.
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0: In Schmelz aktuell 18 Grad, in Wiebelskirchen noch 19. Deutlich weniger Regen heute Nacht. Dichte bis leichte Wolken ziehen durch bei 12 Grad. Und stellenweise ist es auch so ein bisschen diesig, vor allen Dingen in den frühen Morgenstunden. Morgen weiter angenehm mit 24 Grad. Sonne, Wolken und mit leichten bis kräftigen Schauern müssen wir rechnen. Der Abend wird dabei recht ungemütlich.
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0: Die neuesten Blitzer in Saarbrücken in der Mainzer Straße auf der A8 Saarlouis Richtung Pirmasens in Höhe der

0: Sulzbach-Talbrücke und in Neunkirchen in der Wellesweiler Straße. 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Gute und sichere Fahrt.
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0: Mit ihren Power-Songs kennen wir Tiffany Arils schon hier aus dem Programm. Wie es für sie ist, ihre eigenen Songs so im Radio zu hören, das hören wir gleich nach 3 Songs. Naina Singh ist für euch da. Schönen Abend.
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0: Walk Away, James Blunt und alle Farben hier heute Abend. Tiffany Harris, die kennt ihr schon mit ihren Power-Songs hier aus dem SR1-Programm. Und sie ist Anfang des Jahres damit überall aufgetaucht mit dem Song Vertigo und im Sommer so richtig durchgestartet. SR1 ist von Anfang an dabei gewesen und das ist auch gut so. Und sie läuft richtig gut. Aktuell läuft es einfach in Sachen Karriere. Tiffany Harris hat aber immer noch ein komisches Gefühl, wenn sie sich selbst mit ihren Songs im Radio hört.
1: Absurd. Also es ist ja sowieso schon so komisch, wenn man so seine Stimme dann so selbst hört und dann aus dem Radio, wenn dann die Leute so deinen Namen sagen, jetzt kommt Tiffany Harris. Und ich bin dann so, das bin ich? Ja? Wild. Absolut wild.
0: Wild, das passt auf jeden Fall. Auch an ihrer Seite sind wir natürlich weiterhin. Wir feiern sie. Tiffany Harris hat heute einen neuen Song rausgebracht, der heißt Find Me. Und sie hat uns erzählt, worum es da eigentlich geht im neuen Track.
2: Ich habe diesen Song geschrieben für alle da draußen, die sich wie eine Last fühlen, die ihren Mitmenschen nicht das Leben schwer machen wollen, weil es ihnen gerade mal nicht gut geht, um euch zu sagen, ihr seid keine Last und ihr müsst nicht alleine kämpfen.
0: Oh, ist eine schöne Message. Tiffany Harris, neu hier in After Work mit dem Song, der heute frisch rausgekommen ist. Das ist Find Me.

Romay hier am Freitagabend. Es geht hier weiter mit SR1 Pop, die Abendshow, denn der Abend ist ja auch noch jung und die Nacht natürlich auch. Wir bringen euch in Richtung Nacht, beziehungsweise Kollege Markus Barsch, der ist gleich für euch am Start, mit einem Schnellratequiz unter anderem und auch neu in der Playlist The Script, A Man in the Arena unter anderem. Also viel Spannendes hat er vor. Jetzt erstmal Jax Jones mit Brief. Naina Singh war hier für euch im Studio gleich nach 9, also unbedingt dranbleiben.

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1: 21 Uhr. Durch die starke Gewitterfront über dem Saarland ist heute Nachmittag niemand verletzt worden, aber es gab viele Einsätze. Betroffen waren vor allem der Großraum Saarbrücken und der Saar-Pfalz-Kreis. Die integrierte Leitstelle sagte auf SR-Anfrage, dass es zu etwa 85 Feuerwehreinsätzen kam und das Polizeilagezentrum in Saarbrücken hat mehr als 40 Polizeieinsätze gezählt. Unter anderem sorgte heftiger Regen für Überflutungen und durch Sturmböen wurden Bäume umgeknickt und Äste abgerissen. Zwei Tage nach der Sturzflut im Himalaya wurden nach Agenturberichten fast 600 Todesopfer bisher gefunden. Im Katastrophengebiet wird nach hunderten Vermissten gesucht, unter ihnen auch viele Deutsche. Das Auswärtige Amt sagt, es stehe in Kontakt zu den Angehörigen. Helfer konnten heute 4 Mitglieder einer deutschen Familie in Sicherheit bringen. Israel hat nach eigenen Angaben im Westjordanland ein wichtiges Mitglied der Hamas getötet. Der Mann sei an der Finanzierung und der Ausführung von Anschlägen auf Zivilisten beteiligt gewesen. Laut israelischem Militär wurden bei dem Angriff auch 2 andere militante Islamisten getötet. Seit dem frühen Abend wird wieder bei der Saarbahn gestreikt. Die Gewerkschaft GDL hatte die Fahrer zum Aufstand aufgerufen. Wie lange dieser Streik dauern soll, sagte die GDL noch nicht. Der letzte Streik war erst heute früh zu Ende gegangen. Die Saarbahn-Gesellschaft fährt trotzdem nach wie vor das Ersatzkonzept mit zusätzlichen Bussen und einzelnen Bahnen. Mit einem symbolischen Spatenstich in Wallerfangen hat Netzbetreiber Kreos mit dem Bau der Wasserstoffpipeline zur Dillinger Hütte begonnen. Läuft alles nach Plan, soll ab 2029 Stahl mit umweltfreundlichem Brennstoff hergestellt werden. SR-Reporter Jimmy Booth.
2: Die neue Pipeline durch den Saargau soll die Dillinger Hütte mit Wasserstoff aus Frankreich versorgen. Am Oberlimberg werden nun zunächst die oberen Bodenschichten abgetragen und dann die Gräben ausgehoben. 1400 Rohre sollen miteinander verschweißt werden. Die Investitionssumme liegt bei 70 Millionen Euro. Die unterirdische Trasse verläuft über 17 Kilometer von Frankreich aus über den Saargau und unter der Saar und der A620 hindurch nach Dillingen.
1: In der zweiten Fußball-Bundesliga hat Hertha BSC auch sein 3. Saisonspiel gewonnen. Die Partie heute Abend in Braunschweig endete 5:3 aus Sicht der Berliner Gäste. Außerdem verlor Bochum zu Hause 0:1 gegen Osnabrück. Und das waren die Nachrichten mit Christian Koch. 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Und das Wetter. Letzte Schauer klingen ab in der Nacht, dann fast überall trocken, teils aufgelockert, 12 bis 5 Grad. Morgen früh erst noch leicht bewölkt, dann zieht's zu. Ab dem Nachmittag kann es wieder Schauer geben. Abends dann auch längerer Regen möglich. Maxi-Temperaturen zwischen 20 und 24 Grad. Die Aussichten am Sonntag wieder wechselhaft, vielleicht mit dem ein oder anderen Schauer. Kaum veränderte Temperaturen. Die Zeit 21.03 Uhr.
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4: Landkreis Saarlouis. In Körprich ist die Ortsdurchfahrt zwischen der Uferstraße und der Wingertstraße aufgrund von Bauarbeiten gesperrt, bis voraussichtlich 11. September. A8 Pirmasens Richtung Saarlouis zwischen 2 Brücken, Ernstweiler und ein Ödbaustelle bis Anfang 2028. Geblitzt wird unter anderem in Saarbrücken in der Mainzer Straße, auf der A8 Saarlouis Richtung Pirmasens in Höhe Sulzbachtalbrücke und in Neunkirchen in der Welzweiler Straße.
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5: Am Freitagabend mit Markus Barsch. Hallo.
6: Schön, dass ihr da seid. Wir legen los mit der fröhlichen Mundharmonika von Tante Taylor Swift.
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6: Machen wir gleich ein Quiz? Oh ja.

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1: I'm gonna leak it. Hallo, hier ist Pop, eure Abendshow. Schön, dass ihr da seid, Deutschland. Das ist die gemeinsame Abendshow von Bremen 4, HR3, MDR Jump, NDR 2, RBB 88.8, SR 1 und WDR 2. Produziert für euch von SWR 3. Jetzt mit einem fröhlichen, spontanen Schnellstquiz. Wir haben schöne Schnellstquizze diese Woche gemacht, oder? Viele klappen mir ja die Arbeitswoche zu heute am Freitagabend. Gut so. Wir haben eine Sache diese Woche gar nicht abgebildet. Es war Tag der Banane. Das war gestern, glaube ich. Tag der Banane, beziehungsweise Tag auch aller Menschen, die Bananen mögen. Habt ihr gestern extra viele Bananen gegessen?
2: Sehr gesund, die Banane auf Platz 5 der verbreitetsten Nahrungsmittel auf der ganzen Welt.
1: Gesund, schneller Energielieferant, bim bam bom. Bananen enthalten viele Kohlenhydrate, Vitamine sowie Mineralstoffe. Vor allen Dingen Kalium. Rock'n'Roll, Kalium. Okay, die Banane. Ich habe gerade mal ein Meme gesehen, da war irgendwie Deutsch, Banane. Netherlands, Banan. Ne, da sind 70.000 andere Sprachen noch. Alles mit irgendwie Banana oder Banane oder Banan oder sonst was. Ganz unten. Spanisch. Platano. Spanisch, warum? Das ist witzig, ne? Das Spanisch. Platano. Alle anderen Sprachen auf der ganzen Welt und auch auf anderen Planeten heißt hier Banane, bekanntermaßen. In Spanien Platano. Okay. Müsst ihr selber wissen, Spanien. Wir machen das, die Banane ist krumm, das weiß auch nur die Banane, warum. Wir machen, es ist Freitag, da ist das Hirn leer. Wir machen das Spontane, ist es krumm oder gerade Schnellstquiz. Sofort anrufen, 07221 2011, wenn ihr schon mal etwas Krummes gesehen habt oder etwas Gerades. Das Spontane, ist es krumm oder gerade Schnellstquiz. Ich werfe euch gleich einfach einen Begriff an den Kopf und ihr sagt krumm oder gerade. Oder C, beides. Oder D, nichts von alledem. Das werde ich auch einbauen. 07221 2011. Ich freue mich jetzt schon drauf.

0: Ding Dang Dong. Die Banane ist krumm. Wir feiern den Tag der Banane bzw. und den Tag der Bananenliebhaberinnen und Liebhaber. Wenn ihr Bananen mögt, dann seid ihr hier richtig heute. Im spontanen Schnellquiz in eurer Abendshow. Das spielen wir mit... Oh Gott, Sabine ist irgendwo auf der Straße. Sabine ist... Oh, das ist okay. Sabine!
1: Sabine! Sabine! Ja, ja, hier bin ich.
0: Hallo Sabine. Hier ist ja... Ich dachte gerade, du wärst ins Funkloch gefahren. Bitte nicht.
1: Nein, ich bin in Aalen.
0: Ah, okay, alles klar. Fährst du gerade heim?
1: Natürlich, von Stuttgart.
0: Ah, okay, alles klar. Kommst du bitte hoffentlich bald und gesund an.
1: Natürlich.
0: Hast du beide Hände am Lenkrad? Ich hoffe doch sehr, sonst lege ich sofort auf.
1: Nein. Natürlich.
0: Okay. Komm, wir machen es schnell. Ich hau dir einfach Begriffe um die Ohren und du sagst krumm oder gerade oder kann beides sein oder nichts von alledem, wie du willst.
1: Okay.
0: Mondsichel.
1: Krumm.
0: Ja, Bleistift. Schneller.
1: Gerade.
0: Angelhaken.
1: Gerade.
0: Nein, krumm. Der ist doch krumm.
1: Krumm.
0: Regenbogen. Regenbogen.
1: Krumm.
0: Ja, finde ich auch. Schön gebogen. Besenstiel.
1: Gerade.
0: Schlange.
1: Krumm.
0: Auch, kann aber beides sein, finde ich. Kann auch gerade so irgendwo hinwandern. Spaghetti ungekocht. Spaghetti ungekocht.
1: Gerade.
0: Das finde ich gut. Einbruchdiebstahl.
1: Gerade.
0: Nein, das ist doch das krummste Ding, was man drehen kann, oder?
1: Ja, stimmt.
0: War Spaß. Nee, man kann noch viele andere krumme Dinger drehen. Ich habe mal was versucht gerade. Okay, ich gehe wieder zurück zu Normalo. Kurve.
1: Ja. Krumm?
0: Richtig. Die A44 in Nordrhein-Westfalen zwischen den Anschlussstellen Steinhausen und Brenken.
1: Krumm?
0: Nee, die ist schnurgerade, weil im Kalten Krieg mal als Landebahn gedacht.
1: Jawohl. Wunderbar.
0: War 5 Kilometer lang da dort. Kann man das Lenkrad festtackern mit Superkleber. Bumerang.
1: Krumm?
0: Ja. Antimaterie.
1: Gerade?
0: Na, ich würde sagen, nichts von alledem. Oder vielleicht beides. Oh. Man weiß es nicht genau. Gleich hast es. Spaghetti gekocht jetzt.
1: Krumm.
0: Ja, finde ich gut. Ja, würde ich auch sagen. Eher krumm um Löffel, um die Gabel gewickelt. Kopf- und Gliederschmerzen.
1: Gar nichts.
0: Ja, ganz genau. Nichts von alledem. Schwachsinn. Komm, wir machen noch Ocelot Schnurrhaar.
1: Krumm.
0: Ich würde auch sagen, es ist krumm. Ich weiß nicht, ob es gerade ist. Ich glaube, es ist eher ein bisschen gebogen. Du hast gewonnen. Sabine, bleib am Telefon.
1: Juhu. Ja, perfekt.
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Es ist 21.23 Uhr. Erstmal schnell noch zwei Sachen aus dem Verkehrszentrum. Vorsicht auf der A3, Nürnberg Richtung Würzburg. Zwischen Kitzingen, Schwarzach und Kreuz Biebelried, da ist eine ungesicherte Unfallstelle auf der linken Spur. Und Vorsicht auf der A485, Gießener Nordkreuz Richtung Langgöns. Zwischen Gießener Südkreuz und Langgöns, da liegen Holzlatten auf der linken Spur. Kommt gut und sicher und bald an. Halbzeit, das Auftaktspiel der Fußball-Bundesliga. Bayern-Stuttgart. Zur Pause 1:0.

0: Es ist 9:30.
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2: Heute Nacht wechseln sich wolkige und klare Phasen ab. Anfangs sind noch einzelne Schauer unterwegs, später ist es meist trocken. Vereinzelt kann sich Dunst oder Nebel bilden. Die Luft kühlt auf 15 bis 12 Grad ab. Der südwestliche Wind weht überwiegend schwach. Morgen nehmen die Wolkenanteile nach freundlichem Beginn zu und ab dem Nachmittag fällt zeitweise etwas Regen. Die Höchstwerte liegen zwischen 20 Grad im Hochwald und 24 Grad im Bliesgau. Der Südwestwind weht mäßig, auf den Höhen auch frisch mit starken Böen.
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3: Landkreis Saarlouis. In Körprich ist die Ortsdurchfahrt zwischen der Uferstraße und der Wingertstraße aufgrund von Bauarbeiten gesperrt, bis voraussichtlich 11. September. A6 Mannheim-Saarbrücken in Höhe Grumbachtalbrücke, in beiden Richtungen Behinderungen durch Brückenarbeiten, bis Anfang 2028. A8 Pirmasens Richtung Saarlouis zwischen zwei Brücken, Ernstweiler und ein Ödbaustelle, bis Anfang 2028. Geblitzt wird unter anderem in Saarbrücken in der Mainzer Straße, auf der A8 Saarlouis Richtung Pirmasens in Höhe Sulzbachtalbrücke und in Neunkirchen in der Welsweiler Straße.
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0: Und hier ist Pop, eure Abendshow mit Markus Barsch.
4: Hallo.
0: Schön, dass ihr da seid. Ich muss mich

Olivia Dean in eurer Abendshow. 20 vor 10 ist es. Zweite Hälfte läuft bei Bayern Stuttgart. 50 Minuten, immer noch 1-0 für die Bayern. Heute ist ein sehr besonderer Freitag für Alex Warren. Hier, der, ne? Alex Warren, wer? Ach, der. Der mit Ordinary. 80 Trilliarden Streams 2025, Alex Warren. Alex aus Kalifornien hat heute sein neues Album rausgebracht, das heißt Wild Child, ein Wort. So hat ihn sein Vater als Kind immer genannt. Wild Child ist ein feststehender Begriff im Englischen, ist auch ein Wort, wildes Kind, okay, ja, auch, aber auch rebellisch, macht sein Ding selber und so, ne, bisschen aufsässig, Wild Child. Alex Warren war damals 9 Jahre alt, als er seinen Vater verloren hat. Ein paar Jahre später ist dann auch seine Mutter an den Folgen von Alkoholsucht gestorben. Der hatte alles andere als eine leichte Kindheit. Was ihm bei der Trauer schon immer geholfen hat, sagt er, ist, Songs zu schreiben. Auf dem Album gibt es zum Beispiel einen sehr, sehr schönen Song, der heißt I Miss You More, hier

0: haben wir neulich schon mal gespielt. Das ist ein Brief an seinen verstorbenen Vater. Das hat Alex Warren auch im Podcast erzählt.
1: This is a sad, sad song.
2: Bevor mein Vater gestorben ist, hat er mir einen Brief geschrieben. Er liebte Briefe. Aber ich habe ihn bis heute noch nicht gelesen. Jetzt habe ich auch einen Brief für ihn geschrieben und bin bereit, seinen zu lesen. Darum geht es in dem Song.
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0: Das ist süß, oder? Er singt in dem Song auch, dass sein Vater ganz bestimmt seine Ehefrau Coover sehr gemocht hätte. Und über sie gibt's auch einige Liebesgeständnisse auf dem neuen Album von Alex Warren. Wie zum Beispiel hier der Song Emerald Eyes, die Smaragdaugen. So. Kurz nachgeguckt, ne? Habt ihr gerade? Die Augenfarbe von der Frau von Alex Warren, Coover, ja ganz genau, grün natürlich. Also er singt einfach über ihre schönen Augen. In unserem Pop-Interview hat er auch erzählt neulich, dass er seiner Frau immer schon ganz früh erste so Songideen, da ist der Song noch lange nicht fertig, immer erstmal schon mal zeigt.
3: I show my wife all the songs before they're like good, if that makes sense. So
2: meine Frau hört immer schon die allerersten Versionen meiner neuen Songs und in dieser Anfangsphase klingen sie echt noch nicht gut. Aber manchmal sieht sie trotzdem schon etwas in ihnen. Bei Ordinary war das zum Beispiel so.
3: Ordinary was that.
0: Also ne, bei Ordinary wussten beide, das wird ein Hit. Wie wohl die erste Meinung beim Song Passenger war von Coover? Fragen wir sie das nächste Mal. Die Nummer ist auch auf dem neuen Album Wild Child drauf von Alex Warren. Heute rausgekommen und jetzt hier für euch in Pop. Passenger, Alex Warren.

Alex Warren. Passenger. Guck mal, ich wollte gerade Luft holen und sagen, Ausgleich. Der VfB hat ausgeglichen im Saisonauftaktspiel FC Bayern, VfB Stuttgart 1-1. Aber gerade eben, als da hat Alex Warren noch gesungen, war es dann schon das 2-1 für die Bayern. Und Tor für Deutschland im WM-Halbfinale der Hockey-WM gegen Argentinien 1-0.

Okay, wenn die Bayern jetzt alle 3,5 Minuten Tor machen, dann, naja. Also, jetzt der FCB ist schon wieder ein Tor weiter. 3:1 jetzt gerade gegen den VfB Stuttgart.

Gerade eben stand es schon 4:1 für die Bayern. Aber dann hat der Videoschiedsrichter nochmal drauf geguckt. Es war dann doch abseits. Also immer noch 3:1. Und Tor für Deutschland? Nein, Tor für Argentinien. Der Ausgleich bei der WM in Belgien. Verdammt, Deutschland führte seit der 35. Minute mit 1-0, ja, im Halbfinale der WM in Belgien. Und jetzt gerade in der 46. der Ausgleich für die Argentinier. Noch eine knappe Viertelstunde ist zu spielen bei der Hockey-WM. Spanien ist ja schon im Finale. Vielleicht wird es ja noch was.

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1: 22 Uhr. Durch die starke Gewitterfront über dem Saarland ist heute Nachmittag niemand verletzt worden. Es gab aber viele Einsätze. Betroffen war vor allem der Großraum Saarbrücken und der Saar-Pfalz-Kreis. Die integrierte Leitstelle sagte auf SR-Anfrage, dass es zu etwa 85 Feuerwehreinsätzen kam. Das Polizeilagezentrum in Saarbrücken hat mehr als 40 Polizeieinsätze gezählt. Unter anderem sorgte heftiger Regen für Überflutungen, kräftige Böen ließen Bäume umstürzen, auch Autos wurden beschädigt. Mit Blick auf die hohen Spritpreise hat Vizekanzler Klingbeil die USA aufgefordert, den Krieg gegen Iran zu beenden. Im ARD-Interview hat der SPD-Chef auch seine Forderung bekräftigt, die Mineralölkonzerne für hohe Gewinne zur Kasse zu bitten. Aus Berlin, Lissy Kaufmann.
2: Es ist eine direkte Botschaft an den Gastgeber des anstehenden G20-Finanzministertreffens im amerikanischen Asheville. Klingbeil spricht von einem verantwortungslosen Krieg, den Donald Trump im Iran gestartet hat. Dieser führe zu steigenden Zinsen, auch für den Staat, und zu hohen Preisen an den Zapfsäulen. Im Kampf gegen hohe Spritpreise erhöht Klingbeil auch den Druck, um eine Übergewinnsteuer auf europäischer Ebene durchzusetzen. Aus der Union hatte es immer wieder Zweifel und Kritik an einer möglichen Übergewinnsteuer gegeben. Klingbeil aber verweist darauf, dass man beim Koalitionsausschuss im April eine entsprechende Vereinbarung getroffen habe.
1: Union und SPD wollen das vor der Sommerpause beschlossene Reformpaket bis Ende des Jahres komplett umsetzen. Das haben beide Regierungsfraktionen zum Abschluss ihres Treffens in Münster bekräftigt. Die Reformpläne betreffen unter anderem die Bereiche Rente, Pflege und Steuern. Bei einigen Punkten gibt es jedoch noch Meinungsverschiedenheiten. Israel hat nach eigenen Angaben im Westjordanland ein wichtiges Mitglied der Hamas getötet. Der Mann sei an der Finanzierung und der Ausführung von Anschlägen auf Zivilisten beteiligt gewesen. Laut israelischem Militär wurden bei dem Angriff in der Stadt Jenin auch zwei weitere militante Islamisten getötet. Mit einem symbolischen Spatenstich in Wallerfangen hat der Bau der Wasserstoffpipeline zur Dillinger Hütte begonnen. Das hat der Netzbetreiber Kreos mitgeteilt. Die Arbeiten sollen etwa 1,5 Jahre dauern. Die 17 Kilometer lange Trasse beginnt in Frankreich. Sie führt von der französisch-saarländischen Grenze über den Saargau bis nach Dillingen. Ab 2029 will die Hütte dann Stahl mit Hilfe von Wasserstoff produzieren. Und das waren die Nachrichten mit Daniel Magar. 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Das Wetter: in der Nacht teils aufgelockert, fast überall trocken bei 12 bis 15 Grad. Morgen ein Mix aus Sonne und Wolken, später kann es regnen bei 20 bis 24 Grad. Die Zeit: es ist 22.03 Uhr.
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4: A8 Pirmasens Richtung Saarlouis zwischen Zweibrücken, Ernstweiler und ein Ödbaustelle bis Anfang 2028. Geblitzt wird unter anderem in Saarbrücken in der Mainzer Straße, auf der A8 Saarlouis Richtung Pirmasens in Höhe Sulzbachtalbrücke und in Neunkirchen in der Welsweiler Straße.
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5: Am Freitagabend mit Markus Barsch. Hallo, schön, dass ihr da seid. Wir legen los mit Glockenbach und Tom Walker.
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Es ist 22.12 Uhr und 50 Sekunden. Entschuldigung, was ist das denn für eine Musik? Wer hat die denn gemacht? Ach, ich. Ja, Walter Knapp. DJ Wurstfinger, mein Name. Hallo. Hier ist Pop, eure Abendshow. Schön, dass ihr da seid. Das ist die gemeinsame Abendshow von Bremen 4, HR3, MDR Jump, NDR 2, RBB 88.8, SR1 und WDR 2. Jetzt mit ein bisschen Philosophie von SWR 3. Alles, was den ganzen Tag eventuell doof war, wenn ihr Argentinien-Fans seid zum Beispiel und gerade die Hockey-WM guckt, dann war es schon spannend genug, dass die Argentinier ausgeglichen haben ja in der 46. Minute, nachdem Deutschland in die Führung ging, in der 35. Minute beim Halbfinale der Hockey-WM in Belgien ist die Hockey-WM gerade. Und da wird gespielt gerade und dann in der letzten Spiel eine Minute vor Schluss Deutschland 2-1. Aber es ist immer noch nicht zu Ende. Es gab dann eine Strafecke, aber die wurde wieder zurückgenommen. Es ist sehr kompliziert beim Hockey, aber auch sehr spannend. Wir bleiben da für euch natürlich dran. Beim FCB gegen den VfB wird es auch für den VfB immer geschmacksärmer. 4-1 mittlerweile in der 84. Minute. Pfui. Für alle Stuttgart-Fans war das jetzt gerade gesagt. Pfui, ne? Für alle Bayern-Fans, yeah, super, fundig. So, wir philosophieren. Wir haben schon philosophiert über Sachen, wollte ich eigentlich sagen. Habt ihr auch die Nebenhöhlen rechts und links der Nase so ein bisschen zu dieser Tage? Was ist denn los in Deutschland? Alle sind so ein bisschen krank, ich will das nicht. Wir haben schon philosophiert über Sachen wie zum Beispiel, warum passiert eigentlich immer genau so viel, wie in die Nachrichten passt? Schon mal aufgefallen? Ist doch ein internationales Komplott, oder? Wenn ich, sagen wir mal, beim Anziehen morgens meine Unterhose auf links anziehe und dann aber hinaustrete auf den Balkon, um mal zu gucken, wie es so ist, im 17. Stock oder sowas, hat dann, weil ich ja nur meine Unterhose anhabe und die auf links, hat dann das gesamte Universum meine Unterhose an, nur ich nicht. Ich glaube ja. Gestern war auch schön, richtig schön, von Siegfried aus Bonndorf im Schwarzwald, liebe Grüße Siegfried, das war schön, das ist genau die Art von Humor, so ohne Gehirn einfach, die wir gerade brauchen vielleicht in diesen verrückten Zeiten. Wenn Jo sich anschnallen will, nimmt er denn den Joghurt. Alter. 577 Trilliarden dieser kleinen Hirnhaushänger stehen auf popabend.de in der Philosophiegalerie. Heute verkabeln wir zum Bundesliga-Auftakt unsere Synapsen neu über die berechtigte Frage von Helmut aus Mannheim. Kann ein Verteidiger der Herzen die Herzen der Fußballfans im Sturm erobern? Kann ein Verteidiger die Herzen der Fußballfans überhaupt im Sturm erobern? Da muss man erstmal drüber nachdenken.

0: gegen Spanien bei der Hockey-WM in Belgien. Gerade eben ist es zu Ende. Deutschland, Argentinien im Halbfinale am Ende 2:1. Ne? Also das Finale dann am Sonntag um 16.30 Uhr bei der Hockey-WM in Belgien. Deutschland gegen Argentinien. Und wir erinnern uns natürlich noch alle, als die deutschen Hockey-Jungs 2012 ja Olympiasieger wurden. Und dann noch damals mit der MS Deutschland, ne? So war das ja, von London nach Deutschland gefahren sind, mit diesem Luxusschiff nach Deutschland gefahren sind von London. Da gab es ja nach der wilden Feierei an Bord einen sehr hohen Sachschaden.
1: Stimmt wirklich.
0: Feierbiester.

Ach, es ist auch irgendwie... Manchmal merkt man, das ist natürlich nicht professionell von mir, wenn ich sage, ich wollte gerade sagen, manchmal merkt man schon, manchmal grenzt es schon an Demütigung, was der FC Bayern da macht. Wenn sie einfach ein Tor nach dem anderen machen, was willst du machen? 5:1 gerade eben in der, was haben wir, Nachspielzeit, 5 Minuten, wir sind in der zweiten derselben. Also 5:1 jetzt mittlerweile gegen den VfB Stuttgart. Pah. Gut, das ist Fußball. Reden wir schnell über was Schönes, über The Script, die sind ja die coolste, sind ja die Chartkönige in ihrer Heimat, The Script, ne? Das neue Album, The User's Guide to Being Human, Gebrauchsanweisung, wie man Mensch ist, schöner Titel, vor einer Woche rausgekommen, ist schon ihr 9. Nummer-1-Album in den irischen Albumcharts. Wir haben gerade mal geguckt, die haben damit die meisten Nummer-1-Alben in den irischen Charts aller Zeiten auf Platz 3, direkt hinter Taylor Swift, die hat 12, und Bruce Springsteen, der hat 10 Nummer-1-Alben in den irischen Charts und The Script Platz 3. Die kommen auch auf Tour mit ihrem neuen Album. Das machen sie zum Beispiel in München, im Zenit. Am 23.11. sind sie da. Und am 24.11. dann in Düsseldorf, in der Mitsubishi Electric Halle. Gell, hier sind sie mit Man in the Arena.

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1: Der FC Bayern ist Tabellenführer. Es ist zu Ende gegen den VfB Stuttgart. 5:1 im ersten Spiel der neuen Saison.
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1: Es ist 10:30.
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5: Heute Nacht wechseln sich wolkige und klare Phasen ab. Anfangs sind noch einzelne Schauer unterwegs, später ist es meist trocken. Die Luft kühlt auf 15 bis 12 Grad ab. Der südwestliche Wind weht überwiegend schwach. Morgen nehmen die Wolkenanteile nach freundlichem Beginn zu und ab dem Nachmittag fällt zeitweise etwas Regen. Die Höchstwerte liegen zwischen 20 Grad im Hochwald und 24 Grad im Bliesgau. Der Südwestwind weht mäßig, auf den Höhen auch frisch mit starken Böen.
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6: Landkreis Saarlouis. In Körprich ist die Ortsdurchfahrt zwischen der Uferstraße und der Wingertstraße aufgrund von Bauarbeiten gesperrt, bis voraussichtlich 11. September. A6 Mannheim-Saarbrücken in Höhe Grumbachtalbrücke, in beiden Richtungen Behinderungen durch Brückenarbeiten, bis Anfang 2028. Geblitzt wird unter anderem in Saarbrücken in der Mainzer Straße, auf der A8 Saarlouis Richtung Pirmasens in Höhe Sulzbachtalbrücke und in Neunkirchen in der Welsweiler Straße.
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0: Pop ist hier. Hallo, eure Abendshow am Freitagabend. Was ist, wie bitte? Was ist? Ihr habt noch nicht gelacht heute? Komm. Das ändern wir sofort. Das machen wir mit Comedy-Mann Jan Weide zusammen. Der ist nämlich auf Tour. Vielleicht habt ihr es schon gesehen. Kreuz und quer durch Deutschland. Sein Programm ist ja immer weiter. Namenswort. Witz. Gut. Nee, der ist wirklich lustig. Unterwegs ist er, wie gesagt, kreuz und quer durch Deutschland. Vielleicht habt ihr die Gelegenheit, ihn mal zu sehen. Der hat zwei Töchter. Das heißt auch, das Programm ist jedes Mal ein bisschen anders, wenn er mal wieder mit zu Hause telefoniert hat auf der Tour. Weil das ist einfach genug Material für die Bühne mit zwei Töchtern.
1: Irgendwann durfte sie manchmal was gucken. So haben wir uns immer geeinigt. Mündlicher Vertrag. Eine Folge Maya.
2: Eine Folge Maya.
1: So, ich schwör's euch, Köln. Jedes Mal, nach jeder Folge, wenn die eine Folge geguckt hat, ist sie zu mir gekommen.
2: Papa, kann ich noch eine Folge gucken?
1: Und ich habe jedes Mal gesagt, nein. Weil ich finde, eine Folge reicht. Aber kein Kind der Welt von 3 Jahren hat jemals einfach so das Wort nein akzeptiert. Das ist noch nie passiert. Kein Kind der Welt von 3 Jahren wird dann einfach mal da stehen. Stimmt, Vater, ich sei ja bereits eine Folge. Entschuldige bitte, was ist nur in mich gefahren? Sorry, ich bin noch ein bisschen durch von der Kita. Ich gehe einfach in mein Zimmer und räume ein bisschen auf. Na, alles klar. Ne? Ist noch nie passiert. Die hat dann immer geheult. Hat den Motor angelassen, hat klang auch so. Die stand dann vor mir. Dann bin ich aber schon rausgegangen, weil ich genau wusste, okay, den Kampf werde ich nicht gewinnen. Weil die hat dann blitzschnell hochgeschaltet. Da kamen plötzlich nur noch Vokale aus der raus. Die stand dann vor mir. Und ich dachte mir so, was? Ich verstehe gar nichts. Ja, aber ich gehe davon aus, dass du mein Nein immer noch nicht akzeptiert hast. Und dann wurde es gruselig. Dann klang die plötzlich original wie der Frontmann einer satanischen Metalband. Ich war erschrocken. Ich war nicht der Einzige. Wow.

0: Hier ist Pop, eure Abendshow. Kennt ihr das? Ihr macht jemanden ein Geschenk, ein tolles Geschenk, und dann findet ihr das selber aber so gut, ihr habt auch viel daran rumgebastelt vielleicht, dass ihr es am liebsten selber behalten wollt. So ein bisschen, so ungefähr in die Richtung ging das neulich bei Clouseau. Nach dem Festival wurde der angehauen von Jonas Schubert, das ist der Sänger von OK Kid, das sind die
1: Kollegen aus Gießen, ne? Band aus der grauen Stadt ohne Meer.
0: Die kennen wir noch von Stadt ohne Meer.
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0: Immer noch ein geiler Song.
1: 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Graue Stadt ohne Meer.
0: Und der Jonas meinte zu Clouseau, wir brauchen ein bisschen Hilfe von dir, kannst du helfen oder so? Clouseau erzählt das selber so schön.
2: Alles fing damit an, dass Jonas gesagt hat, ey, ich habe da einen Song, da knuppere ich die ganze Zeit rum. Hast du vielleicht eine Idee, wie man das weitermachen könnte? Und dann habe ich ihn gefragt und gesagt, ist das jetzt wirklich, dass du meine Hilfe willst oder ist das eine sanfte Feature-Anfrage? Da meinte er, nee, ich will wirklich, dass du mir hilfst. Und dann habe ich das eingesungen, dran rumgebastelt. Und ihn angerufen und gesagt, Digga, jetzt ist das so fett, wir wären dumm, wenn wir das nicht rausbringen, ich schreibe jetzt einfach eine zweite Strophe. Dann war das Ding quasi vor einer Woche fertig und wir haben gesagt, wir hauen es jetzt einfach raus. Es passt natürlich noch, solange es warm ist.
0: Haarscharf, Heatwave heißt das Ergebnis, okay, passt immer noch zum Hitzesommer 2026 und hält uns ein bisschen den nassen, kühlen Herbst vom Leib, oder? Okay, Kid, zusammen mit Clouseau, Heatwave, jetzt in eurer Abendshow.
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was für ein Ohrwurm haben die denn gemacht? Okay Kid zusammen mit Clouseau, Heatwave. Das Video ist süß, sind sie in total dicken Winterklamotten. Singen von der Hitzewelle. Okay Kid kommen auf Tour auch. Da bestimmte bei irgendeinem Gig der Klüsen auf der Bühne mit. Tickets für rund 40 Euro. 28. September in München, Muffathalle. 30.09. Berlin in Kreuzberg Festsaal. 1.10. Leipzig, Conner Island. 3.10. Köln, Karlsberg.

Ach, auch mal wieder schön. Christina Aguilera, beautiful. In eure Abendshow. Hier kommt noch was aus dem Verkehrszentrum. Vorsicht bitte in beiden Richtungen. Auf der A2 Hannover-Berlin zwischen Wollin und Brandenburg. Da sind Personen auf der Fahrt.

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1: 23 Uhr. Die teils heftigen Unwetter über dem Saarland haben am Nachmittag für insgesamt 125 Einsätze gesorgt. Nach Angaben von Polizei und Feuerwehr waren vor allem der Großraum Saarbrücken sowie der Saar-Pfalz-Kreis betroffen. Auch im Landkreis Neunkirchen gab es einige Einsätze. Verletzt wurde demnach niemand. Es habe sich vor allem um umgestürzte Bäume gehandelt. Der Regen habe zudem zu Überflutungen geführt. Der iranische Präsident Pezeshkian ist für neue Verhandlungen mit den USA. Er sagte im staatlichen Fernsehen, weder Teheran noch Washington können die eigenen Forderungen vollständig durchsetzen. Gespräche sollten für Stabilität und Ruhe sorgen. Pezeshkian kritisierte auch Hardliner im Iran, die sich gegen ein Abkommen mit den USA stellen. Seit genau einem halben Jahr sind die beiden Länder im Krieg. Zwei Tage nach der Sturzflut im Himalaya wurden nach Behördenangaben knapp 600 Tote geborgen. Fast 2500 Menschen werden demnach noch vermisst, unter ihnen auch mehrere Deutsche. Helfer konnten heute 4 Mitglieder einer deutschen Familie retten und in Sicherheit bringen. Unterdessen hat Bundeskanzler Merz den betroffenen Ländern China und Nepal sein Mitgefühl übermittelt. Bayern München hat das Auftaktspiel der neuen Saison der Fußball-Bundesliga gewonnen. Das Team von Trainer Vincent Kompany setzte sich am Abend 5:1 gegen VfB Stuttgart durch. Michael Küster für SR Info.
2: Der FC Bayern München macht da weiter, wo er in der vergangenen Saison aufgehört hat. Er überrollt die Gegner. Upamecano erzielt den ersten Treffer in der neuen Spielzeit per Kopf nach einer Ecke in der 21. Minute. Dann kurz nach der Pause Wagnermann mit dem Ausgleich per Abstauber für die Stuttgarter, die zunächst gut begonnen haben, aber dann einfach den Bayern das Feld überlassen haben. Ulisse nur 3 Minuten danach mit dem Führungstor für die Bayern. Wagnermann per Eigentor. Pavlovic kurz vor dem Ende mit dem 4:1 und den Schlusspunkt setzte Luis Diaz mit einem Alleingang.
1: Beim Zweitligaspiel Eintracht Braunschweig gegen Hertha BSC ist es zu Ausschreitungen gekommen. Einsatzkräfte gerieten in der Halbzeitpause erst auf der Tribüne und dann vor dem Stadion mit heimischen Fans aneinander. Dabei wurden laut Polizei 5 Ordner und ein Polizist verletzt. Für Streik sorgte nach einem Zeitungsbericht, dass Fußballanhänger in den falschen Tribünenblock gelangt waren. Und das waren die Nachrichten mit Daniel Magar. 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Das Wetter: in der Nacht teils aufgelockert, fast überall trocken bei 12 bis 15 Grad. Morgen ein Mix aus Sonne und Wolken, später kann es regnen bei 20 bis 24 Grad. Die weiteren Aussichten: wechselhaft einzelner Schauer möglich bei maximal 25 Grad. Die Zeit: es ist 23.03 Uhr.
3: 23.
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5: Vorsicht bitte auf der B51 Grenzübergang Hannweiler Richtung Saarbrücken. Zwischen Kleinblittersdorf und Bübingen liegen Gegenstände. A6 Mannheim-Saarbrücken in Höhe Krumbachtalbrücke. In beiden Richtungen Behinderungen durch Brückenarbeiten. Bis Anfang 2028. Geblitzt wird unter anderem in Saarbrücken in der Mainzer Straße. Auf der A8 Saarlouis Richtung Pirmasens in Höhe Sulzbachtalbrücke und in Neunkirchen in der Welsweiler Straße.
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6: Am Freitagabend kurz nach 11 mit Markus Barsch. Oh, warte mal. Hier kommt gerade noch was aus dem Verkehrszentrum. Vorsicht bitte in beiden Richtungen auf der A27, Cuxhaven, Bremerhaven, zwischen Debstedt und Bremerhaven, Überseehäfen. Da werden Gegenstände auf die Fahrbahn geworfen. Bar, Vorsicht in beiden Richtungen auf der A27, Cuxhaven, Bremerhaven, zwischen Debstedt und Bremerhaven, Überseehäfen. Da werden Gegenstände auf die Fahrbahn geworfen. Seid vorsichtig, kommt gut und sicher und bald an.
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0: Hallo, hier ist Pop, eure Abendshow am Freitagabend. Viertel nach elf ist es. Na gut, die Bayern machen halt Bayern-Sachen. Fußball-Bundesliga, neue Saison, die 64. Saison ist das, seit Gründung der Bundesliga. Eben war Eröffnungsspiel, ne? Bayern gegen Stuttgart, der deutsche Meister darf ja immer am ersten Spieltag die neue Saison dann eröffnen. Und Bayern war natürlich Meister letzte Saison. Also durften die loslegen gegen den VfB. Und die Bayern haben halt das gemacht, was sie immer machen, hoch gewinnen. 5:1 ist es ausgegangen am Ende. Und das einzig Kuriose daran ist, dass Harry Kane kein einziges Tor gemacht hat. Aber gut, Stuttgart hat es gut gemacht am Anfang. Vor allem Torwart Fabian Bredlo hat in der ersten Halbzeit richtig gut gehalten.
1: Ja, es tut auf jeden Fall weh. Am Ende des Tages ist es natürlich Fußball und Teamsport. Ich kann mir von meiner guten Leistung jetzt nicht viel kaufen, weil wir halt keine Punkte mitnehmen.
0: Naja, komm, erstes Saisonspiel. Dann auch noch gegen die Bayern. Das muss ja nichts heißen.
1: Ja, ich glaube nicht, dass das erste Spiel München unbedingt ein Indikator dafür ist, wie der restliche Saisonverlauf ist. Wir wollen es besser machen, wir werden es besser machen. Und dann gucken wir, wie es weitergeht.
0: Bayern gegen Stuttgart 5:1. Da kann man schon ein bisschen Angst kriegen, wenn man nicht Bayern-Fan sein sollte. Und wenn man da noch diese Ansage hier hört von Bayern-Spieler Alexander Pavlovic.
2: Ja, wir haben Bock auf mehr Tore, Bock auf mehr Siege. Und ja, das sind, glaube ich, wir.
0: Noch mehr Tore.
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0: Na gut.

Achtung, Falschfahrer gerade auf der A33, B51, Bielefeld-Diepholz zwischen Kreuz Osnabrück Süd und Hitzhausen. Da kommt ein Falschfahrer entgegen, ganz rechts, fahr nicht überholen, auf der A33, B51, Bielefeld-Diepholz zwischen Kreuz Osnabrück Süd und Hitzhausen. Falschfahrer unterwegs, Vorsicht in beiden Richtungen, bitte.

0: Was ist? Wie bitte? Ihr wisst, was ihr am Sonntag machen wollt, wisst ihr noch nicht? 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Achtung, Tickets gibt es nur noch für Sonntag. Übrigens ermäßigt rund 22 Euro, ansonsten 31,50. 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
0: 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Die Gamescom. 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
6: Es ist 11:30.
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7: Heute Nacht wechseln sich wolkige und klare Phasen ab. Anfangs sind noch einzelne Schauer unterwegs, später ist es meist trocken. Vereinzelt kann sich Dunst oder Nebel bilden. Die Luft kühlt auf 15 bis 12 Grad ab. Der südwestliche Wind weht überwiegend schwach. Morgen nehmen die Wolkenanteile nach freundlichem Beginn zu und ab dem Nachmittag fällt zeitweise etwas Regen. Die Höchstwerte liegen zwischen 20 Grad im Hochwald und 24 Grad im Bliesgau. Der Südwestwind weht mäßig, auf den Höhen auch frisch mit starken Böen.
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8: Vorsicht bitte im Kreis Neunkirchen auf der Landesstraße. Zwischen Wiebelskirchen und Hangard laufen Füchse auf der Fahrbahn. Landkreis Saarlouis. In Körprich ist die Ortsdurchfahrt zwischen der Uferstraße und der Wingertstraße aufgrund von Bauarbeiten gesperrt. Bis voraussichtlich 11. September. A6 Mannheim-Saarbrücken. In Höhe Grumbachtalbrücke. In beiden Richtungen Behinderungen durch Brückenarbeiten. Bis Anfang 2028. Geblitzt wird unter anderem in Saarbrücken in der Mainzer Straße. Auf der A8 Saarlouis Richtung Pirmasens in Höhe Sulzbachtalbrücke und in Neunkirchen in der Welsweiler Straße.
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Hier ist Pop, eure Abendshow. Wir sind immer auf der Suche nach Neuem für euch. Aufstrebende Künstlerinnen und Künstler, die wir vielleicht mal im Auge behalten wollen. Die, die jetzt kommt, ist erst 19. Kommt aus Kalifornien, aus Torrance, Alyssa Grace. Virales Ding ist es geworden. Sie hat im Juni einen Song veröffentlicht, der heißt Bloodstream. Und jetzt ist sie in den englischen Charts, ist sie schon in den Top 20 angekommen. Also, und sie hat auch eine ganz tolle Stimme. Hört mal gleich. Alyssa Grace, Bloodstream in eurer Abendshow. Also, von der werden wir in Zukunft was hören.

Prädikat außergewöhnlich, oder? Alyssa Grace, Bloodstream. Ihre Debüt-EP, Spilling My Guts, ich verteile meine Eingeweide einfach hier in der Gegend, veröffentlicht am 24. Juli. Das ist ein Ding, ne, bei Alyssa Grace, wie wir es gerade gehört haben, 3 Minuten lang. Es kann einem auf den Sack gehen nach einer Weile, dass sie immer in die Kopfstimme klappt oder so.

0: Goodbye to strangers. Hello to friends. Das habe ich gerade selber, guck mal, habe ich gerade spontan getextet. Neuer wow. Song. Goodbye to strangers, hello
1: vielleicht
0: to friends.
1: Vielleicht ist auch Musikerkarriere, könnte auch was für dich sein.
0: Weiß nicht, im nächsten Leben vielleicht.
1: Ja, guck mal.
0: Unser aller Freund Benedikt, Dr. Benobald, Benedikt Larven ist gerade im Studio erschienen. Das ist sehr schön, dass du da bist.
1: Gut ab.
0: Gut ab. Ja, ist das die neue Kurzform von guten Abend?
1: Ja, man kann auch Gumo sagen zu guten Morgen.
0: Boah, ey, gut Leute, die Gumo sagen, sind die dir geheuer?
1: Das sind auch die gleichen, die Moin Giorno sagen.
0: Moin, was? Moin Giorno?
1: Moin Giorno.
0: Oh mein Gott. Ist das das, was du die nächsten 6 Stunden gleich machst?
1: Vielleicht. Mal schauen.
0: Also habt recht viel Freude.
1: Obwohl, das ist eigentlich witzig, ne? In so einer Nachtsendung zu fragen, wie seid ihr guten Morgen? Auf eine möglichst nervige Art und Weise.
0: Also kannst du die ganze Welt fragen, hören da alle zu.
1: Rund stimmt, um den irgendwo Globus. Ist morgen. Stimmt.
0: Bestimmt. Ist es gar, ich glaube wirklich, ich bin ganz sicher, dass gerade irgendwo morgen ist. Es sei denn, die Erde ist doch eine Scheibe. Mach doch das als Thema.
1: Ja, gute Idee. Also Moin Giorno an alle, die jetzt gerade aufgewacht sind.
0: Benedikt Larven gleich für euch in der Popnacht. Seid lieb und habt eine schöne.

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1: 0 Uhr. Die spanische Regierung hat die EU-Grenzschutzagentur Frontex um Hilfe in Ceuta gebeten. In einem Schreiben an die EU-Kommission bittet Innenminister Grande Marlaska um 10 zusätzliche Beamte. Hintergrund ist der Ansturm von rund 72.000 Migranten Ende Juli. Nach Behördenangaben halten sich noch mindestens 5.000 von ihnen in Ceuta auf. In der Exklave in Nordafrika wachsen die Spannungen. Anwohner forderten bei Protesten den Abzug der Migranten. Die Isländer stimmen heute über die Wiederaufnahme von EU-Beitrittsgesprächen ab. Mehr als 272.000 Menschen sind aufgerufen, ihre Stimme abzugeben. Jeder Fünfte hat sein Kreuzchen nach Fernsehberichten schon vorab gemacht. Alles deutet auf ein enges Rennen hin. Ein großer Streitpunkt in der Debatte um eine mögliche EU-Mitgliedschaft Islands ist die Fischerei. Die teils heftigen Unwetter über dem Saarland haben am Nachmittag für insgesamt 125 Einsätze gesorgt. Nach Angaben von Polizei und Feuerwehr waren vor allem der Großraum Saarbrücken sowie der Saar-Pfalz-Kreis betroffen. Verletzt wurde demnach niemand. Es habe sich vor allem um umgestürzte Bäume gehandelt. Der Regen habe zudem zu Überflutungen geführt. Mit einem symbolischen Spatenstich in Wallerfangen hat der Netzbetreiber Kreos mit dem Bau der Wasserstoffpipeline zur Dillinger Hütte begonnen. Läuft alles nach Plan, soll ab 2029 Stahl mit umweltfreundlichem Brennstoff hergestellt werden. SR-Reporter Jimmy Booth.
2: Die neue Pipeline durch den Saargau soll die Dillinger Hütte mit Wasserstoff aus Frankreich versorgen. Am Oberlimberg werden nun zunächst die oberen Bodenschichten abgetragen und dann die Gräben ausgehoben. 1400 Rohre sollen miteinander verschweißt werden. Die Investitionssumme liegt bei 70 Millionen Euro. Die unterirdische Trasse verläuft über 17 Kilometer von Frankreich aus über den Saargau und unter der Saar und der A620 hindurch nach Dillingen.
1: Bayern München hat das Auftaktspiel der neuen Saison der Fußball-Bundesliga gewonnen. Das Team von Trainer Vincent Kompany setzte sich am Abend 5:1 gegen VfB Stuttgart durch. In der zweiten Bundesliga hat Hertha BSC auch sein drittes Saisonspiel gewonnen, 5:3 gegen Eintracht Braunschweig. Bei der Begegnung ist es zu Ausschreitungen gekommen. Laut Polizei gerieten Einsatzkräfte in der Halbzeitpause erst auf einer Tribüne und dann vor dem Stadion mit heimischen Fans aneinander. Dabei seien 5 Ordner und ein Polizist verletzt worden. Und das waren die Nachrichten mit Daniel Magar. 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Das Wetter in der Nacht teils aufgelockert, fast überall trocken bei 12 bis 15 Grad. Morgen ein Mix aus Sonne und Wolken, später kann es regnen bei 20 bis 24 Grad. Die weiteren Aussichten, wechselhaft einzelne Schauer möglich bei maximal 25 Grad. Die Zeit, es ist 0:03 Uhr.
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4: Landkreis Saarlouis. In Körprich ist die Ortsdurchfahrt zwischen der Uferstraße und der Wingertstraße aufgrund von Bauarbeiten gesperrt. Bis voraussichtlich 11. September. A8 Pirmasens Richtung Saarlouis zwischen 2 Brücken, Ernstweiler und ein Ödbaustelle bis Anfang 2028. Geblitzt wird unter anderem in Saarbrücken in der Mainzer Straße, auf der A8 Saarlouis Richtung Pirmasens in Höhe Sulzbachtalbrücke und in Neunkirchen in der Welsweiler Straße.
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5: Eine gute Nacht zusammen, mein Name ist Benedikt Laven, jetzt die Mundharmonika von Taylor Swift. I knew it, I knew you.
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0: Ja, die mögen wir einfach. Olivia Dean,
1: hier in der Popnacht. Man I Need. Schön, dass ihr dabei seid. Wir sind eure ins Wochenende Reinrutschbegleitung, which ist sehr schön. Schön, dass wir Teil von euch, von eurem Leben sein dürfen, um 13 Minuten nach Mitternacht am sehr frühen Samstagmorgen. Also, wenn ihr unsere Hand nehmen wollt, um zusammen ins Wochenende zu gehen, bitte nicht so feste drücken. Eventuell habe ich mir kurz vor der Sendung die Nagelhaut von meinem kleinen Finger eingerissen. Wer jemals einen kleinen Finger hatte, der kennt diesen Schmerz. Ich bin mir nicht so richtig sicher, ob diese Show heute zu einem Ende geführt werden kann. Boah, ich dachte, ich kenne Schmerzen, aber das da ist wirklich ganz neues Level. Meine Güte. So, schön, dass ich euch kurz ein kleines Wartezimmergespräch gedrückt habe. Auch super. Ihr erreicht uns auch jederzeit, falls ihr Teil dieser Sendung sein wollt, sehr gerne. 07221 2011 ist unsere Telefonnummer. Gerne auch für Kondolenzbekundungen zu meinem kleinen Finger. Warte, meine Güte. 07221 2011, nicht nur eine Telefonnummer, dort erreicht ihr uns auch per WhatsApp oder auch per Signal. Erstmal schönes Wochenende, jetzt mit Fajan und Dorten. Versprich mir.

0: Uff. An alle, die heute Geburtstag haben, herzlichen Glückwunsch an dieser Stelle. Ihr habt mit Michael Jackson Geburtstag oder mit Liam Payne sogar. Oder auch, wen hatten wir da gleich? Ich habe mir doch das eben rausgeschrieben. Und jetzt ist es nicht mehr da. Ah, und mit Robin. Robin hat heute auch Geburtstag. Er kommt aus Lörrach. Und für ihn und für alle anderen sind diese beiden Tröten gewesen. Alles Gute an dieser Stelle. Vielen Dank auch fürs Bescheidsagen an der 07221 2011. Herzlich willkommen zu eurer Popnacht. Wir sind die ganze Nacht für euch da, egal wo ihr seid. Zum Beispiel Ibins. Geiler WhatsApp-Name auch, hat geschrieben, wir hören euch zu. In Spanien, Costa Brava, im Urlaub.
1: Hervorragend!
0: So geht das doch. Die Popnacht mitnehmen in Urlaub finden wir hervorragend. Und weil ja gerade eben eine gewisse Krankengeschichte hier erzählt wurde, hat Thorsten geschrieben, er kommt aus Bohlen und schreibt, gute Besserung. Hoffentlich fällt dein Finger nicht ab.

Ist auch in den Finger rein. Er hat sich auch den Nagel eingerissen. Ih, sieht doch gar nicht mal so schön aus und richtig, richtig ballert, wenn man da so Desinfektionszeug drauf macht. Also wenn ihr es euch mal richtig geben wollt, kleiner Tipp, dann desinfiziert euch die Finger noch danach. Heiliger, das fetzt. Von Doris kommt gerade an alle, die sich gerade wehgetan haben. Soll ich mal eure Mutter anrufen? Klar, Doris, wir schicken einfach die Nummer runter. Dann mal erledigst du das für uns, ne? Danke.

0: kurz nach halb eins.
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3: Heute nehmen die Wolkenanteile nach freundlichem Beginn zu. Und ab dem Nachmittag fällt zeitweise etwas Regen. Die Höchstwerte liegen zwischen 20 Grad im Hochwald und 24 Grad im Bliesgau. Der Südwestwind weht mäßig, auf den Höhen auch frisch mit starken Böen. Morgen geht es leicht wechselhaft mit Sonne, Wolken und einzelnen Schauern weiter. Die Temperatur steigt auf 21 bis 25 Grad. Ähnlich gestaltet sich der Montag. Am Dienstag beruhigt sich das Wetter etwas und die Sonnenanteile werden wieder etwas größer.
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4: Vorsicht bitte, auf der A62 Landstuhl-Pirmasens zwischen Landstuhl-Latzel und Bann läuft eine Rotte Wildschweine. A8 Luxemburg Richtung Saarlouis. Die Einfahrt Perlborg ist wegen einer Baustelle gesperrt, bis voraussichtlich 11. September. Geblitzt wird unter anderem in Saarbrücken in der Mainzer Straße, auf der A8 Saarlouis Richtung Pirmasens in Höhe Sulzbachtalbrücke und in Neunkirchen in der Welsweiler Straße.
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5: Hier ist die Popnacht mit dem coolsten Song, den wir gerade spielen. Ich finde den immer noch gut, Lasst mich. Das ist The Bowser mit Magnetic.

Also es sollte eigentlich nur so ein kleiner Witz werden. Mit der eingerissenen Nagelhaut von meinem kleinen Finger. Ja, ich höre jetzt auf, ich gehe euch nicht mehr lange damit auf den Sack. Nur noch eine Sache dazu. Also eigentlich ist es tatsächlich passiert und es brennt und es tut weh. Und vielen Dank für eure gute Besserungswünsche per WhatsApp. Ich liebe einfach, dass ihr genau den gleichen Humor habt wie ihr auch. Das ist sehr gut. 07221 2011 von Christian kam ja gerade eben schon. Mein herzliches Mitgefühl zu deiner Schwerstverletzung. Ich wünsche baldige Genesung. Das fand ich schon sehr cute. Von Jutta kommt... jeder weiß doch, dass eingerissene Nagelhaut mit zu den gefährlichsten Männerkrankheiten gehört. Fast noch schlimmer als eine Männergrippe. Gute Besserung von Jutta. Und dann kommt von Christian noch 10 Minuten später nochmal eine Nachricht. Aber ohne Scheiß, es kann halt wirklich sehr wehtun. Da hast du recht. Verdammt. So, kommen wir endlich zu den wichtigen Themen des Abends. Was macht denn ihr eigentlich? Was hält Deutschland um diese Uhrzeit wach? 0.43 Uhr, was ist los? Wir hatten ja gerade eben schon liebe Grüße von der Costa Brava, was ja schon mal sensationell ist. Vielen Dank für ein bisschen spanische Sonne, die wir brauchen können in dieser Sendung. Von Hanna kommt gerade, wir sind auf dem Rückweg von Amsterdam nach Köln und hören die ganze Zeit zu. Sie findet, wir machen hier einen guten Job. Okay, cool, Hanna. Leiten wir sofort weiter an die Chefin. Und sie fragt, ob wir Olivia Dean spielen können. Haben wir aber schon um kurz nach 12, 10 nach 12 war's. Man I Need haben wir hier gespielt. Wie wär's denn mit Tate McRae? Die könnten wir gleich noch hier in die Show einbauen. You Broke Me First. Und jetzt erstmal noch die Giant Rooks mit Want It Back.

0: Das war noch nicht Tate McRae. Die kommt gleich erst. You Broke Me First hier in der Popnacht. Deutschland reist. Heute Nacht offensichtlich, es reisen viele. Die Lederts sind zum Beispiel unterwegs, hat uns Sabine Ledert gerade geschrieben. Grüße von der E41, kurz vor Zürich. Wir fahren aus dem Chianti-Heim nach Freiberg.
1: Boah, geil, Toskana.
0: Sehr gut, ihr habt einfach genossen. Und Mario ist unterwegs aus der Nähe von Barcelona auf dem Weg zurück nach Köln. Nach Köln-Vorpommern? Gibt's da in Köln?
2: Ich bin mir gerade nicht so richtig sicher.
0: Das wird jetzt gleich noch recherchiert, wird das hier rausgefunden. Er freut uns, dass er Teil dieser Show sein kann. Das freut uns ganz besonders und deswegen jetzt Alex Warren.

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1: Um 1 Uhr mit Lydia Wagner. Nach dem tagelangen Cyberangriff Mitte August wird das Land Berlin erpresst. Das bestätigte der regierende Bürgermeister Wegner am Abend. Man werde aber nicht auf die Forderung eingehen. Aus der Nachrichtenredaktion berichtet Heike Lüttich.
2: Wegner hat nichts dazu gesagt, in welcher Form Berlin erpresst wird. Der Spiegel hat recherchiert, dass die bekannte Ransomware-Gruppierung Rhyseda hinter dem Cyberangriff steckt. Die hat eine Leak-Seite im Darknet, auf der steht, dass die Hacker innerhalb einer Woche rund 2 Millionen Euro in Bitcoin verlangen. Sonst würden sie die knapp 6 Terabyte an erbeuteten sensiblen Daten veröffentlichen. Dazu gehören Dateien aus Ordnungswidrigkeitsverfahren und der Justiz, aber auch Notfallpläne, Login-Dateien und Verträge.
1: Bundesinnenminister Dobrindt hat noch einmal vor hybriden Angriffen gewarnt. Man müsse sich darauf einstellen, dass diese Angriffe zunehmen. Dobrindt vermutet Russland hinter vielen solchen Aktionen. Er hat dem Heute-Journal gesagt, es gehe darum, Deutschland und andere Länder zu destabilisieren und zu verunsichern. Dobrindt hat sich mit einigen seiner EU-Kollegen darauf geeinigt, eine Taskforce auf die Beine zu stellen, um schneller reagieren zu können. Ein US-Bundesrichter hat auch den dritten Versuch von Präsident Trump zurückgewiesen, gegen seine Verurteilung von 2024 vorzugehen. In dem Urteil geht es um ein Schweigegeld, das Trump an die Pornodarstellerin Stormy Daniels gezahlt hat. Er hatte damals keine Strafe bekommen, die Verurteilung gilt aber weiter. Trump möchte, dass das Verfahren an ein Bundesgericht in Manhattan verlagert und die Verurteilung aufgehoben wird. Die von Trump angeführten Gründe seien weder neu noch ausreichend, so der Richter. Ein Tornado hat am Nachmittag die mittelalterliche Kathedrale von Cremona in Italien schwer beschädigt. Der obere Teil eines der Türme stürzte auf den Platz vor der Kirche. Auch das historische Rathaus von Cremona und weitere Gebäude wurden beschädigt. Deutschland steht im Finale der Hockey-WM. Die deutschen Hockeymänner haben Argentinien im Halbfinale mit 2:1 besiegt. Den ersten Treffer für Deutschland hat Justus Weigand gemacht.
3: Sehr, sehr glücklich. Viel Erleichterung fällt ab. Das war ein hartes Stück Arbeit. In der ersten Halbzeit sind wir nicht ganz so gut ins Spiel reingekommen, aber haben dann unsere Arbeit in der zweiten Halbzeit deutlich besser gemacht und bin überglücklich, dass wir es geschafft haben.
1: Und zum Start der Fußball-Bundesliga hat Bayern mit 5:1 gegen Stuttgart gewonnen. Das Wetter. In der Nacht lassen die Schauer nach. Im Südosten Deutschlands anfangs noch kräftiger und teils gewittriger Regen. Tiefstwerte 17 bis 10 Grad. Tagsüber ganz im Norden stark bewölkt und Schauer. Sonst Sonne und Wolken. Gegen Abend aus Westen öfter nass. Höchstwerte 21 bis 27 Grad. Die Zeit? Es ist 1:03 Uhr.
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5: Vorsicht bitte auf der A62 Landstuhl-Pirmasens. Zwischen Landstuhl-Latzel und Bann läuft eine Rotte Wildschweine. Vorsicht bitte auf der B51 Grenzübergang Hannweiler Richtung Saarbrücken. Zwischen Bübingen und der A620 Saarbrücken-Güdingen liegt eine Stoßstange. A8 Luxemburg Richtung Saarlouis. Die Einfahrt Perlborg ist wegen einer Baustelle gesperrt, bis voraussichtlich 11. September. A6 Mannheim-Saarbrücken in Höhe Grumbachtalbrücke in beiden Richtungen Behinderungen durch Brückenarbeiten, bis Anfang 2028. Geblitzt wird unter anderem in Saarbrücken in der Mainzer Straße, auf der A8 Saarlouis Richtung Pirmasens in Höhe Sulzbachtalbrücke und in Neunkirchen in der Welsweiler Straße.
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6: Gute Nacht zusammen, mein Name ist Benedikt Laven, schön, dass ihr dabei seid. Jetzt Linkin Park mit The Emptiness Machine.
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mit All My Love. Hier in der Popnacht. Herzlich willkommen zu dieser Show. Hier ist SWR 3 in der gemeinsamen Popnacht von SR 1, NDR 2, WDR 2, HR 3, Bremen 4, RBB 88.8 und MDR Jump. We are all in this together. Und wir tun jetzt was gegen die Müdigkeit. Wir spielen eine Runde Müdigkeitssensor hier in der Show. Es gibt einen kleinen Preis dafür, wenn ihr es schafft, 30 Sekunden lang am Stück zu reden. Zu einem Thema, das wir euch spontan vorgeben. Gut, dieses Reden ist vielleicht eine Aufzählung und das Thema, was wir euch spontan vorgeben, geben wir euch sehr spontan vor. Aber schafft ihr es, 30 Sekunden lang am Stück etwas aufzuzählen, dann gibt es von uns einen kleinen Prize. 07221 2011, jetzt anrufen und wir spielen nach Tampa City auf jeden Fall mit Self-Aware und vielleicht noch Berlin Take My Breath Away hier in der Show. 07221 2011, jetzt anrufen und mit uns den Müdigkeitssensor spielen hier in der Show.

0: Wow. Hey Mara. Sie spielen unser Lied Berlin mit Take My Breath Away hier in der Popnacht. Wir spielen jetzt den Müdigkeitssensor mit dir. Wer stockt, verzockt, das ist der Müdigkeitssensor hier in der Popnacht. Wer da schön so reinlacht, das ist die Mara aus dem Flörsbachtal, hessisch-bayerische Grenze. Hallo Mara.
1: Hallo Benedikt.
0: So, jetzt. Wie geht's dir? Was machst du? Wo bist du? Was ist los bei dir?
1: Ich bin relativ müde. Ich bin von einer Spätschicht, die sich ein bisschen verlängert hat, auf dem Weg nach Hause und hoffe, dass ich jetzt bald auch irgendwann zu Hause ankomme.
0: Boah, da Spätschicht bis 1.21 Uhr, das hat sich ja nun mal minimal verlängert. Ach du meine Güte. Okay, gut. Wir versuchen dich noch ein bisschen wach zu halten, oder? Damit du den Weg nach Hause noch schaffst.
1: Das wäre toll.
0: Sehr gut. Das machen wir mit dem Müdigkeitssensor. Das bedeutet, wer müde wird, verliert. Du bekommst von uns gleich ein Thema vorgegeben und hast dann 30 Sekunden lang Zeit, um zu diesem Thema passend Dinge aufzuzählen, die dir dazu einfallen. Du darfst dich aber nicht doppeln und du darfst keine Pause machen, zum Überlegen zum Beispiel. Denn, Mara, bist du kurz still, müssen wir natürlich davon ausgehen, dass du spontan eingeschlafen bist. Die Müdigkeit hätte in dem Fall bei dir gewonnen und du hättest dann verloren. Und es wäre automatisch der nächste Kandidat oder die nächste Kandidatin dran. Ziehst du allerdings die 30 Sekunden durch, dann bekommst du von uns einen kleinen Preis.
1: Okay.
0: Okay, cool. Dann fehlt dir eigentlich nur noch dein Aufzählthema. Wie gut bist du mit Fußball?
1: Gar nicht.
0: Super, wir haben jetzt ein Fußballthema. Hast du vielleicht mitbekommen, Bundesliga-Eröffnungsspiel Bayern gegen VfB Stuttgart ging 5-1 aus. Und in der Halbzeitpause in der Kabine der Stuttgarter ist der Strom ausgefallen. Es wurde kurz dunkel in der Kabine. Es ist keiner gestolpert, haben wir gehört. Es ist also für die Stuttgarter, also nicht unterm Strich, jetzt nicht so gut ausgegangen, aber es hat sich niemand wehgetan. Der Strom ist weg, ist dein Thema. Zähl doch mal Dinge auf, für die man keinen Strom braucht. Deine 30 Sekunden laufen ab jetzt.
1: Fürs Lesen, fürs Stricken, fürs Spazierengehen, für mit dem Hund kuscheln, fürs Umziehen, fürs Duschen, fürs Autofahren, für die Einkäufe erledigen, für Rechnungen bezahlen, für das Bett machen, für die Haare kämmen, für den Müll runterbringen, für zeichnen.
0: Und das waren die 30 Sekunden, du hast gewonnen!
1: Yay!
0: Hä, wie cool, einfach durchgezogen.
1: Am Ende war es tatsächlich kurz am Überlegen.
0: Das war ganz schwer. Knapp, ganz am Schluss. Ey, das hast du super gemacht. Jetzt bin ich fast ein bisschen traurig, dass es jetzt bei der ersten Runde schon geklappt hat. Aber wir freuen uns natürlich alle mit dir mit. Sehr gut, bleibt dran für die Adresse und alle anderen bekommen jetzt zur Belohnung schon mal den neuen Song von Argyle, Blinded by the Sun, hier in der Popnacht. Yeah.

0: Ja, also das war Green Day, One Love und jetzt ist 13:30.
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2: Heute nehmen die Wolkenanteile nach freundlichem Beginn zu und ab dem Nachmittag fällt zeitweise etwas Regen. Die Höchstwerte liegen zwischen 20 Grad im Hochwald und 24 Grad im Bliesgau. Der Südwestwind weht mäßig, auf den Höhen auch frisch mit starken Böen. Morgen geht es leicht wechselhaft mit Sonne, Wolken und einzelnen Schauern weiter. Die Temperatur steigt auf 21 bis 25 Grad. Ähnlich gestaltet sich der Montag bei maximal 20 bis 24 Grad.
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3: A8 Luxemburg Richtung Saarlouis. Die Einfahrt Perl-Borg ist wegen einer Baustelle gesperrt, bis voraussichtlich 11. September. A6 Mannheim-Saarbrücken in Höhe Grumbachtalbrücke, in beiden Richtungen Behinderungen durch Brückenarbeiten, bis Anfang 2028. Geblitzt wird unter anderem in Saarbrücken in der Mainzer Straße, auf der A8 Saarlouis Richtung Pirmasens in Höhe Sulzbachtalbrücke und in Neunkirchen in der Welsweiler Straße.
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0: Und an bei Dua Lipa mit Dance the Night. Erschien uns ein guter Zeitpunkt dafür.

Einmeldung aus dem Verkehrszentrum. Vorsicht auf der A60 Mainz Richtung Rüsselsheim. Zwischen Mainz-Laubenheim und Ginsheim-Gustavsburg sind Kinder auf der Straße. Bitte hier besonders vorsichtig fahren. Achtung, Kinder auf der Straße auf der A60 Mainz Richtung Rüsselsheim. Zwischen Mainz-Laubenheim und Ginsheim-Gustavsburg. Bitte hier besonders vorsichtig fahren.

0: Die Tür geht auf, ein gerolltes R kommt rein. Das kann eigentlich nur Michael Mittermeier sein, jetzt hier in der Popnacht. Ja, Kindererziehung ist nicht so einfach, erst recht, wenn es in die Pubertät geht.
1: Meine Frau und ich, wir haben sehr lange gebraucht, wir haben Jahre, viele tragische Jahre, dann haben wir irgendwann eine Tochter bekommen. Oh, wir waren total glücklich, jetzt ist sie 17, jetzt relativiert sich das Glück. Also, pass auf. Pubertät ist ein Zustand, das ist so wie Alkoholiker mit Waffenschein. Zu viele Möglichkeiten für zu wenig Gehirn. Und das Ding ist, ich habe meine Tochter letztes Jahr am Oktoberfest, da war sie 16, zum ersten Mal eine Maß Bier trinken sehen. Ich war so kurz davor zu sagen, sag nix. Weil ich habe meinen ersten richtigen Vollrausch mit 12. Oh, also in Bayern sitzen alle drin. Ja, er hat halt spät angefangen. Aber das ist bayerische Tradition. Das ist bei uns schon im Kinderfernsehen so. Da wird gesoffen. Pumuckl, erinnert euch noch? Die haben nur gesoffen, oder? Der Meister Eder, Pumuckl, Bier, hast rote Haare, du bist ein Irre, du kannst saufen. Das kannst du heute im Kinderfernsehen gar nicht mehr machen. Wo kriegst du denn heute noch einen Handwerker her? Ich meine, verstehst du?
0: Michael Mittermeier in der Popnacht und auch gerade auf Tour, falls ihr vielleicht schon auf der Zielgeraden zu Weihnachtsgeschenken seid. Keine schlechte Idee. Mittermeier sehr zu empfehlen.

Ihr glaubt vielleicht, dass diese Typen, die zwei Löcher in eine Zeitung schneiden und sich damit in einen Café setzen, ausgestorben sind? Weit gefehlt. Auch ein 26-Jähriger kann das noch. Es könnte vielleicht Jack Dean hinter dieser Zeitung sitzen, denn er beobachtet sein Umfeld ganz genau und macht dann daraus seine Musik. Und was für Musik. Mercy, so ein geiler Song.

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1: Um 2 Uhr mit Lydia Wagner. Die spanische Regierung hat die EU-Grenzschutzagentur Frontex um Hilfe in Ceuta gebeten. In einem Schreiben an die EU-Kommission bittet Innenminister Grande Marlaska um 10 zusätzliche Beamte. Aus der Nachrichtenredaktion Christiane Sütterle.
2: Hintergrund ist der Ansturm von rund 72.000 Migranten Ende Juli. Nach Angaben der Behörden halten sich noch mindestens 5.000 von ihnen in Ceuta auf. In der Exklave in Nordafrika wachsen die Spannungen. Anwohner forderten bei Protesten den Abzug der Migranten. Zudem wurden Zelte von ihnen in Brand gesteckt. 12 Migranten wurden festgenommen, nachdem sie ein Militärfahrzeug mit Steinen beworfen hatten. Die spanische Regierung steht unter Druck. Sie kann die verbliebenen Migranten aus rechtlichen Gründen nicht schnell abschieben, will sie aber auch nicht aufs Festland bringen.
1: Nach dem Cyberangriff Mitte August wird das Land Berlin erpresst. Der regierende Bürgermeister Wegner sagte, man werde aber nicht auf die Forderung eingehen. Der Spiegel hat recherchiert, dass eine Ransomware-Gruppierung auf ihrer Seite im Darknet schreibt, sie verlange innerhalb einer Woche rund 2 Millionen Euro in Bitcoin. Sonst würden sie die knapp 6 Terabyte an erbeuteten sensiblen Daten veröffentlichen. Es geht um Infos aus Ordnungswidrigkeitsverfahren und der Justiz, aber auch Notfallpläne, Login-Dateien und Verträge. Der Streit um die Briefwahl in den USA geht weiter. Die Regierung von US-Präsident Trump hat Berufung gegen ein Urteil eines Bundesgerichtes eingelegt. Das hatte eine Anordnung von Trump für 2 Wochen blockiert. Trump wollte, dass die Post in den USA eine zentrale Rolle bei der Kontrolle der Briefwahl einnimmt und zum Beispiel keine Stimmzettel an Bundesstaaten schicken darf, wenn es dort keine Wählerverzeichnisse gibt. Der FC Bayern München ist mit einem Heimsieg in die neue Saison der Fußball-Bundesliga gestartet. Die Bayern haben sich gegen Stuttgart mit 5:1 durchgesetzt. Die Anfangsphase war aber schwierig, sagt Trainer Vincent Kompany.
3: Körperlich und physisch ganz schwieriger Kampf von Anfang an, aber dann ist die Frage, bist du dabei in diesem Zweikampf oder nicht, und wir waren da. Und dann hat es ein bisschen gedauert und dann sind die Räume irgendwann ein bisschen größer geworden, die Chancen sind ein bisschen größer geworden und wir waren dann auch gefährlich. Das ist nicht nur Qualität und Talent, das ist auch Mentalität, was die Jungs gezeigt haben.
1: Und die deutschen Hockeymänner stehen im WM-Finale. Das deutsche Team hat im Halbfinale mit 2:1 gegen Argentinien gewonnen. Das Wetter in Deutschland. In der Nacht lassen die Schauer nach, Tiefstwerte 17 bis 10 Grad. Tagsüber ganz im Norden stark bewölkt und Schauer, sonst Sonne und Wolken, gegen Abend aus Westen öfter nass. Höchstwerte 21 bis 27 Grad. Es ist 2:03 Uhr.
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5: A8. Luxemburg Richtung Saarlouis. Die Einfahrt Perlborg ist wegen einer Baustelle gesperrt. Bis voraussichtlich 11. September. Landkreis Saarlouis. In Körprich ist die Ortsdurchfahrt zwischen der Uferstraße und der Wingertstraße aufgrund von Bauarbeiten gesperrt. Bis voraussichtlich 11. September. A6 Mannheim-Saarbrücken. In Höhe Grumbachtalbrücke. In beiden Richtungen Behinderungen durch Brückenarbeiten. Bis Anfang 2028. Geblitzt wird unter anderem in Saarbrücken in der Mainzer Straße. Auf der A8 Saarlouis Richtung Pirmasens in Höhe Sulzbachtalbrücke und in Neunkirchen in der Welsweiler Straße.
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6: Hi, die Popnacht hier mit Benedikt Lavin, das bin ich. Hallo, herzlich willkommen zu dieser Show. Nehmen wir mal an, wir würden euch nur eine Antwort vorgeben und suchen dann nach einer Frage. Das klingt ein bisschen wie Jeopardy, ist aber vielleicht ein bisschen lustiger. Vielleicht schaffen wir es. Es geht, also eigentlich ist meine Idee gewesen, einfach nur ein bisschen Gaudi hier in der Show zu machen. Und zwar ist die Antwort 11, aber wir wissen gar nicht, wie die Frage dazu ist. Und jetzt kommt ihr ins Spiel. 07221 2011, kurze WhatsApp. Auf welche Frage könnte denn 11 die Antwort sein? Sowas wie, wie viel Chicken McNuggets sind eine angemessene Portion? 11. Zum Beispiel. Jetzt seid ihr dran. 07221 2011. Wir suchen die Frage zu der Antwort 11.